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1: Rein in den Montag mit um die 17 Grad. Heute ziehen ein paar mehr Wolken über den Himmel als die letzten Tage. Ansonsten aber ganz viel Sonne bei 31 Grad in der Spitze.
0: Es ist 2 Uhr. 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
2: Ich bin Hendrik Daum. 8 Stunden am Tag, diese Grenze im Arbeitszeitgesetz will die schwarz-rote Koalition schon länger flexibler machen. Arbeitgeberpräsident Dulger drückt jetzt aufs Tempo und fordert, Deutschland solle stärker auf eine wöchentliche Höchstarbeitszeit setzen. Mehr von Tanja Wagner.
3: Dulger findet, die heutigen Regeln passen nicht mehr zum Arbeitsalltag. Mal länger arbeiten, dafür an einem anderen Tag früher Schluss. Dafür soll es mehr Spielraum geben. Die EU erlaubt bis zu 48 Stunden pro Woche. In Deutschland gilt dagegen grundsätzlich der 8-Stunden-Tag. Mit Ausnahmen sind bis zu 10 Stunden möglich. Bundeskanzler Merz erwartete im Herbst einen Gesetzentwurf von Arbeitsministerin Baas. Die Gewerkschaften warnen allerdings davor, den 8-Stunden-Tag damit faktisch abzuschaffen.
2: Die Hoffnungen auf eine schnelle Wiedereröffnung der Straße von Hormuz, sie schwinden, denn der Iran fordert von den USA erhebliche Vorleistungen. Dazu zählt unter anderem ein Ende sämtlicher Drohungen gegen die Islamische Republik. Außerdem solle der Krieg gegen das Land und dessen Verbündete in der Region dauerhaft eingestellt werden. Zudem müsse die Blockade iranischer Häfen aufgehoben werden, genauso wie die Sanktionen gegen das Land. Beobachter bezweifeln, dass Washington diesen Forderungen auch nachkommt. Als Konsequenz aus dem Drohnenanschlagsversuch am Flughafen Leipzig-Halle will Bundesinnenminister Dobrindt die Abwehrkapazitäten jetzt ausbauen. So soll die Zahl der Mitarbeiter im gemeinsamen Drohnenabwehrzentrum von Bund und Ländern verdoppelt werden auf 300, das berichtet die Bild. Außerdem soll das Netz der operativen Stützpunkte von 4 auf 8 Standorte erhöht werden. Außerplanmäßiges Ende einer Zugfahrt in Oberbayern. Wegen Rauchentwicklung haben Einsatzkräfte von Polizei und Feuerwehr einen Regionalzug auf dem Weg von München nach Nürnberg evakuiert. Nach Angaben der Bundespolizei wurden bis zu 500 Reisende in Sicherheit gebracht. Demnach hatte der Lokführer Rauch- und Brandgeruch festgestellt, und zwar im Maschinenraum der Lok. Er stoppte daraufhin den Zug am Bahnhof in Rohrbach an der Ilm. Die Fahrgäste wurden wegen der großen Hitze mit Getränken versorgt. Später konnten sie mit einem Ersatzzug bzw. Bussen dann weiterfahren.
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2: Eine Meldung haben wir von der A3 Würzburg Richtung Frankfurt. Bitte fahrt hier vorsichtig zwischen dem Dreieck Würzburg West und Helmstadt. Da steht ein Pannen-LKW.
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1: Willkommen im Montag. Der bringt uns heute um die 31 Grad, viel Sonne und ein paar harmlose Wolkenfelder. Wunderbar zum Start in die neue Woche.
0: Es ist 2:30. 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
2: Ich bin Hendrik Daum. 8 Stunden am Tag. Diese Grenze im Arbeitszeitgesetz will die schwarz-rote Koalition schon länger flexibler machen. Arbeitgeberpräsident Dulger drückt jetzt aufs Tempo und fordert, Deutschland solle stärker auf eine wöchentliche Höchstarbeitszeit setzen. Mehr von Tanja Wagner.
3: Dulger findet, die heutigen Regeln passen nicht mehr zum Arbeitsalltag. Mal länger arbeiten, dafür an einem anderen Tag früher Schluss, dafür soll es mehr Spielraum geben. Die EU erlaubt bis zu 48 Stunden pro Woche. In Deutschland gilt dagegen grundsätzlich der 8-Stunden-Tag. Mit Ausnahmen sind bis zu 10 Stunden möglich. Bundeskanzler Merz erwartete im Herbst einen Gesetzentwurf von Arbeitsministerin Baas. Die Gewerkschaften warnen allerdings davor, den 8-Stunden-Tag damit faktisch abzuschaffen.
2: Die Hoffnungen auf eine schnelle Wiedereröffnung der Straße von Hormuz, sie schwinden, denn der Iran fordert von den USA erhebliche Vorleistungen. Dazu zählt unter anderem ein Ende sämtlicher Drohungen gegen die Islamische Republik. Außerdem solle der Krieg gegen das Land und dessen Verbündete in der Region dauerhaft eingestellt werden. Zudem müsse die Blockade iranischer Häfen aufgehoben werden, genauso wie die Sanktionen gegen das Land. Beobachter bezweifeln, dass Washington diesen Forderungen auch nachkommt. Das waren die Nachrichten um 20:30.
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2: Eine Meldung haben wir von der A3 Würzburg Richtung Frankfurt. Bitte fahrt hier vorsichtig zwischen dem Dreieck Würzburg West und Helmstadt. Da steht ein Pannen-LKW.
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1: Rein in den Montag mit um die 17 Grad. Heute ziehen ein paar mehr Wolken über den Himmel als die letzten Tage. Ansonsten aber ganz viel Sonne bei 31 Grad in der Spitze.
0: Es ist 3 Uhr. 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
2: Ich bin Hendrik Daum. Wenige Wochen vor der Landtagswahl in Sachsen-Anhalt hat Linken-Chef Pantisano angedeutet, dass seine Partei die dortige CDU unterstützen könnte. Im ZDF-Sommerinterview sagte er, die Linke habe in den letzten Jahren gezeigt, dass sie Verantwortung für dieses Land übernehme. Nun gelte es zu verhindern, dass in Sachsen-Anhalt eine rechtsextreme Partei an die Macht komme. Die AfD liegt in den Umfragen derzeit deutlich vorn. Der amtierende CDU-Ministerpräsident Schulze könnte deshalb auf Stimmen der Linken angewiesen sein, um wieder gewählt zu werden. Trauer um einen der erfolgreichsten deutschen Bierbrauer. Der langjährige Geschäftsführer von Erdinger Weißbräu, Werner Brombach, ist gestorben. Moritz Einzel erinnert.
3: Brombach sei im Alter von 86 Jahren nach kurzer schwerer Krankheit gestorben, teilte das Brauhaus in Erding mit. Er hatte sein Unternehmen im vergangenen Jahr in den Besitz einer Familienstiftung überführt. 1965 war Brombach in das Familiengeschäft eingestiegen und leistete einen erheblichen Beitrag dazu, dass Weißbier auch außerhalb Bayerns immer bekannter und beliebter wurde. Dabei bestand er darauf, ausschließlich in Erding zu brauen.
2: Arbeitgeberpräsident Dulger hat die Politik aufgefordert, die tägliche Höchstarbeitszeit durch eine wöchentliche zu ersetzen, so wie in der EU fast überall üblich. Während das deutsche Gesetz die tägliche Arbeitszeit im Grundsatz auf 8 Stunden begrenzt, sieht die EU eine wöchentliche Höchstarbeitszeit von 48 Stunden vor. Union und SPD wollen eine entsprechende Möglichkeit auch hierzulande schaffen. Die Gewerkschaften dagegen warnen vor einem Ende des 8-Stunden-Tags. Als Konsequenz aus dem Drohnenanschlagsversuch am Flughafen Leipzig-Halle will Bundesinnenminister Dobrindt die Abwehrkapazitäten jetzt ausbauen. So soll die Zahl der Mitarbeiter im gemeinsamen Drohnenabwehrzentrum von Bund und Ländern verdoppelt werden auf 300. Das berichtet die Bild. Außerdem soll das Netz der operativen Stützpunkte von 4 auf 8 Standorte erhöht werden. Die deutschen Handball-Junioren sind Europameister. Die Auswahl von Bundestrainer Wuttke deklassierte im U18-Finale Slowenien mit 36-27. Zum deutschen Goldteam gehört unter anderem Elvis Kretschmer, Sohn von Handball-Ikone Stefan Kretschmer.
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2: Wir starten mit der A3 Würzburg Richtung Frankfurt. Bitte aufpassen, zwischen Aschaffenburg-Ost und Aschaffenburg-West, da steht im Baustellenbereich ein Pannenauto auf der rechten Spur. Dann weiter auf die A6 Heilbronn Richtung Nürnberg. Auch hier steht ein Pannenauto auf der rechten Spur. Bitte aufpassen, zwischen Feuchtwangen-Nord und Aurach. Und dann haben wir noch die A7 Füssenreuth Richtung Ulm. Hier Gefahr durch ein totes Tier auf der Fahrbahn zwischen Memmingen-Süd und dem Kreuz Memmingen.

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1: Willkommen im Montag. Der bringt uns heute um die 31 Grad, viel Sonne und ein paar harmlose Wolkenfelder. Wunderbar zum Start in die neue Woche.
0: Es ist 3:30. 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
2: Ich bin Hendrik Daum. Wenige Wochen vor der Landtagswahl in Sachsen-Anhalt hat Linken-Chef Pantisano angedeutet, dass seine Partei die dortige CDU unterstützen könnte. Im ZDF-Sommerinterview sagte er, die Linke habe in den letzten Jahren gezeigt, dass sie Verantwortung für dieses Land übernehme. Nun gelte es zu verhindern, dass in Sachsen-Anhalt eine rechtsextreme Partei an die Macht komme. Die AfD liegt in den Umfragen derzeit deutlich vorn. Der amtierende CDU-Ministerpräsident Schulze könnte deshalb auf Stimmen der Linken angewiesen sein, um wieder gewählt zu werden. Arbeitgeberpräsident Dulger hat die Politik aufgefordert, die tägliche Höchstarbeitszeit durch eine wöchentliche zu ersetzen, so wie in der EU fast überall üblich. Während das deutsche Gesetz die tägliche Arbeitszeit im Grundsatz auf 8 Stunden begrenzt, sieht die EU eine wöchentliche Höchstarbeitszeit von 48 Stunden vor. Union und SPD wollen eine entsprechende Möglichkeit auch hierzulande schaffen. Die Gewerkschaften dagegen warnen vor einem Ende des 8-Stunden-Tags. Das waren die Nachrichten um 3:30.

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1: Wir starten mit der A3 Würzburg Richtung Frankfurt. Bitte aufpassen. Zwischen Aschaffenburg Ost und Aschaffenburg West. Da steht im Baustellenbereich ein Pannenauto auf der rechten Spur. Dann weiter auf die A6 Heilbronn Richtung Nürnberg. Auch hier steht ein Pannenauto auf der rechten Spur. Bitte aufpassen. Zwischen Feuchtwangen Nord und Aurach. Und dann haben wir noch die A7 Füssenreuth Richtung Ulm. Hier Gefahr durch ein totes Tier auf der Fahrbahn zwischen Memmingen Süd und dem Kreuz Memmingen.
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1: Rein in den Montag mit um die 17 Grad. Heute ziehen ein paar mehr Wolken über den Himmel als die letzten Tage. Ansonsten aber ganz viel Sonne bei 31 Grad in der Spitze.
0: Es ist 4 Uhr. 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
2: Ich bin Hendrik Daum. Der neue Bundesverkehrsminister Bilger bekommt viel Zuspruch für seinen Vorstoß, Bonuszahlungen für Bahnmanager an das Erreichen konkreter Ziele zu koppeln. In erster Linie gehe es hier um die Pünktlichkeit bei der Bahn, so Bilger. Positiv äußern sich dazu etwa der Fahrgastverband Pro Bahn, Grüne und SPD. Vom Koalitionspartner heißt es, als Politik stelle man Rekordinvestitionen für die Infrastruktur zur Verfügung und erwarte deshalb, dass sich das auch in der Pünktlichkeit zeige. In Berlin ist in der Nacht ein Mann nach einem Streit zwischen mehreren Menschen auf offener Straße angeschossen und dabei tödlich verletzt worden. Sanitäter versuchten noch, den 30-Jährigen wiederzubeleben. Er starb aber noch am Tatort im Stadtteil Charlottenburg. Über mögliche Täter oder Hintergründe ist noch nichts bekannt. 8 Stunden am Tag. Diese Grenze im Arbeitszeitgesetz will die schwarz-rote Koalition ja schon länger flexibler machen. Arbeitgeberpräsident Dulger drückt jetzt aufs Tempo und fordert, Deutschland solle stärker auf eine wöchentliche Höchstarbeitszeit setzen. Mehr von Tanja Wagner.
3: Dulger findet, die heutigen Regeln passen nicht mehr zum Arbeitsalltag. Mal länger arbeiten, dafür an einem anderen Tag früher Schluss. Dafür soll es mehr Spielraum geben. Die EU erlaubt bis zu 48 Stunden pro Woche. In Deutschland gilt dagegen grundsätzlich der 8-Stunden-Tag. Mit Ausnahmen sind bis zu 10 Stunden möglich. Bundeskanzler Merz erwartete im Herbst einen Gesetzentwurf von Arbeitsministerin Baas. Die Gewerkschaften warnen allerdings davor, den 8-Stunden-Tag damit faktisch abzuschaffen.
2: Die niederländische Radsportlerin Demi Vollering ist die Siegerin der Tour de France der Frauen. Sie hat die Schlussetappe in Nizza gewonnen. Am Schluss hatte sie einen Gesamtvorsprung von mehr als einer Minute gegenüber der zweitplatzierten Kasia Niewiadoma aus Polen. Die deutsche Hoffnungsträgerin Julia Niedermeyer wurde Gesamtvierte und gewann das weiße Trikot als beste Nachwuchsfahrerin.
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2: Eine Meldung haben wir von der A96 München Richtung Lindau. Bitte aufpassen zwischen Schöffelding und Landsberg am Lech Ost. Da steht ein Pannen-LKW.

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1: Willkommen im Montag. Der bringt uns heute um die 31 Grad, viel Sonne und ein paar harmlose Wolkenfelder. Wunderbar zum Start in die neue Woche.
0: Es ist 4:30. 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
2: Ich bin Hendrik Daum. Der neue Bundesverkehrsminister Bilger bekommt viel Zuspruch für seinen Vorstoß, Bonuszahlungen für Bahnmanager an das Erreichen konkreter Ziele zu koppeln. In erster Linie gehe es hier um die Pünktlichkeit bei der Bahn, so Bilger. Positiv äußern sich dazu etwa der Fahrgastverband Pro Bahn, Grüne und SPD. Vom Koalitionspartner heißt es, als Politik stelle man Rekordinvestitionen für die Infrastruktur zur Verfügung und erwarte deshalb, dass sich das auch in der Pünktlichkeit zeige. In Berlin ist in der Nacht ein Mann nach einem Streit zwischen mehreren Menschen auf offener Straße angeschossen und dabei tödlich verletzt worden. Sanitäter versuchten noch, den 30-Jährigen wiederzubeleben. Er starb aber noch am Tatort im Stadtteil Charlottenburg. Über mögliche Täter oder Hintergründe ist noch nichts bekannt. Das waren die Nachrichten um 5:30.
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2: Eine Meldung haben wir von der A96 München Richtung Lindau. Bitte aufpassen zwischen Schöffelding und Landsberg.

0: Berg am Lech Ost, da steht ein Pannen-LKW.
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1: Rein in den Montag mit um die 17 Grad. Heute ziehen ein paar mehr Wolken über den Himmel als die letzten Tage. Ansonsten aber ganz viel Sonne bei 31 Grad in der Spitze.
0: Es ist 5 Uhr. 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
2: Ich bin Hendrik Daum. Einen schönen guten Morgen. In Berlin ist in der Nacht ein Mann nach einem Streit zwischen mehreren Menschen auf offener Straße angeschossen und dabei tödlich verletzt worden. Sanitäter versuchten noch den 30-Jährigen wiederzubeleben, er starb aber noch am Tatort im Stadtteil Charlottenburg. Nach Angaben der Polizei sind die mutmaßlichen Täter auf der Flucht. Die Mordkommission hat die Ermittlungen aufgenommen. Wenige Wochen vor der Landtagswahl in Sachsen-Anhalt hat Linken-Chef Pantisano angedeutet, dass seine Partei die dortige CDU unterstützen könnte. Im ZDF-Sommerinterview sagte er, die Linke habe in den letzten Jahren gezeigt, dass sie Verantwortung für dieses Land übernehme. Nun gelte es zu verhindern, dass in Sachsen-Anhalt eine rechtsextreme Partei an die Macht komme. Die AfD liegt in den Umfragen derzeit deutlich vorn. Der amtierende CDU-Ministerpräsident Schulze könnte deshalb auf Stimmen der Linken angewiesen sein, um wieder gewählt zu werden. Arbeitgeberpräsident Dulger hat die Politik aufgefordert, die tägliche Höchstarbeitszeit durch eine wöchentliche zu ersetzen. Die Spielräume der europäischen Arbeitszeitrichtlinie würden fast überall genutzt, nur nicht in Deutschland, so Dulger. Während das deutsche Gesetz die tägliche Arbeitszeit im Grundsatz auf 8 Stunden begrenzt, sieht die EU eine wöchentliche Höchstarbeitszeit von 48 Stunden vor. Union und SPD wollen eine entsprechende Möglichkeit auch hierzulande schaffen. Die Gewerkschaften dagegen warnen vor einem Ende des 8-Stunden-Tags. In Westeuropa war es im Juni und Juli so heiß wie noch nie zuvor. Mehrere Hitzewellen trieben die Temperaturen auf Rekordwerte, besonders im Südwesten Deutschlands. Gleichzeitig litten viele Regionen unter extremer Trockenheit. Fachleute warnen, dass sich Hitze und Dürre gegenseitig verstärken und so die Folgen des Klimawandels immer spürbarer werden. Trauer um einen der erfolgreichsten deutschen Bierbrauer. Der langjährige Geschäftsführer von Erdinger Weißbräu, Werner Brombach, ist gestorben. Moritz Einzel erinnert.
3: Brombach sei im Alter von 86 Jahren nach kurzer schwerer Krankheit gestorben, teilte das Brauhaus in Erding mit. Er hatte sein Unternehmen im vergangenen Jahr in den Besitz einer Familienstiftung überführt. 1965 war Brombach in das Familiengeschäft eingestiegen und leistete einen erheblichen Beitrag dazu, dass Weißbier auch außerhalb Bayerns immer bekannter und beliebter wurde. Dabei bestand er darauf, ausschließlich in Erding zu brauen.
4: Das war's von den News und wir schauen weiter auf die Straßen. Da ist aber gerade noch nichts groß los. Wir haben keine Meldungen für euch. Geblitzt wird auf der B15 Richtung Altheim auf Höhe Ergolding. Wenn ihr noch mehr entdeckt habt, schickt uns gerne durch per WhatsApp an die 0800 14 15 800. Gute Fahrt.
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4: Am Montagmorgen neue Woche, neues Glück. Kurz nach 5 haben wir's. Wir starten zusammen rein in diese neue Woche. Und ja, früh aufstehen lohnt sich. Der Musikmix deines Lebens mit The Weeknd. Boyzone. Und da sind Robin Schulz und Rita Ora am Montag, 10. August. I'll be there. Schön, dass ihr mit dabei seid. Guten Morgen.

So ein richtig schöner 90er-Klassiker im Musikmix seines Lebens. Oasis bei Maximal Radio. Don't Look Back in Anger. Guten Morgen am Montag, 10. August heute. Bei uns haben die Ferien vor einer Woche angefangen. Das heißt, Woche 2 von 6 in den Sommerferien. In Hessen, Rheinland-Pfalz und im Saarland sind sie schon wieder zu Ende. Da ist heute nämlich der erste Schultag nach den Ferien. Revolution bei Autopannen vor 96 Jahren. Der Vorläufer der Notrufsäulen wird eingeführt. Der ADAC testet seine sogenannten Pannentelefone auf Versuchsstrecken zwischen München-Garmisch und Murnau-Oberau. Hör, heute, 96 Jahre später, haben trotz Handy die orangenen Notrufsäulen immer noch ihre Daseinsberechtigung. Bei unserem Handynetz auch kein Wunder. Und wir haben noch ein bisschen was Geschichtliches. Vor 133 Jahren startet Rudolf Diesel zum ersten Mal den von ihm entwickelten Dieselmotor. In Augsburg war das. Seitdem läuft und läuft der Diesel durch Deutschland. Und ein Retter, gerade am Wochenende, wird vor 129 Jahren erfunden. Der Chemiker Felix Hoffmann stellt die erste Aspirin her. Was wären wir ohne sie? Und prominente Geburtstagskinder haben wir heute natürlich auch. Der bekannteste spanische Schauspieler Antonio Banderas wird 66. Schnapszahl. Kylie Jenner, Teil vom Kardashian-Clan, wird 29. Und Oli P. feiert den 48. Happy Birthday auch an alle niederbayerischen Geburtstagskinder. Unser Tageshit, euer Geburtstagsständchen, kommt da ganz schmusig daher. Vor 28 Jahren ist die britische Boyband Boyzone damit auf Platz 1 der Charts. 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

Weekend mit Save Your Tears. Das ist mal ein Weckerklingelton. Guten Morgen zusammen. Oder vielleicht seid ihr schon längst wach auf dem Weg zur Frühschicht. Wir begleiten euch.

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1: Es wird 5:30. Schönen guten Morgen zusammen. Der Matthias hat wieder ein News-Update für uns. Unter anderem dieses Thema: Niederbayern weiter Urlaubsregion. Wir schauen noch zum Sommerwetter in der Region. Bis auf 33 Grad schafft es das Thermometer heute noch. Viel Sonne mit dabei, aber auch vereinzelt ein paar Wolken mal. Die sind aber meistens ganz harmlos. Morgen dann auch freundlich und sonnig.
2: Es ist 5:30. 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
3: Mit Matthias Löw. Momentan sind ja ganz viele fremde Autokennzeichen in Niederbayern unterwegs. Unsere Region ist und bleibt ein beliebtes Urlaubsziel. Das zeigen auch die Zahlen des Landesamtes für Statistik. Im ersten Halbjahr kommen fast 1,5 Millionen Touristen zu uns. Das sind etwas mehr als im Vorjahreszeitraum. Ernüchternd fällt dagegen die Tourismusbilanz für Juni aus. Da sinken die Gästezahlen im Vergleich zum Vorjahresmonat.
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4: Wer hat was gesehen? Das fragt die Polizei nach einem tödlichen Unfall bei Postau. Hier gerät am Wochenende ein Kleintransporter neben die Straße und überschlägt sich. Von den 7 Menschen in dem Wagen kommt einer ums Leben, die anderen werden verletzt, zum Teil schwer. Rätselhaft ist noch, warum der Unfall passiert ist. Ein Gutachter und mögliche Zeugen sollen bei der Aufklärung helfen. Aus Postau, Michaela Gröber.
2: Stadt Mainburg, aktuell.
5: Hier wird nächstes Jahr Perlenhochzeit gefeiert. Seit 30 Jahren pflegt Mainburg die Partnerschaft mit der französischen Stadt Liancourt. Das muss gefeiert werden. Deswegen steckt der Partnerschaftsverein gerade mitten in der Planung. Was genau geplant ist, steht noch nicht fest. Gegenseitige Besuche werden aber auf jeden Fall Teil der Jubiläumsfeier sein. Aus Mainburg, Emma Schmieder.
2: Und jetzt maximal informiert über Deutschland und die Welt.
3: Nach dem Drohnenanschlagsversuch am Flughafen Halle-Leipzig will Innenminister Dobrindt offenbar die Drohnenabwehr verstärken. Laut Bild soll die Zahl der Mitarbeiter im gemeinsamen Drohnenabwehrzentrum von Bund und Ländern auf 300 verdoppelt werden. Auch die Zahl der Stützpunkte soll von 4 auf 8 steigen. Offiziell bestätigt ist das aber noch nicht. Westeuropa hat den heißesten Juni und Juli seit Beginn der Messungen erlebt. Im Schnitt lagen die Temperaturen bei 21,6 Grad, fast 2,8 Grad über dem langjährigen Mittel. Besonders warm war es im Südwesten Deutschlands. Vor der polnischen Ostseeküste ist ein mehrere Meter langer Wal gesichtet worden. Ob es derselbe Wal ist, der vorher bei Mecklenburg-Vorpommern aufgetaucht ist, steht noch nicht fest. Der Wal ist frei Richtung Osten geschwommen und musste nicht gerettet werden. Soweit unser News-Update. Mehr gibt's auf der Website und in der App.
1: Danke dir, Matthias. Und wir schauen direkt weiter auf die Straßen. Da ist aber gerade noch nichts los. Freie Fahrt. Einen Blitzer haben wir heute Morgen schon für euch. Der steht auf der B15 Richtung Altheim auf Höhe Ergolding. Mehr entdeckt? Dann klingelt gerne durch unter der 0800 14 15 800.

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2: Kurz nach 5:30. Guten Morgen zusammen. Erster Kaffee des Tages. Dampft in der Tasse. Wir packen diesen Tag an. Mit der aktuellen von Teddy Swims. Und Nonska Sound von Everything But The Girl hören wir gleich mit Missing. Los geht's jetzt aber mit Phantom Planet. Entführen uns nach California.
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0: Wir starten entspannt in diese neue Woche rein mit Musik aus Südafrika, Watershed mit ihrem Indigo Girl. Schönen guten Morgen am 10. August.
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0: Das Gäuboden-Volksfest in Straubing geht noch genau 7 Tage. Heute in einer Woche ist dann das große Finale. Haben wir noch genug Zeit für Bierzeltatmosphäre, Fahrgeschäfte oder Shoppen auf der Ostbayern-Show? Morgen dann das nächste Konzert-Highlight in Niederbayern. Amy MacDonald auf der Summer Stage in Landshut. Viele von euch schicken wir ja schon hin, haben sich ja schon Tickets gesichert bei unseren Konzert-Highlights. Mittwochabend dann ein Himmelsspektakel. Von 18.45 Uhr bis 19 Uhr circa haben wir dann eine totale Sonnenfinsternis über Europa. Ja, kommt auch nicht so oft vor. Am Donnerstag geht's dann für uns ab ins Kino. Der neue Eberhofer-Film läuft nämlich an, das Steckerfisch-Fiasko. Und da bekommen wir ja auch diese Woche noch Besuch vom Eberhofer, Birkenberger und der Susi. Wenn ihr schon immer mal irgendwas wissen wolltet von den dreien, wenn euch so eine Frage auf der Seele brennt, schickt sie uns noch schnell durch per WhatsApp an die 0800 14 15 800. Ja, und den Feiertag haben wir dann auch noch die Woche. Maria Himmelfahrt ist. Ja, fällt jetzt leider auf den Samstag. Also lieber Freitag noch schnell einkaufen gehen. Was gibt's dann am Sonntag zu essen? Eine gute Wurst vom Grill. Ist nämlich Tag der Bratwurst.
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1: Ja, manchmal kann uns die Liebe richtig umhauen. Im wahrsten Sinne des Wortes. So ist es bei Michael Schulte. Der fiebert richtig. Seine neue Nummer, jetzt um 6:15. Love Sick.

0: macht den Deckel drauf auf die 5-Uhr-Stunde. Michael Schulte, Lovesick. Stunde komplett mit unserem Bonussong. Ab in die 80s. Geht's gleich mit Marvin Gaye um kurz nach 6. Und wir packen Koffer mit euch. Jetzt erstmal noch unser News-Update mit Kino am Himmel diese Woche.
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0: Was macht der Sommer? Er schafft es heute bis auf 33 Grad in der Spitze. Dazu ganz viel Sonnenschein, so wie es sich halt für eine zweite Sommerferienwoche gehört. Ja, morgen nochmal genauso schön.
2: Es ist 6 Uhr. 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
3: Mit Matthias Löw. Ihr habt doch bestimmt den einen oder anderen Wunsch. Na dann, freut euch auf Mittwoch, da wartet ein ganz besonderes Himmelsschauspiel auf uns. Erst die Sonnenfinsternis, dann ein Sternschnuppenschauer. Gerhard Dittrich von der Sternwarte Winzer sagt uns, wie viel wir davon mitbekommen.
4: Bei uns hier in Deutschland ist es eine partielle Sonnenfinsternis, also eine teilweise Sonnenfinsternis, die leider erst sehr spät zu beobachten ist. Das heißt, die Sonne ist kurz vorm Untergehen und wird dann teilweise zu ca. 90% bedeckt.
3: Und wenn es dann dunkel ist, können wir uns ganz viel wünschen. Der Meteorstrom der Perseiden erreicht in der Nacht auf Donnerstag seinen Höhepunkt.
2: 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Landkreis Landshut, aktuell.
5: Es ist ein bekanntes Ziel, das die Feuerwehr hier am vergangenen Wochenende ansteuert. Ein Recyclinghof in Wörth an der Isar. In den vergangenen Jahren brennt es hier immer wieder. Am Freitagnachmittag steht hier ein Gebäude mit Sortieranlage in Vollbrand. Stundenlang kämpfen die Einsatzkräfte gegen die Flammen. Verletzt wird zum Glück niemand. Zur Brandursache ermittelt jetzt die Polizei. Aus Wörth an der Isar, Tabea.
2: Stadt Landshut, aktuell.
6: Laufen für den guten Zweck, das ist ja die Idee hinter dem Benefiz-Event Landshut läuft. In diesem Jahr sichert sich das Team der Drexelmeier Group den Team Cup und damit 1.000 Euro Siegerprämie. Die geben die Sieger an dem BRK-Kreisverband Landshut weiter. Das Geld nutzt der Verband für die Förderung der vielfältigen Aufgaben im Rettungsdienst, der Pflege und im Katastrophenschutz. Aus Landshut, Martina Lesser.
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3: Nach dem Drohnenanschlagsversuch am Flughafen Halle-Leipzig will Innenminister Dobrindt offenbar die Drohnenabwehr verstärken. Laut Bild soll die Zahl der Mitarbeiter im gemeinsamen Drohnenabwehrzentrum von Bund und Ländern auf 300 verdoppelt werden. Auch die Zahl der Stützpunkte soll von 4 auf 8 steigen. Offiziell bestätigt ist das aber noch nicht. Westeuropa hat den heißesten Juni und Juli seit Beginn der Messungen erlebt. Im Schnitt lagen die Temperaturen bei 21,6 Grad, fast 2,8 Grad über dem langjährigen Mittel. Besonders warm war es im Südwesten Deutschlands. Vor der polnischen Ostseeküste ist ein mehrere Meter langer Wal gesichtet worden. Ob es derselbe Wal ist, der vorher bei Mecklenburg-Vorpommern aufgetaucht ist, steht noch nicht fest. Der Wal ist frei Richtung Osten geschwommen und musste nicht gerettet werden. Soweit unser News-Update. Mehr gibt's auf der Website und in der App.
0: Danke dir, Matthias. Und wir schauen weiter auf die Straßen. A92, Deggendorf-München, zwischen Landshut-West und Moosburg-Nord liegt ein totes Tier auf der Fahrbahn. Geblitzt wird auf der B15 Richtung Altheim auf Höhe Ergolding. Wenn ihr noch mehr entdeckt habt, schickt es uns gerne durch per WhatsApp an die 0800 14 15 800. Gute Fahrt.
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0: Kurz nach 6 haben wir es am Montagmorgen. Bei uns gleich Kofferpackzeit. Ja, der frühe Vogel und so. Ihr merkt euch am besten alles, was Alex von den Muntermachern einpackt und sahnt dann richtig ab. Gleich spielen wir. Vorher die Sugar Babes. Und die darf natürlich auch nicht fehlen für einen ordentlichen Tagesstart. Taylor Swift nach Marvin Gaye. Der startet jetzt mit uns durch um kurz nach 6. Schönen guten Morgen.
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0: Taylor Swift mit The Fate of Ophelia. Kurz nach 6 haben wir es. Definitiv die richtige Zeit für Koffer packen. Wir spielen wieder eine Runde mit... Ja, wer ist denn dran? Guten Morgen.
1: Guten Morgen, da ist die Dani aus Dingolfing.
0: Hi Dani. Du weißt Bescheid, oder? Die Alex von unseren Muntermachern, die liest dir gleich ihre Packliste vor und du versuchst dir dann so viel wie möglich davon zu merken. Dann gebe ich dir nochmal ein Zeichen, dann starten deine 30 Sekunden. Dann sagst du mir am besten alle 10 Begriffe. Okay?
1: Okay, passt.
0: Gut, dann noch einmal durchatmen, Dani.
1: Ja.
0: Dann starten wir jetzt durch mit der Liste von der Alex. Einmal aufgepasst.
2: Okay. Wenn einer eine Reise tut, dann kann er was erleben. Bei uns fängt das Erlebnis schon beim Packen an, wenn du dir jetzt möglichst viele Begriffe merken kannst. Los geht's. Reiseföhn, Bikinis, Strohhut, Pinsette, Duftkerze, Glätteisen, Sandalen, Nagellackentferner, Reiseführer, Handspiegel. Und voll ist er, der Koffer. Eigentlich nicht schwer. Ich drück die Daumen.
0: So, Dani, dann laufen jetzt deine 30 Sekunden.
1: Okay, Reiseföhn, Sonnenhut, Pinzette, Glätteisen, Luftkerze, Nagelschere, Reiseföhn, was war's noch? Pinzette, hab ich dir schon?
0: Yes,
1: Pinzette,
0: gern.
1: Bikini,
0: 5 Sekunden noch.
1: Spiegel.
0: Das war's. Unsere 30 Sekunden sind vorbei.
1: Oh, so schnell geht's.
0: Ja, es wäre noch der Nagellackentferner gewesen.
1: Nagellackentferner.
0: Und den Reiseführer und die Sandalen. Also drei Sachen haben dir noch gefehlt. Aber 7 richtige, Dani, das ist wunderbar. Das ist ein 70-Euro-Gutschein vom Völlinger.
1: Ja, super. Dankeschön.
0: Da kann man sich auf jeden Fall ausstatten, jetzt, wenn es so warm wird wieder, gell, nächste Woche.
1: Ja.
0: Wie ist denn bei dir so mit Urlaubsplanung? Habt ihr schon irgendwas gebucht oder wisst ihr schon, wo es hingeht?
1: Ja, wir zelten jetzt dann im Bayerischen Wald nächste Woche mit den Kindern.
0: Ach,
1: genau,
0: schön.
1: Das ist ein kleiner Urlaub jetzt erst im August.
0: Das klingt sehr, sehr schön. Und bist du dann fürs Kofferpacken zuständig oder wer
1: ja,
0: macht
1: natürlich.
0: Das?
1: Ja,
0: natürlich, muss man alles im Blick haben, gell?
1: Genau.
0: Dann dir noch eine schöne Woche, liebe Dani. So muss ein Montag anfangen, ne? Einfach mal einen 70-Euro-Gutschein abgeräumt. Und ihr könnt das auch. Morgen geht's nämlich in die nächste Runde. Also bewerbt euch gerne für unser Kofferpacken. Geht ganz easy auf unserer Homepage.
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0: Gleich halb sieben, Mal Smith, Stargazing. Ja, apropos Sterne gucken, es wird jetzt richtig interessant, die Woche bei uns am Himmel. Am Mittwochmorgen, da stehen kurz vor Sonnenaufgang Jupiter, Mars, Merkur, Uranus, Saturn und Neptun auf einer Linie. Dann haben wir eine Sonnenfinsternis und dann in der Nacht auf den Donnerstag Sternschnuppennacht. 100 Stück können da pro Minute mit dabei sein. Also können wir uns schon mal ein paar Wünsche so zurechtlegen. Gleich Stefanie Heinzmann und alle Farben bei uns in der Playlist für den Sommer. Delta House. Guten Morgen.
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3: Es wird 6:30. Schönen guten Morgen zusammen. Warum Posten im Urlaub keine so gute Idee ist, klären wir gleich im News-Update. Jetzt fehlt nur noch der Wettertrack. Sonne und bis zu 33 Grad heute. Ganz vereinzelt können auch mal ein paar Wolken durchziehen, sind aber meistens ganz harmlos. Tropfen sind die absolute Ausnahme. Morgen dann Sonne pur bei uns, kaum eine Wolke am Himmel.
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5: Mit Matthias Löw. Die Rollos sind unten und der Briefkasten quillt über. Für potenzielle Einbrecher ist klar, die Hausbesitzer sind im Urlaub. Worauf wir noch achten sollen, sagt uns Katrin Hiller vom Polizeipräsidium Niederbayern.
6: Ein großer Punkt ist, dass bei ständiger Präsenz eben auf den sozialen Medien genau bekannt ist, wann niemand zu Hause ist. Und das ist natürlich für die potenziellen Einbrecher sehr interessant und bietet einfach eine günstige Gelegenheit.
5: Um auf Nummer sicher zu gehen, also lieber nach dem Urlaub die Bilder posten. Und wir können auch so tun, als wären wir zu Hause, mit Zeitschaltungen fürs Licht zum Beispiel.
4: Der Blick in die Regionen mit unseren Niederbayern-Reportern. Stadt Landshut, aktuell.
7: Keine Macht den Posern. Die Polizei führt hier vermehrt Kontrollen durch. Vor allem Autoposer und Tuner haben die Beamten im Visier. Aber auch Kleinkriminelle, die sich hier in der Stadt tummeln. Drei Personen können die Beamten schon stellen. Sie wollten in der Zweibrückenstraße ein Radl klauen. Aus Landshut, Emil Schmidt.
4: Neues aus der Region.
8: Einer der erfolgreichsten deutschen Bierbrauer ist tot. Werner Brombach. Viele Jahre steht er an der Spitze der Erdinger Weißbräu. Jetzt ist er mit 86 Jahren gestorben. Jahrzehntelang prägt Werner Brombach die Brauerei und macht sie international bekannt. Dabei setzt der Erdinger Biermanager schon ganz früh auf Sportstars als Werbeträger. Unter anderem Franz Beckenbauer und Thomas Müller. Für sein Lebenswerk hat Werner Brombach unter anderem den Bayerischen Verdienstorden erhalten. Aus Erding, Daniela Feller.
4: Und jetzt maximal informiert über Deutschland und die Welt.
5: In Bayern bleibt die Gefahr durch Zecken hoch. Bis Anfang August wurden bereits 175 FSME-Fälle gemeldet, etwas mehr als im vergangenen Jahr. Gesundheitsministerin Gerlach rät darum, vor dem Urlaub den Impfschutz zu prüfen. Bundesverkehrsminister Bilger will die Bonuszahlungen für Bahnmanager künftig an konkrete Ziele knüpfen. Der Fahrgastverband ProBahn, die Grünen und auch die SPD begrüßen den Plan. Sie erwarten, dass sich die hohen Investitionen in die Bahn auch bei der Pünktlichkeit bemerkbar machen. Im britischen Birmingham beginnt heute die Leichtathletik-EM. Das deutsche Team darf in mehreren Disziplinen

0: Disziplinen auf Medaillen hoffen. Ein Favorit ist der Zehnkampf-Weltmeister Leo Neugebauer. Soweit unser News-Update. Mehr gibt's auf der Website und in der App.
1: Danke dir, Matthias. Und wir machen weiter mit dem Verkehrscheck. Ja, so ein bisschen Berufsverkehr, aber nichts Großes.
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1: Eure Blitzer könnt ihr uns jederzeit melden. Einfach eine WhatsApp durchschicken zu uns ins Studio an die 0800 14 15 800. Einer steht auf der B15 Richtung Altheim auf Höhe Ergolding. Wenn ihr noch mehr entdeckt habt, meldet euch gern.
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1: Neue Woche und wir starten rein mit euch. Schwelgen auch gleich mal in Erinnerungen. WM 2006 damals. Da waren wir noch gut mit dabei, so fußballerisch. Und das war der Soundtrack dazu. Bob Sinclair mit Love Generation. Gleich.
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1: Und Leonie haben wir am Start. Hat ja für die letzte EM den offiziellen Song geschrieben. Gleich hören wir sie zusammen mit Calum Scott. Jetzt aber erstmal Shania Twain für euren Montag.
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0: Oberpfälzerin und der Brite. Coole Kombo. Leonie und Callum Scott mit Stay bei den Muntermachern. Der Peter und die News im Dialekt ist auch so ein unschlagbares Duo.
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2: Guten Morgen, ich bin der Gansinger Peter. Die mehreren Leute in Deutschland finden die Idee blöd, dass man die Frührenten, also die mit 63 genau, abschafft. Da haben sie nachgefragt bei der Bild-Zeitung und 68% von den Leuten haben da dagegen. Braucht man sich auch nicht wundern, mehr als die Hälfte von den Leuten, die es da gefragt haben, wegen Sparer noch selber mal mit 63 ohne Abschlag in Renten gehen. Dat ja auch gelangen, dat man meinen. An Amazonas haben sie letztes Jahr weniger abgeholzt wie sonst. Da hat man ja meinen, das wäre eine gute Nachricht, aber da haben sie mit Satellitenbildern nachgezählt und es waren seit August letztes Jahr gerade einmal 2900 Quadratkilometer Ringwald, den sie da abgeholzt haben. Ich sag's nochmal, 2900 Quadratkilometer und das ist, wie gesagt, über ein Drittel weniger wie im Jahr davor. Bei der FIFA-Transit scheint es komplett ab. Da wollte der Infantino kurz nach der WM mit dem ganzen Trump-Kuschelei zeigen, noch die WM eigentlich gerne an Investoren verkaufen. Und nachdem die Gaudi aus Wasser gefallen ist, sagt er jetzt der FIFA beim Twitter, ein paar Akteure probieren alle wieder FIFA und ihren Präsidenten zum Schwächer. Ob er die Taktik nicht auch bei seinem Späßel am Trump gelernt hat, der Infantino. So, jetzt kennt ihr euch aus. Servus, macht's es gut.
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1: Ja, also normalerweise füllt er die großen Arenen auf der ganzen Welt. Aber im Juni war er einfach mal am Ballermann im Bierkönig. Hat auch gleich mal halbnackt seinen neuen Song performt. Und den hören wir jetzt noch vor 7. Jason Derulo, Sexy for Me.
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0: sexy for me. Damit ist die Stunde voll. Jason Derulo noch vor den Nachrichten. Und gleich danach geht's ab in die 80s mit CC Top. Give me all your lovin'. Jetzt aber erstmal der Matthias dran mit den News. Urlaubsziel Niederbayern. Ist das noch so? Klären wir gleich.
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0: Ah, wir biegen noch kurz zum Wetter ab. Heute macht der Sommer seinem Namen wieder alle Ehre. Bis zu 33 Grad in der Spitze. Ganz viel Sonnenschein. Dann auch morgen.
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3: Mit Matthias Löw. Momentan sind ja ganz viele fremde Autokennzeichen in Niederbayern unterwegs. Unsere Region ist und bleibt ein beliebtes Urlaubsziel. Das zeigen auch die Zahlen des Landesamtes für Statistik. Im ersten Halbjahr kommen fast 1,5 Millionen Touristen zu uns. Das sind etwas mehr als im Vorjahreszeitraum. Ernüchternd fällt dagegen die Tourismusbilanz für Juni aus. Da sinken die Gästezahlen im Vergleich zum Vorjahresmonat.
2: Der Blick in die Regionen mit unseren Niederbayern-Reportern. Landkreis Dingolfing-Landau, aktuell.
4: Einen Moment nicht aufgepasst und plötzlich wird aus einer normalen Fahrt ein schwerer Unfall. Bei Eichendorf übersieht eine 70-jährige Autofahrerin einen entgegenkommenden Motorradfahrer. Nur Sekunden später knallen beide zusammen. Motorrad und Fahrer werden rund 10 Meter weit in ein Feld geschleudert. Ein Rettungshubschrauber fliegt den Mann in ein Krankenhaus. Aus Eichendorf, Holger Beer.
2: Stadt Simbach am Inn, aktuell.
5: Die Stadt hat einen Plan und das buchstäblich. Auch im Zeitalter von Google Maps setzt Simbach am Inn auf Papier. Der Tourismusverband Unterer Inn hat neue und handliche Stadtpläne vorgestellt. Vorne gibt's den Überblick, hinten Tipps zu Sehenswürdigkeiten, Übernachtungen und Gastronomie. 10.000 Exemplare liegen bereit. Aus dem Rathaus Simbach am Inn, Michaela Gröber.
2: Und jetzt maximal informiert über Deutschland und die Welt.
3: In Bayern bleibt die Gefahr durch Zecken hoch. Bis Anfang August wurden bereits 175 FSME-Fälle gemeldet, etwas mehr als im vergangenen Jahr. Gesundheitsministerin Gerlach rät darum, vor dem Urlaub den Impfschutz zu prüfen. Bundesverkehrsminister Bilger will die Bonuszahlungen für Bahnmanager künftig an konkrete Ziele knüpfen. Der Fahrgastverband Pro Bahn, die Grünen und auch die SPD begrüßen den Plan. Sie erwarten, dass sich die hohen Investitionen in die Bahn auch bei der Pünktlichkeit bemerkbar machen. Im britischen Birmingham beginnt heute die Leichtathletik-EM. Das deutsche Team darf in mehreren Disziplinen auf Medaillen hoffen. Ein Favorit ist der Zehnkampf-Weltmeister Leo Neugebauer. Soweit unser News-Update. Mehr gibt's auf der Website und in der App.
0: Danke dir, Matthias. Und wir schauen weiter auf die Straßen. B20, Straubing Richtung Burghausen, zwischen Landau an der Isar und Landau an der Isar Süd ist ein LKW liegen geblieben. Bitte fahrt hier vorsichtig.
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0: Eure Blitzer könnt ihr uns jederzeit melden. Einfach eine WhatsApp durchschicken zu uns ins Studio an die 0800 14 15 800. Einer steht auf der B15 Richtung Altheim auf Höhe Ergolding. Wenn ihr noch mehr entdeckt habt, meldet euch gern.
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0: Und guten Morgen Tim, ist schon so früh wach am Montag.
8: Ja, schönen guten Morgen. Ja, wir zwei, ne? Die Woche Muntermacher-Vertretung.
0: Yes, Jörg ist ja im wohlverdienten Sommerurlaub und wir halten hier die Stellung und betteln uns. Ja,
8: am Montag um 7:15. Eigentlich hätten wir uns schon einen Preis dafür verdient, findest du nicht?
0: Ja, oder halt einen richtig coolen Party-Hit.
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0: Und das ist natürlich Celebration, was sonst? Von Kool & The Gang. 1980 rausgekommen und seitdem einfach ein Klassiker, ne? Auf Hochzeiten, Abschlussfeiern, Party.
8: Ja, aber irgendwie halt auch genau das, ne? Den hören wir halt immer. Ich habe Urlaubsgefühl mit dabei. Kalimba de Luna von Tony Esposito. Ja, da sind wir im Kopf doch sofort auf einer Strandparty, ne, Helen?
0: Ja, oder halt am Hotelpool, wo alle Liegen schon belegt sind.
8: Ach, komm.
0: Beim Aquafitness.
8: Ja. Immerhin mit Rhythmus.
0: Was wollt ihr denn hören? Cool and the Gang?
8: Oder Tony Esposito. Stimmt ab über unsere Social Media Kanäle oder per WhatsApp an die 0800 14 15 800.
0: Und was ist besser als 280er? 3. Deswegen jetzt CC Top. Give me all your lovin'.
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0: Latino Angels gehen immer. Daylight in Your Eyes, 2000er Erinnerungen. Unsere Zeit.
1: Na ja, gut, also ich war noch nicht mal auf der Welt 2001.
0: Oh Gott, ich werd alt. Okay, machen wir schnell Duell.
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1: Also mal kurz zur Erinnerung, ich gehe mit Tony Esposito ins Rennen.
0: Da halte ich mal locker dagegen mit Cool and the Gang, das Partylied überhaupt.
1: Na, mal nicht so schnell, Helen. Der Markus aus Landau schreibt zum Beispiel unbedingt Kalimba de Luna. Da sehe ich mich schon im Cabrio Richtung Italien fahren. Mein absoluter Ferienhit.
0: Ja, aber die Sandra, hier siehst du, die ist auf meiner Seite. Unbedingt Celebration, schreibt sie. Läuft bei uns auf jeder Geburtstagsfeier. Und ja, besser kann man doch gar nicht in die neue Woche starten. Hast du sowas von recht, Sandra? Tim?
1: Ja, Moment, ich check grad noch die Insta-Abstimmung, warte mal.
0: Ja, und? Sag halt jetzt.
1: Helen, stark sein, wir feiern zum Wochenstart mit Tony Esposito. Überraschend deutlich heute.
0: Okay, dann kriegt ihr den jetzt auch in voller Länge. Zweite Ferienwoche, wir starten rein mit euch. Schönen guten Morgen.
1: Morgen, gleicher Ort?
0: Ja, aber hallo, ich bin eine Revanche.
1: Sehr gerne.
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0: So muss ein Montagmorgen klingen. Bruno Mars. Auf dem Weg Richtung 7:30. Schönen guten Morgen.
1: Jetzt hört's einmal zu, ich habe im Moment überhaupt keine Zeit fürs Montagmorgen.
0: Okay, dann halt nicht. Naja, aber für so einen kleinen Besuch bei uns im Studio, da hat er auf jeden Fall Zeit diese Woche. Zusammen mit dem Rudi und der Susi kommt der Eberhofer nämlich zu uns ins Studio. Was wolltet ihr die drei schon immer mal fragen? Schickt's uns per WhatsApp an die 0800 14 15 800 und wir fragen die Darsteller dann eure Löcher in den Bauch. Pink, gleich in der Playlist für den Sommer. Schön, dass ihr noch dabei seid. Guten Morgen.
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2: Und schon wieder halb. Schönen guten Morgen zusammen. Gleich wieder unsere News mit einer Highlight-Woche für alle Sternegucker.
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2: Wir schauen noch zum Sommerwetter in der Region. Bis auf 33 Grad schaut das Thermometer heute noch. Viel Sonne mit dabei, aber auch vereinzelt ein paar Wolken mal. Die sind aber meistens ganz harmlos. Morgen dann auch freundlich und sonnig.
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5: Mit Matthias Löw. Ihr habt doch bestimmt den einen oder anderen Wunsch. Na dann, freut euch auf Mittwoch, da wartet ein ganz besonderes Himmelsschauspiel auf uns. Erst die Sonnenfinsternis, dann ein Sternschnuppenschauer. Gerhard Dittrich von der Sternwarte Winzer sagt uns, wie viel wir davon mitbekommen.
6: Bei uns hier in Deutschland ist es eine partielle Sonnenfinsternis, also eine teilweise Sonnenfinsternis, die leider erst sehr spät zu beobachten ist. Das heißt, die Sonne ist kurz vorm Untergehen und wird dann teilweise zu ca. 90% bedeckt.
5: Und wenn es dann dunkel ist, können wir uns ganz viel wünschen. Der Meteorstrom der Perseiden erreicht in der Nacht auf Donnerstag seinen Höhepunkt.
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7: Wer hat was gesehen? Das fragt die Polizei nach einem tödlichen Unfall bei Postau. Hier gerät am Wochenende ein Kleintransporter neben die Straße und überschlägt sich. Von den 7 Menschen in dem Wagen kommt einer ums Leben, die anderen werden verletzt, zum Teil schwer. Rätselhaft ist noch, warum der Unfall passiert ist. Ein Gutachter und mögliche Zeugen sollen bei der Aufklärung helfen. Aus Postau, Michaela Gröber.
4: Region Flughafen aktuell.
8: Hier ist eine kurze Zwangspause angesagt. Am Freitagabend müssen 4 Flüge umgeleitet werden. Grund für die Einschränkungen: verdächtige Wahrnehmungen, wie es in einem Medienbericht heißt. Ob es sich dabei um Drohnen gehandelt hat, ist noch nicht bekannt. Vom Flughafen München, Martina Lesser.
4: Und jetzt maximal informiert über Deutschland und die Welt.
5: 2 Flugzeuge sind in den gesperrten Luftraum über Donald Trumps Golfplatz in New Jersey geflogen. Darauf haben Kampfjets die beiden Maschinen abgefangen und aus der Flugverbotszone eskortiert. Welche Flugzeuge das waren und warum sie da reingeflogen sind, ist noch unklar. Fast 500 Menschen sind wegen eines Waldbrands im Südwesten Spaniens in Sicherheit gebracht worden. Das Feuer hat rund 8000 Hektar Wald erfasst und sich wegen starker Winde schnell ausgebreitet. Inzwischen kommen die Einsatzkräfte aber dank des besseren Wetters bei der Bekämpfung des Brandes voran. Nackt aufs Fahrrad und quer durch Berlin. Hunderte Menschen haben beim ersten World Naked Bike Ride der Hauptstadt für Aufsehen gesorgt. Dahinter steckt natürlich eine Botschaft. Die Teilnehmer wollten mit ihrer Nacktheit für Toleranz, Selbstakzeptanz, Umweltschutz und Vielfalt werben. Soweit unser News Update. Mehr gibt's auf der Website und in der App.
2: Und wir schauen weiter auf die Straßen. B20, Straubing Richtung Burghausen, zwischen Landau an der Isar und Landau an der Isar Süd ist ein LKW liegen geblieben. Hier bitte vorsichtig fahren. Und die B15 haben wir noch, Regensburg Richtung Landshut, zwischen Ergolsbach Süd und der Einfahrt auf die A92. In der Baustelle ist der rechte Fahrstreifen gesperrt.
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2: Geblitzt wird auf der B15 Richtung Altheim auf Höhe Ergolding. Wenn ihr was ergänzen könnt, klingelt gerne durch unter der 0800 14 15 800.

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2: Sommerferienwoche, die zweite. Da drehen sich die Kiddies nochmal um im Bett. Oder sie rennen ganz früh raus aus dem Haus und dann sind sie einfach den ganzen Tag weg, verschollen. Kurz nachher macht er was. Wir machen uns arbeitsready mit Loi. Und Green Day. Das ist mal ein Montagmorgen. Vorher jetzt Cara Emerald. A Night Like This.
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0: neu für euren Montag. Beim Zähneputzen, im Urlaub, schön gemütlich am Frühstückstisch oder schon auf dem Weg in die Arbeit. Ja, so ein Grinsen am Morgen vertreibt Kummer und Sorgen.
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2: 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Dann hat man einen Fahrradkäfig und der Blitz kann nicht mehr hereinkommen. Habe ich im Deutschen Museum gesehen.
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1: Und da haben wir Power Sound für die neue Woche. In der Arbeit vielleicht ein bisschen leerer als sonst. Viele Kollegen haben ja Urlaub. Ja, wir motivieren uns aber zusammen für einen Wochenstart mit der neuen von Giant Rooks, Wanted Back.

0: ganz ohne Kaffee wach. Giant Rooks mit Wanted Back. Unser Bonussong noch vor 8. Happy Montag! Und gleich Joe. End of Beginning. Kurz nach 8. Jetzt aber erstmal die News von Matthias Löw. Und da gleich Thema: Urlaubszeit ist Einbruchszeit. Wie wir uns vorbereiten können, gleich.
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0: Was macht der Sommer? Schafft es heute bis auf 33 Grad in der Spitze. Dazu ganz viel Sonnenschein, so wie es sich halt für eine zweite Sommerferienwoche gehört. Ja, morgen nochmal genauso schön.
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3: Mit Matthias Löw. Die Rollos sind unten und der Briefkasten quillt über. Für potenzielle Einbrecher ist klar, die Hausbesitzer sind im Urlaub. Worauf wir noch achten sollen, sagt uns Katrin Hiller vom Polizeipräsidium Niederbayern.
4: Ein großer Punkt ist, dass bei ständiger Präsenz eben auf den sozialen Medien genau bekannt ist, wann niemand zu Hause ist. Und das ist natürlich für die potenziellen Einbrecher sehr interessant und bietet einfach eine günstige Gelegenheit.
3: Um auf Nummer sicher zu gehen, also lieber nach dem Urlaub die Bilder posten. Und wir können auch so tun, als wären wir zu Hause, mit Zeitschaltungen fürs Licht zum Beispiel.
2: 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Landkreis Landshut, aktuell.
5: Es ist ein bekanntes Ziel, das die Feuerwehr hier am vergangenen Wochenende ansteuert. Ein Recyclinghof in Wörth an der Isar. In den vergangenen Jahren brennt es hier immer wieder. Am Freitagnachmittag steht hier ein Gebäude mit Sortieranlage in Vollbrand. Stundenlang kämpfen die Einsatzkräfte gegen die Flammen. Verletzt wird zum Glück niemand. Zur Brandursache ermittelt jetzt die Polizei. Aus Wörth an der Isar, Tabea Mann.
2: Stadt Mainburg, aktuell.
6: Hier wird nächstes Jahr Perlenhochzeit gefeiert. Seit 30 Jahren pflegt Mainburg die Partnerschaft mit der französischen Stadt Liancourt. Das muss gefeiert werden. Deswegen steckt der Partnerschaftsverein gerade mitten in der Planung. Was genau geplant ist, steht noch nicht fest. Gegenseitige Besuche werden aber auf jeden Fall Teil der Jubiläumsfeier sein. Aus Mainburg, Emma Schmieder.
2: Und jetzt maximal informiert über Deutschland und die Welt.
3: Zwei Flugzeuge sind in den gesperrten Luftraum über Donald Trumps Golfplatz in New Jersey geflogen. Darauf haben Kampfjets die beiden Maschinen abgefangen und aus der Flugverbotszone eskortiert. Welche Flugzeuge das waren und warum sie da reingeflogen sind, ist noch unklar. Fast 500 Menschen sind wegen eines Waldbrands im Südwesten Spaniens in Sicherheit gebracht worden. Das Feuer hat rund 8000 Hektar Wald erfasst und sich wegen starker Winde schnell ausgebreitet. Inzwischen kommen die Einsatzkräfte aber dank des besseren Wetters bei der Bekämpfung des Brandes voran. Nackt aufs Fahrrad und quer durch Berlin. Hunderte Menschen haben beim ersten World Naked Bike Ride der Hauptstadt für Aufsehen gesorgt. Dahinter steckt natürlich eine Botschaft. Die Teilnehmer wollten mit ihrer Nacktheit für Toleranz, Selbstakzeptanz, Umweltschutz und Vielfalt werben. Soweit unser News Update. Mehr gibt's auf der Website und in der App.
0: Danke dir, Matthias. Und wir machen weiter mit dem Verkehrstrack. Schauen auf die A92 München-Deggendorf auf Höhe von Landshut Nord. In der Baustelle ist der rechte Fahrstreifen blockiert. Eure Blitzer könnt ihr uns jederzeit melden. Einfach eine WhatsApp durchschicken zu uns ins Studio an die 0800 14 15 800. Einer steht auf der B15 Richtung Altheim auf Höhe Ergolding. Wenn ihr noch mehr entdeckt habt, meldet euch gern.
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0: Wochenstart schaffen wir locker zusammen. Die Nathalie hat gerade geschrieben, ist auf dem Weg in den Urlaub mit ihrer besten Freundin in den Süden und hört natürlich fleißig zu. Liebe Grüße an alle ihre Kollegen, die gerade schon schuften, schreibt sie. Ich sage jetzt mal im Namen deiner Kollegen schöne Grüße zurück, liebe Nathalie. Und einen schönen Urlaub. Wir begleiten euch durch euren Montag. Vielleicht seid ihr auch gerade auf dem Weg in den Urlaub mit Ed Sheeran. Castle on the Hill. Und Roxette haben wir mit dabei. Noizka für euren Montag. Schön, dass ihr mit am Start seid. Guten Morgen.
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0: Peter Gabriel mit Sledgehammer. Gleich 7:15. Schönen Wochenstart. Wir prüfen auch gleich mal, ob euer Hirn schon wach ist.
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2: Kruscht. Na, das ist leider kein lecker, knackige, mit Bier übergossene Schweinsbratenkrusten. Kruscht ist alles, was rumliegt, was man nicht braucht, aber trotzdem nicht wegschmeißen kann, weil kann't ja noch zu was gut sein. Kruscht ist, wenn du 5-mal was suchst und 10-mal was findest, was du nimmer gesucht hast. Kruscht ist wie der Besuch von der buckligen Verwandtschaft. Nicht direkt schlimm, aber er geht auch nicht freiwillig.
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0: Roxette, Wish I Could Fly, mit entspannten 90ern Richtung Arbeit und Kollegen am Montagmorgen. Hoffentlich wieder nüchtern nach dem ersten Gäubodenvolksfest-Wochenende. Da hatten zwei Männer auch einen ganz guten Pegel beieinander. Die haben einfach ein 3 Meter langes Krokodil aus der Geisterbahn geklaut, wollten damit einfach so vom Festplatz marschieren. Ist dann der Polizei doch irgendwie ein bisschen komisch vorgekommen und hat die beiden gestoppt.
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0: viel zu tun aktuell. Gleich ein Thema.
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0: Jetzt fehlt nur noch der Wettertrack. Sonne und bis zu 33 Grad heute. Ganz vereinzelt können auch mal ein paar Wolken durchziehen, sind aber meistens ganz harmlos. Tropfen sind die absolute Ausnahme. Morgen dann Sonne pur bei uns, kaum eine Wolke am Himmel.
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3: Mit Matthias Löw. Momentan sind ja ganz viele fremde Autokennzeichen in Niederbayern unterwegs. Unsere Region ist und bleibt ein beliebtes Urlaubsziel. Das zeigen auch die Zahlen des Landesamtes für Statistik. Im ersten Halbjahr kommen fast 1,5 Millionen Touristen zu uns. Das sind etwas mehr als im Vorjahreszeitraum. Ernüchternd fällt dagegen die Tourismusbilanz für Juni aus. Da sinken die Gästezahlen im Vergleich zum Vorjahresmonat.
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4: Einer der erfolgreichsten deutschen Bierbrauer ist tot. Werner Brombach. Viele Jahre steht er an der Spitze der Erdinger Weißbräu. Jetzt ist er mit 86 Jahren gestorben. Jahrzehntelang prägt Werner Brombach die Brauerei und macht sie international bekannt. Dabei setzt der Erdinger Biermanager schon ganz früh auf Sportstars als Werbeträger. Unter anderem Franz Beckenbauer und Thomas Müller. Für sein Lebenswerk hat Werner Brombach unter anderem den Bayerischen Verdienstorden erhalten. Aus Erding, Daniela Feller.
2: 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Aktuell.
5: Keine Macht den Posern. Die Polizei führt hier vermehrt Kontrollen durch. Vor allem Autoposer und Tuner haben die Beamten im Visier. Aber auch Kleinkriminelle, die sich hier in der Stadt tummeln. Drei Personen können die Beamten schon stellen. Sie wollten in der Zweibrückenstraße ein Radl klauen. Aus Landshut. Emil Schmidt.
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3: Bei einem Frontalcrash auf einer Bundesstraße in Mittelfranken sind drei Frauen gestorben. Schuld ist ein betrunkener Autofahrer. Der 36-Jährige war auf die Gegenfahrbahn geraten. Der bayerische CSU-Europapolitiker Manfred Weber fordert schnelle Abschiebezentren in Afrika. Anlass ist die Migrationskrise in der spanischen Enklave Ceuta. Dort waren zuletzt fast 72.000 Menschen aus Marokko angekommen. Fast alle wurden zurückgeschickt. Nach dem Drohnenvorfall am Flughafen Leipzig-Halle wird die Abwehr wohl ausgebaut. Laut Bild soll das Drohnenabwehrzentrum künftig 300 statt 150 Einsatzkräfte haben. Auch die Zahl der Stützpunkte soll sich demnach auf 8 verdoppeln. Soweit unser News-Update. Mehr gibt's auf der Website und in der App.
0: Und wir schauen noch weiter auf die Straßen. Da ist aber ruhig, bisschen Berufsverkehr, aber nichts Großes. Habt ihr gerade einen Blitzer gesehen? Dann klingelt gerne durch bei uns im Studio. Kostenlos unter der 0800 14 15 800. Auf der B388 zwischen Eberspoint und Johanneskirchen steht einer. Und auf der B15 Richtung Altheim auf Höhe Ergolding. Wenn ihr noch mehr entdeckt habt, ihr wisst Bescheid, meldet euch gern.
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0: Ja, jetzt geht der Einkaufsmarathon langsam los. Kurz nach 8:30. Parkplatz vom Supermarkt wird immer voller. Wir stürzen uns ins Getümmel. Mit Marc. Sommermusik. Auch von Don Henley, The Voice of Summer. Und den Anfang um kurz nach 8:30 macht jetzt Lady Gaga. Hold my hand.
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0: geht's. Neue Woche, pack mal an. Volle Kraft voraus mit Ausdies Electrified. Sommerferienwoche Nummer 2 und richtig viel los.
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0: Das geht noch genau 7 Tage lang. Heute in einer Woche ist großes Finale. Also haben wir noch genug Zeit für Bierzeltatmosphäre, Fahrgeschäfte und Shoppen auf der Ostbayern-Show. Morgen dann das nächste große Konzert-Highlight in Niederbayern. Amy McDonald bei der Summerstage in Landshut. Viele von euch schicken wir hin, haben sich Konzert-Highlight-Tickets bei uns gesichert. Mittwochabend dann ein Himmelsspektakel. Von 18.45 Uhr bis 19 Uhr haben wir eine partielle Sonnenfinsternis über Europa. Und Sternschnuppennacht ist dann auch noch. Am Donnerstag schauen wir dann nach vorne auf die Leinwand. Geht's nämlich ins Kino. Der neue Eberhofer läuft an. Das Steckhellfisch-Fiasko. Und da bekommen wir auch prominenten Besuch noch diese Woche vom Eberhofer, Birkenberger und der Susi. Die drei kommen nämlich zu uns hier ins Studio. Wenn ihr die drei schon immer mal was Bestimmtes fragen wolltet, schickt es uns schnell noch durch per WhatsApp an die 0800 14 15 800. Boah, und dann haben wir noch einen Feiertag diese Woche. Maria Himmelfahrt ist. Ja, bisschen blöd, fällt jetzt auf einen Samstag. Also lieber Freitag noch einkaufen gehen. Samstag hat dann alles zu. Was gibt's dann am Sonntag zu essen? Eine gute Wurst vom Grill. Es ist nämlich Tag der Bratwurst.
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1: Achtet mal auf den Anfang von dem Song. Da stimmt irgendwas nicht mit dem Zählen. Aber der Rest, astrein. Mittlerweile Kultstatus erreicht der Song. 3 Grammys gewonnen. Also völlig zu Recht in unserem Bonussong der Stunde. U2, Vertigo.

0: So, und vorbei. You Too sind die letzten vor den News. Und gleich danach James Blunt im Musikmix deines Lebens. Matthias Löw bringt uns jetzt aber erstmal auf den aktuellsten Stand in Sachen Nachrichten. Der Stadtplan gehört der Vergangenheit an? Nee, nicht in Simbach.
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0: Ah, wir biegen noch kurz zum Wetter ab. Heute macht der Sommer seinen Namen wieder alle Ehre, bis zu 33 Grad in der Spitze. Ganz viel Sonnenschein, dann auch morgen.
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3: mit Matthias Löw. Ihr habt doch bestimmt den einen oder anderen Wunsch. Na dann, freut euch auf Mittwoch, da wartet ein ganz besonderes Himmelsschauspiel auf uns. Erst die Sonnenfinsternis, dann ein Sternschnuppenschauer. Gerhard Dittrich von der Sternwarte Winzer sagt uns, wie viel wir davon mitbekommen.
4: Bei uns hier in Deutschland ist es eine partielle Sonnenfinsternis, also eine teilweise Sonnenfinsternis, die leider erst sehr spät zu beobachten ist. Das heißt, die Sonne ist kurz vorm Untergehen und wird dann teilweise zu ca. 90% bedeckt.
3: Und wenn es dann dunkel ist, können wir uns ganz viel wünschen. Der Meteorstrom der Perseiden erreicht in der Nacht auf Donnerstag seinen Höhepunkt.
2: 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Stadt Simbach am Inn, aktuell.
5: Die Stadt hat einen Plan und das buchstäblich. Auch im Zeitalter von Google Maps setzt Simbach am Inn auf Papier. Der Tourismusverband Unterer Inn hat neue und handliche Stadtpläne vorgestellt. Vorne gibt's den Überblick, hinten Tipps zu Sehenswürdigkeiten, Übernachtungen und Gastronomie. 10.000 Exemplare liegen bereit. Aus dem Rathaus Simbach am Inn, Michaela Gröber.
2: Stadt Landshut, aktuell.
6: Laufen für den guten Zweck, das ist ja die Idee hinter dem Benefiz-Event Landshut läuft. In diesem Jahr sichert sich das Team der Drexelmeier Group den Team Cup und damit 1.000 Euro Siegerprämie. Die geben die Sieger an dem BRK-Kreisverband Landshut weiter. Das Geld nutzt der Verband für die Förderung der vielfältigen Aufgaben im Rettungsdienst, der Pflege und im Katastrophenschutz. Aus Landshut, Martina Lesser.
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3: Bei einem Frontalcrash auf einer Bundesstraße in Mittelfranken sind drei Frauen gestorben. Schuld ist ein betrunkener Autofahrer. Der 36-Jährige war auf die Gegenfahrbahn geraten. Der bayerische CSU-Europapolitiker Manfred Weber fordert schnelle Abschiebezentren in Afrika. Anlass ist die Migrationskrise in der spanischen Enklave Ceuta. Dort waren zuletzt fast 72.000 Menschen aus Marokko angekommen. Fast alle wurden zurückgeschickt. Nach dem Drohnenvorfall am Flughafen Leipzig-Halle wird die Abwehr wohl ausgebaut. Laut Bild soll das Drohnenabwehrzentrum künftig 300 statt 150 Einsatzkräfte haben. Auch die Zahl der Stützpunkte soll sich demnach auf 8 verdoppeln. Soweit unser News-Update. Mehr gibt's auf der Website und in der App.
0: Top informiert. Schauen wir jetzt noch, was auf den Straßen los ist. Da gibt's aber gute Nachrichten. Der Verkehr fließt. Gerhard hat uns gerade einen Blitzer gemeldet. Der steht in Biegendorf in Richtung Fontenhausen in der 60er-Zone. Außerdem wird auf der B388 geblitzt zwischen Ebers Point und Johanneskirchen und auf der B15 Richtung Altheim auf Höhe Ergolding. Wenn ihr noch mehr entdeckt habt, noch was beisteuern könnt, macht's wieder, Gerhard, und schickt uns eine WhatsApp durch. 0800 14 15 800.
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0: Wochenende war schön. Neue Woche wird noch schöner, sonniger und wärmer. 9 Uhr ist durch. Läuft bei euch schon die Klimaanlage? Bei uns laufen die 80s. Genesis. Und es wird getanzt. Karin Obermeier ist schon auf dem Weg hier ins Studio. Übersetzt uns diesen Banger im Sommer. Los del Rio Macarena, gleich nach Transplant. Hi, schön, dass ihr dabei seid.
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0: Kurz nach neun, Genesis, Invisible Touch. Neue Woche, here we go. Gäuboden Volksfest ist, Summer Stage geht weiter. Ja, schon auch was los bei uns in der Region. Jetzt aber Stück für Stück, eins nach dem anderen. Erstmal die Karin übersetzt uns erstmal.
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2: Auf gut Niederbayerisch. Aufsteh, mittanzen, diesen Tanz kann auch jeder. Ich habe heute nämlich Macarena von Los del Rio für euch dabei. Und als Hit-Dolmetscherin habe ich mir jetzt den Text einmal genauer angeschaut. Da schau her, sie singen die ganze Zeit, gib deinem Körper eine Freude. Ui, das mag ich. Ich gebe meinem Körper oft eine Freude. Und zwar gebe ich ihm eine saubere Schweinshaxe, ein Weißbier, einen Leberkäse und. Oh mei, ich bin also quasi ständig im Macarena-Zustand. Aber bei dem Liedl steckt noch mehr als Tanzen, Feiern, Hüfte schwingen dahinter. Während ihr Freund beim Militär oder woanders unterwegs ist, nutzt das Dirndl das aus und vergnügt sich mit zwei von seinen Spätzinn. Außen, also ein lustiger Mitmachtanz, innen eine komplette Telenovela mit Fremdgespezial. Und trotzdem tanzen beim Macarena bis heute alle mit. Sogar die, die eigentlich nimmer wissen, ob jetzt zuerst Hände auf die Hüften oder auf den Kopf kehren. Mit Ende 30 kriegst du beim zweiten Refrain dann sowieso einen Bandscheibenvorfall. Aber wurscht. Bei Macarena schauen am Ende alle gleich deppert aus auf der Tanzfläche. Und ihr macht jetzt bitte alle mit. Hier ist Macarena.

0: Michael Patrick Kelly mit The One. Damit ihr auch gut durch den Vormittag kommt, haben wir euch nur das Beste reingepackt in die Playlist. Topic Robin Schulz und Nico Santos, In Your Arms. Hören wir gleich.
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0: schöne Urlaubszeit euch. Das Meer ist blau, die Sonne strahlt vom Himmel. Aber Urlaubsbilder auch posten auf Social Media? Keine gute Idee. Mehr dazu gleich. Wir schauen noch zum Sommerwetter in der Region. Bis auf 33 Grad schafft es das Thermometer heute noch. Viel Sonne mit dabei, aber auch vereinzelt ein paar Wolken mal. Die sind aber meistens ganz harmlos. Morgen dann auch freundlich und sonnig.
1: Es ist 9:30. 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

0: natürlich für die potenziellen Einbrecher sehr interessant und bietet einfach eine günstige Gelegenheit.
1: Um auf Nummer sicher zu gehen, also lieber nach dem Urlaub die Bilder posten. Und wir können auch so tun, als wären wir zu Hause, mit Zeitschaltungen fürs Licht zum Beispiel.
2: 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Landkreis Landshut, aktuell.
3: Wer hat was gesehen? Das fragt die Polizei nach einem tödlichen Unfall bei Postau. Hier gerät am Wochenende ein Kleintransporter neben die Straße und überschlägt sich. Von den 7 Menschen in dem Wagen kommt einer ums Leben, die anderen werden verletzt, zum Teil schwer. Rätselhaft ist noch, warum der Unfall passiert ist. Ein Gutachter und mögliche Zeugen sollen bei der Aufklärung helfen. Aus Postau, Michaela Gröber.
2: Region Flughafen aktuell.
4: Hier ist eine kurze Zwangspause angesagt. Am Freitagabend müssen 4 Flüge umgeleitet werden. Grund für die Einschränkungen: verdächtige Wahrnehmungen, wie es in einem Medienbericht heißt. Ob es sich dabei um Drohnen gehandelt hat, ist noch nicht bekannt. Vom Flughafen München, Martina Lesser.
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1: Vorsicht bei Autoschnäppchen im Internet. Die Polizei warnt vor Betrügern. Sie kassieren Anzahlungen für angeblich günstige Autos, die es aber gar nicht gibt. Deshalb gilt: erst Auto und Verkäufer checken, dann zahlen. Mallorca rüstet sich für einen Mega-Ansturm zur Sonnenfinsternis am Mittwoch. Spanien schickt sogar Soldaten auf die Insel. Sie sollen Straßen und Rettungswege sichern und Waldbrände verhindern. Erwartet werden viele Besucher, volle Straßen und erhöhte Sicherheitsrisiken. Ein Kind hat in Kanada den Start eines Passagierflugzeugs verhindert. Es wollte sich einfach nicht anschnallen lassen. Deshalb musste die Maschine zum Terminal zurück. Für die anderen Passagiere hieß das aussteigen und bis zum nächsten Flieger am nächsten Nachmittag warten. Soweit unser News-Update. Mehr gibt's auf der Website und in der App.
5: Danke dir, Matthias. Und wir schauen direkt weiter auf die Straßen. Da ist aber gerade noch nichts los. Freie Fahrt. Blitzer stehen in Biegendorf Richtung Frontenhausen in der 60er-Zone, auf der B388 zwischen Eberspoint und Johanneskirchen und auf der B15 haben wir auch noch einen Richtung Altheim auf Höhe Ergolding. Wenn ihr noch was ergänzen könnt, schickt es uns gerne durch per WhatsApp an die 0800 1415 800.
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5: Urlaubsvertretung für Alex und Jörg diese Woche. Hi, wir arbeiten uns durch diesen Montagvormittag mit Power von Bon Jovi. Gut was wegarbeiten, geht auch zu One Republic. Die ist ganz neu. Meet Your Love. Und das sind David Guetta und Kelly Rowland. Schönen Montag euch.
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0: So klingt euer Montag. Bon Jovi mit Bed of Roses. Ja, im Bett liegen den ganzen Tag. Sommerferien sind schon was Schönes. Wobei, es gibt ja auch jede Menge Schüler, die einen Teil ihrer Freizeit opfern und einen Ferienjob machen. Dürfen wir nicht vergessen. Ein bisschen Geld verdienen, ein bisschen Erfahrung sammeln, ein bisschen reinschnuppern. Die Gründe sind ja ganz verschieden. Was habt denn ihr schon so für Ferienjobs gemacht?
1: Ich habe mal auf einem Ferienhof, also mit Ponys und Kindern gearbeitet.
2: Ich war an einer Tankstelle.
3: Bei so einer Gärtnerei.
4: Ich arbeite mal mit meinem Papa. Der hat eine eigene Tischlerei.
5: Ich habe nur einmal im Sommer halt im Kindergarten gearbeitet.
6: In einem Fußballcamp habe ich mal als Jugendlicher gearbeitet. Für 4 Wochen.
7: In der Küche, in so einem Heim.
8: Ich genieße die Ferien immer, ohne alles.
0: Ja, da waren noch ein paar ungewöhnliche Sachen mit dabei. Klingt auf jeden Fall nach ziemlich viel Spaß. Jetzt wäre noch spannend, was ihr euch dann so von eurem allerersten Geld gekauft habt. Schickt es uns doch gerne durch per WhatsApp an die 0800 14 15 800.
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1: Eine Neuauflage vom Eurythmics-Klassiker von unseren deutschen Engeln. Die erste Casting-Girl-Band bei uns, Sandy, Lucy, Nadja, Jessica und Vanessa, die No Angels. 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

0: Jetzt haben wir einen Ohrwurm für den Resttag. Die No Angels machen unsere Stunde komplett. Tim Neumann steht schon neben mir. Ihr vernimmt gleich Nachsehen mit der Nummer von Ray Dalton. Blood Running. Gleich. Jetzt datet uns Matthias Löw aber erst noch ab mit allem, was wir heute so wissen müssen. Unter anderem, wenn der Eberhofer ermittelt, stürmen die Touris Frontenhausen. Was macht der Sommer? Na, schafft's heute bis auf 33 Grad in der Spitze. Dazu ganz viel Sonnenschein, so wie es sich halt für eine zweite Sommerferienwoche gehört. Ja, morgen nochmal genauso schön.
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2: Mit Matthias Löw. Endlich, sagen die Fans. Ab Donnerstag ermittelt das Eberhofer-Team wieder in Niederkaltenkirchen. In unseren Kinos läuft Steckerlfisch-Fiasko an. Da sehen wir auch wieder ganz viel von Frontenhausen im Landkreis Dingolfing-Landau. Der Kult um den Eberhofer lockt immer noch jede Menge Touristen an, sagt Bürgermeisterin Gabi Seisenberger.
3: Wir haben da wirtschaftlich natürlich schon einen riesen Vorteil bekommen von der Gastronomie und natürlich von den Metzgereien. Also das ist für uns schon im Ort sehr gut und ist ein richtiger Hype.
2: Für die vielen Eberhofer Touristen gibt es zum Beispiel einen Audioguide, der Infos über die Drehorte erzählt.
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4: Es ist ein bekanntes Ziel, das die Feuerwehr hier am vergangenen Wochenende ansteuert. Ein Recyclinghof in Wörth an der Isar. In den vergangenen Jahren brennt es hier immer wieder. Am Freitagnachmittag steht hier ein Gebäude mit Sortieranlage in Vollbrand. Stundenlang kämpfen die Einsatzkräfte gegen die Flammen. Verletzt wird zum Glück niemand. Zur Brandursache ermittelt jetzt die Polizei. Aus Wörth an der Isar, Tabi. Mann.
1: Neues aus der Region.
5: Einer der erfolgreichsten deutschen Bierbrauer ist tot. Werner Brombach. Viele Jahre steht er an der Spitze der Erdinger Weißbräu. Jetzt ist er mit 86 Jahren gestorben. Jahrzehntelang prägt Werner Brombach die Brauerei und macht sie international bekannt. Dabei setzt der Erdinger Biermanager schon ganz früh auf Sportstars als Werbeträger. Unter anderem Franz Beckenbauer und Thomas Müller. Für sein Lebenswerk hat Werner Brombach unter anderem den Bayerischen Verdienstorden erhalten. Aus Erding, Daniela Feller.
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2: Vorsicht bei Autoschnäppchen im Internet. Die Polizei warnt vor Betrügern. Sie kassieren Anzahlungen für angeblich günstige Autos, die es aber gar nicht gibt. Deshalb gilt, erst Auto und Verkäufer checken, dann zahlen. Mallorca rüstet sich für einen Mega-Ansturm zur Sonnenfinsternis am Mittwoch. Spanien schickt sogar Soldaten auf die Insel. Sie sollen Straßen und Rettungswege sichern und Waldbrände verhindern. Erwartet werden viele Besucher, volle Straßen und erhöhte Sicherheitsrisiken. Ein Kind hat in Kanada den Start eines Passagierflugzeugs verhindert. Es wollte sich einfach nicht anschnallen lassen, deshalb musste die Maschine zum Terminal zurück. Für die anderen Passagiere hieß das aussteigen und bis zum nächsten Flieger am nächsten Nachmittag warten. Soweit unser News-Update. Mehr gibt's auf der Website und in der App.
6: Danke Matthias. Noch ein kurzer Blick auf die Straßen. Die B299 Mühldorf-Landshut. Da staut sich's gerade zwischen Geisenhausen und Landshut auf 2 Kilometer. Viertelstunde dauert's länger. Da ist eine Baustelle. Blitzer stehen auf der B15 Richtung Altheim auf Höhe Ergolding und in Biegendorf Richtung Frontenhausen in der 60er-Zone. Vielen Dank, Gerhard. Wenn ihr noch was habt, dann schickt uns gerne WhatsApp unter der 0800 14 15 800. Gute Fahrt.
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6: So, noch schnell den Hund aufs Dach schnallen. Der Gorilla kommt auf den Beifahrersitz und ja, nichts essen während der Fahrt. So richtig komische Verkehrsregeln und wo ihr im Ausland aufpassen müsst, haben wir gleich für euch. Erst Musik, alle Farben und Jordan Powers, Different for Us. Außerdem geht's in die 80er mit Rick Springfield's Love Somebody. Und jetzt geht's los mit Ray Dalton, Blood Running. Lely.

0: bis heute richtig cooler Song. Rick Springfield mit Love Somebody. Ja, jetzt geht's dann langsam in den Urlaub für viele. Wer sich das Auto schnappt, obacht, es gibt Regeln. Viele sind sinnvoll, ein paar, naja, hört sich einfach mal selbst an. Kollege Daniel Falkewitsch, schieß los.
1: Bei unseren Nachbarn geht's sogar noch. Zum Beispiel gilt das Essen am Steuer in der Schweiz, in Italien und in Spanien als Ablenkung und kann schnell teuer werden. In Italien müssen außerdem alle Körperteile im Auto bleiben. Arm aus dem Fenster oder gemütlich auf die Tür legen, dann brecht ihr die Regeln. So richtig interessant wird's aber, wenn wir weiter weg von Deutschland gehen.
0: Okay, was ist da los?
1: Wer nach Japan will, ja, keine Fußgängernassspritzen beim durch die Pfütze fahren. Da gibt's ein Bußgeld. Das gibt es auch in Russland, Weißrussland und Rumänien, wenn das Auto zu schmutzig ist. In Südafrika haben die Tiere immer Vorfahrt. Und auf den Philippinen dürfen bestimmte Nummernschilder nur an bestimmten Wochentagen fahren.
0: Wow, hört sich gewöhnungsbedürftig an. Was gibt's noch, Daniel?
1: So richtig absurd wird's erst, wenn wir in die USA schauen. In Alaska dürfen Hunde zum Beispiel nicht auf das Autodach geschnallt werden. In Alabama dürfen wir nicht mit verbundenen Augen Auto fahren. In Oklahoma keine Comics am Steuer lesen. Und wer in Minnesota unterwegs ist, der darf seinen Gorilla nur auf dem Vordersitz transportieren.
0: Oh Mann. Vor allem irgendwas muss ja passiert sein, dass es solche Regeln gibt. Ach, danke Daniel. Wow. Ja, dann Augenbinde runter und den Gorilla auf den Vordersitz. Sonst gibt's ein Ticket.
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0: von Non Blondes. What's up im Musikmix deines Lebens? 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

Halb elf, damit Zeit fürs News-Update. Matthias Löw hat für uns, auch mit diesem Thema, Kampf den Posern. Noch zum Wetter, ja, alles dabei, längere sonnige Phasen, Wolken, im Tagesverlauf auch mal Schauer und Gewitter. Die Höchstwerte liegen so bei 30 bis 35 Grad. Morgen wieder Sommer pur, 25 bis 30 Grad, Sonne, ja, und endlich geht's dann am Mittwoch weiter.

0: Temperaturen. Infos hat Josef Biersack vom Landshuter Mieterverein.
1: Sommerliche Temperaturen sind grundsätzlich keine Veranlassung für einen Vermieter, da was machen zu müssen. So, dass der Mieter lüftet, dass er die Fenster zumacht, wenn es wärmer wird, Ventilatoren sich anschafft, aber ein Anspruch auf Einbau von Jalousien oder gar Klimaanlagen besteht überhaupt nicht.
0: Genehmigungen für Umbauten bekommen Mieter nur schwer. Und eine Mietminderung gibt's nur in Extremfällen. Dafür muss der Mieter einen echten Mangel nachweisen.
2: Der Blick in die Regionen mit unseren Niederbayern-Reportern. Stadt Landshut. Aktuell.
3: Keine Macht den Posern. Die Polizei führt hier vermehrt Kontrollen durch. Vor allem Autoposer und Tuner haben die Beamten im Visier. Aber auch Kleinkriminelle, die sich hier in der Stadt tummeln. Drei Personen können die Beamten schon stellen. Sie wollten in der Zweibrückenstraße ein Radl klauen. Aus Landshut, Emil Schmidt.
2: Stadt Mainburg, aktuell.
4: Hier wird nächstes Jahr Perlenhochzeit gefeiert. Seit 30 Jahren pflegt Mainburg die Partnerschaft mit der französischen Stadt Liancourt. Das muss gefeiert werden. Deswegen steckt der Partnerschaftsverein gerade mitten in der Planung. Was genau geplant ist, steht noch nicht fest. Gegenseitige Besuche werden aber auf jeden Fall Teil der Jubiläumsfeier sein. Aus Mainburg, Emma Schmieder.
2: Und jetzt maximal informiert über Deutschland und die Welt.
0: Hitze, Trockenheit und schlechte Ernten. Für viele Bauern wird die Lage kritisch. Der Deutsche Bauernverband fordert deshalb schnelle Hilfe von der Bundesregierung. Die Betriebe brauchen dringend Unterstützung, um sich an die Folgen des Klimawandels anzupassen, macht der Bauernverband klar. Ein Auftragskiller ist auf dem Weg zu einem Anschlag in Göppingen gerade noch gestoppt worden. Der Mann hatte ein Sturmgewehr dabei und jede Menge Patronen. Er sitzt jetzt in Untersuchungshaft. Ziel des Angriffs soll eine Dönerbude gewesen sein. Bundesverkehrsminister Bilger will die Bonuszahlungen für Bahnmanager künftig an konkrete Ziele anknüpfen. Fahrgastverband ProBahn, Grüne und auch die SPD begrüßen den Plan. Sie erwarten, dass sich die hohen Investitionen in der Bahn auch bei der Pünktlichkeit bemerkbar machen. Soweit unser News-Update. Mehr gibt's auf der Website und in der App.
5: Dankeschön, Matthias. Noch ein kurzer Blick auf die Straßen. Die B299 Mühldorf Richtung Landshut staut sich zwischen Geisenhausen und Landshut. Viertelstunde dauert's länger und Richtung Geisenhausen auch ein paar Minuten obendrauf. Geblitzt wird auf der B15 Richtung Altheim auf Höhe Ergolding. Vielen Dank fürs Melden. Wenn ihr noch was habt, zum Beispiel einfach anrufen. Die Studio-Hotline ist die 0800 14 15 800. Danke und gute Fahrt.
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0: Dominik Kirscher bei Maximalradio. Wurden das begehrt? Basilikum, Petersilie, Schnittlauch, es peppt alles unsere Küche auf. Viele haben sie im Gewürzregal und Gartler selbst angebaut auf dem Balkon. Genau da gibt's aber ein paar Hürden.
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0: Hilfe, Maximalradio. Ich versuche seit Wochen ein Kräuterbeet anzulegen, aber irgendwie wächst nichts bei mir. Was mache ich falsch? Das schreibt uns gestern Silvia aus Mainburg im Kreis Kelheim. Ja, wir haben uns den grünsten Daumen der Redaktion geschnappt, die Leonie Hagen. Wie klappt's denn mit dem Kräuterbeet?
2: Wir, bzw. die Kräuter, brauchen einfach den richtigen Nachbarn. Rosmarin passt zum Beispiel gut mit Thymian oder Koriander zusammen. Die brauchen alle nur wenig Wasser. Anders schaut's bei Petersilie, Basilikum, Schnittlauch oder Oregano aus. Die lieben viel Wasser und einen nährstoffhaltigen Boden. Deshalb lieber einzeln anpflanzen und gut drauf schauen.
0: Eigentlich gar nicht so schwer. Wissen müsste man's halt. Danke dir, Leonie. Wir sind natürlich weiter auf der Suche nach Fragen. Meldet euch gern bei uns per WhatsApp an die 0800 14 15 800.
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1: 1997 ist Celine Dion voll im Showbusiness. Ja, und dann bekommt sie einen Song geliefert von drei echten Musiklegenden. Die Bee Gees schreiben Immortality für sie. Und weil es eh passt, singen sie gleich mit. Das ist unser Bonussong, Immortality.

0: Céline Dion im Musikmix deines Lebens, Immortality. Und so geht's weiter. Set zusammen mit Hayley Williams, Stay the Night. Vorher gibt's ein News-Update von Matthias Löw, auch mit diesem Thema: Eichendorfer schauen vor kurzem in den Himmel. Warum? Gleich in unseren Nachrichten.
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0: Vorher noch zum Wetter, ja, Sonne, Wolkenmix und auch mal Regen dabei am Nachmittag. Es bleibt sommerlich heiß bei 30 bis 35 Grad. Morgen wieder Sonnenbrille raus bis zu 30 Grad und am Mittwoch geht's so weiter.
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3: mit Matthias Löw. Er freut sich über hohe Temperaturen und Trockenheit, der Borkenkäfer. In Niederbayern nimmt der kleine Grabler vor allem die geschwächten Fichten ins Visier. Forstministerin Kanniber warnt, die zweite Käfergeneration könnte bald ausschwärmen. Jetzt heißt es für Waldbesitzer, genau hinschauen, Bohrmehl suchen und befallene Bäume schnell entfernen. Denn die kommenden Wochen entscheiden, wie groß der Schaden wird.
4: 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Landkreis Dingolfing-Landau, aktuell.
5: Einen Moment nicht aufgepasst und plötzlich wird aus einer normalen Fahrt ein schwerer Unfall. Bei Eichendorf übersieht eine 70-jährige Autofahrerin einen entgegenkommenden Motorradfahrer. Nur Sekunden später knallen beide zusammen. Motorrad und Fahrer werden rund 10 Meter weit in ein Feld geschleudert. Ein Rettungshubschrauber fliegt den Mann in ein Krankenhaus. Aus Eichendorf, Holger Beer.
4: Stadt Landshut, aktuell.
6: Laufen für den guten Zweck, das ist ja die Idee hinter dem Benefiz-Event Landshut läuft. In diesem Jahr sichert sich das Team der Drechselmeier Group den Teamcup und damit 1.000 Euro Siegerprämie. Die geben die Sieger an dem BRK-Kreisverband Landshut weiter. Das Geld nutzt der Verband für die Förderung der vielfältigen Aufgaben im Rettungsdienst, der Pflege und im Katastrophenschutz. Aus Landshut, Martina Lesser.
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3: Hitze, Trockenheit und schlechte Ernten. Für viele Bauern wird die Lage kritisch. Der Deutsche Bauernverband fordert deshalb schnelle Hilfe von der Bundesregierung. Die Betriebe brauchen dringend Unterstützung, um sich an die Folgen des Klimawandels anzupassen, macht der Bauernverband klar. Ein Auftragskiller ist auf dem Weg zu einem Anschlag in Göppingen gerade noch gestoppt worden. Der Mann hatte ein Sturmgewehr dabei und jede Menge Patronen. Er sitzt jetzt in Untersuchungshaft. Ziel des Angriffs soll eine Dönerbude gewesen sein. Bundesverkehrsminister Bilger will die Bonuszahlungen für Bahnmanager künftig an konkrete Ziele anknüpfen. Fahrgastverband Pro Bahn, Grüne und auch die SPD begrüßen den Plan. Sie erwarten, dass sich die hohen Investitionen in der Bahn auch bei der Pünktlichkeit bemerkbar machen. Soweit unser News-Update. Mehr gibt's auf der Website und in der App.
0: So, dann schauen wir noch zu den Straßen. Die B299 Mühldorf Richtung Landshut. Zwischen Geisenhausen und Landshut 2 Kilometer Stau, 16 Minuten wegen einer Baustelle.
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0: Geblitzt wird auf der B15 Richtung Altheim auf Höhe Ergolding. Vielen Dank fürs Melden. Wenn ihr noch was habt, schreibt uns eine WhatsApp an die 0800 14 15 800. Gute Fahrt.
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0: Ja, das ist so eine Sache, die haut einfach nicht hin im Sommer. Ne? Kaum sind wir draußen, haben was Schönes zum Essen da, bekommen wir Besuch. Wespen, wie reagiert ihr da? Gleich Stimmen aus Niederbayern. Vorher der Musikmix deines Lebens mit Sabrina Carpenter. Und Madonna ist dabei mit 80er Sounds, Like a Prayer. Los geht's mit Seth und Hayley Williams, Stay the Night.

0: Die 80er bei Maximal Radio mit Madonna, Like a Prayer. Gleich wird's 11:15. Ja, und kaum ist die Sonne nur ein bisschen zurück bei uns, sind auch die Feinde wieder da. Wespen. Und kaum schmecken die was, schwirren sie wieder um uns rum. Ja, und wehe, wir haben was zu essen oder trinken dabei, wenn wir uns nur kurz in die Sonne setzen wollen und relaxen. Dann rufen sie die Kumpels an und dann geht so richtig der Punk ab. Furchtbar. Wie geht's euch da?
1: Wenn Wespen kommen, dann reagiere ich sehr panisch und renne meistens weg.
2: Verscheuchen oder ein bisschen anpusten. Ich finde, Wespen sind eigentlich ganz süße Tiere.
3: Ich wurde letzte Woche gestochen. Ich nehm's gerne auf mich. Hauptsache, meine Kinder werden nicht gestochen.
0: Die beste Methode ist übrigens immer noch die Sprühflasche. Wenn ihr es schafft, die Wespen ganz vorsichtig an nass zu machen und ein bisschen anzusprühen, dann denken die, es regnet und sie hauen wieder ab. Tja, klassisch verarscht und endlich Ruhe. Wir geben jetzt keine Ruhe. Das ist Sabrina Carpenter bei Maximal Radio mit Taste.

0: Lenny Kravitz mit I'll Be Waiting. So klingen die 2000er bei uns. 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Und den gibt's gleich bei uns. Beyoncé mit Texas Hold'em.
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0: halb. Wir haben ein News-Update für euch, auch mit diesem Thema. Eberhofer Tourismus in Frontenhausen, Niederkaltenkirchen. Mehr Infos gibt's gleich. Und das Wetter? Sommer, 35 Grad in der Spitze und jede Menge Sonne. Nachmittags ganz selten mal Regen. Morgen und am Mittwoch dann sonnig bis zu 33 Grad.
1: Es ist 11:30. 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
2: Mit Matthias Löw. Endlich, sagen die Fans. Ab Donnerstag ermittelt das Eberhofer Team wieder in Niederkaltenkirchen. In unseren Kinos läuft Steckerlfisch-Fiasko an. Da sehen wir auch wieder ganz viel von Frontenhausen im Landkreis Dingolfing-Landau. Der Kult um den Eberhofer lockt immer noch jede Menge Touristen an, sagt Bürgermeisterin Gabi Seisenberger.
3: Wir haben da wirtschaftlich natürlich schon einen riesen Vorteil bekommen von der Gastronomie und natürlich von den Metzgereien. Also das ist für uns schon im Ort sehr gut und ist ein richtiger Hype.
2: Für die vielen Eberhofer Touristen gibt es zum Beispiel einen Audioguide, der Infos über die Drehorte erzählt.
1: 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Stadt Simbach am Inn, aktuell.
4: Die Stadt hat einen Plan und das buchstäblich. Auch im Zeitalter von Google Maps setzt Simbach am Inn auf Papier. Der Tourismusverband Unterer Inn hat neue und handliche Stadtpläne vorgestellt. Vorne gibt's den Überblick, hinten Tipps zu Sehenswürdigkeiten, Übernachtungen und Gastronomie. 10.000 Exemplare liegen bereit. Aus dem Rathaus Simbach am Inn, Michaela Gröber.
1: Landkreis Landshut, aktuell.
5: Farbe statt Feierabend. Auf der B388 bei Felden kippt ein Anhänger um. Jede Menge Farbeimer.

0: früh erkennen und schnell abwehren. Nach Frankfurt und München sollen auch die anderen Flughäfen mehr Schutzmaßnahmen bekommen. Bei einem Frontalzusammenstoß auf einer Bundesstraße in Mittelfranken sind 3 Frauen ums Leben gekommen. Schuld ist ein betrunkener Autofahrer. Der 36-Jährige war auf die Gegenfahrbahn geraten. Der bayerische CSU-Europapolitiker Manfred Weber fordert schnelle Abschiebezentren in Afrika. Anlass ist die Migrationskrise in der spanischen Enklave Ceuta. Dort waren zuletzt über 70.000 Menschen aus Marokko angekommen. Fast alle konnten zurückgeschickt werden. Soweit unser News-Update. Mehr gibt's auf der Website und in der App.
1: Dankeschön, Matthias. Wir schauen noch kurz auf die Straßen. B299 Mühldorf Richtung Landshut. Zwischen Geisenhausen und Landshut 2 Kilometer Stau wegen der Baustelle und eine Viertelstunde plus.
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1: Geblitzt wird auf der B15 Richtung Altheim auf Höhe Ergolding. Vielen Dank fürs Melden. Wenn ihr noch was habt, zum Beispiel einfach anrufen. Die Studio-Hotline ist die 0800 14 15 800. Danke und gute Fahrt.
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0: Der Vormittag mit Shabuzi und Mal Smith, Blink Twice. Ja, zweimal geblinzelt im Terminal am Flughafen und schon ist der Koffer weg. Na super. Rund 26 Millionen Mal passiert das im Jahr. Euch auch? Ja, meistens taucht der Koffer dann irgendwann wieder auf. Bringt uns aber erstmal nichts außer Ärger. Hallo Reiseexperte Michael Zittig von der Stiftung Warentests. Was sollten wir da als erstes tun?
1: Sie machen das, was Sie intuitiv machen würden. Sie gehen zum Lost and Found Schalter und sagen, mein Koffer fehlt. Und dann wird der Fall aufgenommen. Und dann hoffen wir, dass der Koffer möglichst schnell Ihnen auch ans Urlaubsziel oder nach Hause, wenn es auf dem Rückweg passiert ist, zurückgeliefert wird.
0: Das Nötigste zahlt die Fluggesellschaft, bis der Koffer da ist. Also wichtig, Belege aufheben. Manche Gesellschaften bieten auch von sich aus Notpakete mit Wäsche- und Toilettenartikeln an. Wie schaut es denn bei Pauschalreisen aus? Muss ich mich da an den Reiseanbieter wenden?
1: Das wäre der Reiseveranstalter, wenn Sie zuvor ihm auch sofort nach Verlust des Koffers gemeldet haben. Und dann gibt es, je nachdem wie lange der Koffer weg war, Reisepreisminderungen. Also es steht nichts im Gesetz, um wie viel gemindert wird. Die Gerichte urteilen da ganz unterschiedlich, zwischen 10% und 50%, und dann sollte das klappen.
0: Und bloß nicht locker lassen, ihr seid da auf alle Fälle im Recht. Danke, Reiseexperte Michael Zittig.
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1: 1986, Falco ist wieder da. Und zwar mit der Fortsetzung von dem Song, über den knapp ein Jahr davor wirklich jeder geredet hat. Radios haben ihn boykottiert, es ist so viel diskutiert worden. Und Coming Home wird Falcos letzte Nummer 1 in Deutschland. Was für eine Geschichte.

0: Es ist ein Jahr nach dem großen Genie-Skandal und Falco macht weiter mit Coming Home Genie Part 2. Platz 1 in Deutschland damals. Gleich machen wir einen großen Zeitsprung. Fastboy mit Beautiful Life, Song Nummer 1 am Mittag. Vorher gibt's unser News-Update, auch mit diesem Thema. Ein Hebertsfeldener bleibt richtig cool.
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0: Noch zum Wetter. Ja, alles dabei. Längere sonnige Phasen, Wolken, im Tagesverlauf auch mal Schauer und Gewitter. Die Höchstwerte liegen so bei 30 bis 35 Grad. Morgen wieder Sommer pur, 25 bis 30 Grad, Sonne. Ja, und endlich geht's dann am Mittwoch weiter.
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3: mit Matthias Löw. 35 Grad und keine Klimaanlage. Jetzt im Hochsommer wird die Wohnung schnell zur Sauna. Welche Rechte haben Mieter bei solch hohen Temperaturen? Infos hat Josef Biersack vom Landshuter Mieterverein.
4: Sommerliche Temperaturen sind grundsätzlich keine Veranlassung für einen Vermieter, da was machen zu müssen. So, dass der Mieter lüftet, dass er die Fenster zumacht, wenn es wärmer wird, Ventilatoren sich anschafft, aber ein Anspruch auf Einbau von Jalousien oder gar Klimaanlagen besteht überhaupt nicht.
3: Genehmigungen für Umbauten bekommen Mieter nur schwer. Und eine Mietminderung gibt's nur in Extremfällen. Dafür muss der Mieter einen echten Mangel nachweisen.
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5: Beim Blick ins E-Mail-Postfach macht ein Rentner aus Hibbertsfelden große Augen. Jemand will den 73-Jährigen erpressen mit Sex. Der Täter behauptet, den Senior beim Anschauen von Pornos gefilmt zu haben. Zahlt der Rentner nicht 1.200 Euro, wird das Material veröffentlicht, droht der Erpresser. Aber das Opfer bleibt davon unbeeindruckt und drückt kein Geld raus. Aus Hibbertsfelden, Chantal Martin.
2: Der Sport in der Region.
6: Gemeinsam mehr erreichen. Der Basketball in Niederbayern rückt enger zusammen. Die Baskets Vilsbiburg und die TG Landshut machen künftig gemeinsame Sache. Ihr Ziel? Ein starkes Nachwuchsteam für die Jugend-Bundesliga und später sogar für die U19. Von der U14 bis zu den Senioren sollen Talente gemeinsam trainieren und spielen. So wollen die Vereine langfristig auch der starken Konkurrenz aus München Paroli bieten. Aus der Sportredaktion Robert Beer.
2: Und jetzt maximal informiert über Deutschland und die Welt.
3: Nach dem Drohnenzwischenfall in Leipzig will Verkehrsminister Bilger Deutschlands Flughäfen besser schützen. Sein Ziel: Drohnen früh erkennen und schnell abwehren. Nach Frankfurt und München sollen auch die anderen Flughäfen mehr Schutzmaßnahmen bekommen. Bei einem Frontalzusammenstoß auf einer Bundesstraße in Mittelfranken sind 3 Frauen ums Leben gekommen. Schuld ist ein betrunkener Autofahrer. Der 36-Jährige war auf die Gegenfahrbahn geraten. Der bayerische CSU-Europapolitiker Manfred Weber fordert schnelle Abschiebezentren in Afrika. Anlass ist die Migrationskrise in der spanischen Enklave Ceuta. Dort waren zuletzt über 70.000 Menschen aus Marokko angekommen. Fast alle konnten zurückgeschickt werden. Soweit unser News-Update. Mehr gibt's auf der Website und in der App.
0: Danke fürs Update. Wir schauen noch kurz auf die B299 Mühldorf Richtung Landshut. Wegen einer Baustelle 10 Minuten plus zwischen Geisenhausen und Landshut.
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0: Geblitzt wird auf der B15 Richtung Altheim auf Höhe Ergolding. Vielen Dank fürs Melden. Wenn ihr noch was habt, schreibt uns eine WhatsApp an die 0800 14 15 800. Gute Fahrt!
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0: Das schönste Volksfest in Bayern. So hat Bundeslandwirtschaftsminister Alois Rainer das Goldboden-Volksfest genannt. Ja, recht hat er. Gleich mehr zum Thema. Nach der Playlist für deinen Sommer. Kings of Leon, You Somebody. Und Steve Winwood ist dabei. Den Anfang macht Fastboy, Beautiful Life.
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0: 80er Sound von Steve Winwood, While You See a Chance. Ja, Straubing hat die Chance genutzt. Wenn wir schon einen Bundeslandwirtschaftsminister aus Niederbayern haben, dann darf er auch das Gäuboden-Volksfest offiziell eröffnen. Und das hat er gemacht, der Alois Rainer. Hallo Herr Rainer, was bedeutet Ihnen das?
1: Also mich begleitet ja das Gäuboden-Volksfest eigentlich schon mein ganzes Leben. Früher als Kind durfte ich das eine oder andere Mal auch mit dabei sein. Und weil ich vor 30 Jahren das erste Mal als Bürgermeister hier war und die Folgejahre, da habe ich immer gedacht, ah, so Gäuboden-Volksfest eröffnen, das wäre es mal. Und ich muss ehrlich sagen, es bedeutet mir echt viel, es ist mir eine Riesenehre.
0: Sie haben mit dem Satz das schönste Volksfest in Bayern eröffnet. Mit so einem engen Terminplan von dem Bundesminister, wie oft schauen Sie denn auf dem Volksfest vorbei?
1: Ich werde definitiv jetzt jeden Tag bis Dienstag immer wieder sein. Und am Mittwoch habe ich Kabinettssitzung, dann muss ich nach Berlin. Donnerstag kann ich auch nicht. Und ich gehe davon aus, dass ich am Freitag noch mehr da sein werde. Früher war ich eigentlich jeden Tag, aber jetzt geht es halt so in dieser Form nicht mehr.
0: Wer das Gäuboden-Volksfest eröffnet, bringt Geschenke mit. Alte Tradition, weiß auch Alois Rainer. Er investiert in die Zukunft. Der Bio-Campus wird gefördert mit rund 2,5 Millionen Euro für mehr Forschung. Und der Blue-Wahl-Verein bekommt 50.000 Euro fürs Musikfestival.
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0: Mr. Big, To Be With You bei Maximal Radio. 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Jetzt ist Zeit für Musik. Ausdies ist gleich bei uns mit Touch Me.
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3: Halb eins, Lisa bringt uns auf den neuesten Stand. Auch Thema im News-Update. Überleben unsere Wälder? Das entscheidet sich in den nächsten Wochen. Vorher noch zum Wetter, ja, Sonne, Wolkenmix und auch mal Regen dabei am Nachmittag. Es bleibt sommerlich heiß bei 30 bis 35 Grad. Morgen wieder Sonnenbrille raus bis zu 30 Grad und am Mittwoch geht's so weiter.
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6: Er freut sich über hohe Temperaturen und Trockenheit. Der Borkenkäfer nimmt in Niederbayern vor allem Fichten ins Visier, die durch das Wetter besonders anfällig für den kleinen Krabbler sind. Bayerns Forstministerin Kanniber warnt, die zweite Käfergeneration könnte bald ausschwärmen. Jetzt heißt es für Waldbesitzer, genau hinschauen, Bohrmehl suchen und befallene Bäume schnell entfernen. Denn die nächsten Wochen entscheiden darüber, wie groß der Schaden wird.
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7: Einen Moment nicht aufgepasst und plötzlich wird aus einer normalen Fahrt ein schwerer Unfall. Bei Eichendorf übersieht eine 70-jährige Autofahrerin einen entgegenkommenden Motorradfahrer. Nur Sekunden später knallen beide zusammen. Motorrad und Fahrer werden rund 10 Meter weit in ein

0: Als Außenangreiferin wird sie das Team beim Comeback in der ersten Volleyball-Bundesliga unterstützen. Aus der Sportredaktion Tamara Neuberger.
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2: Immer öfter trifft es die Kleinen. Alle 18 Minuten wird in Deutschland ein Kind im Straßenverkehr verletzt oder getötet. Das zeigen Zahlen aus dem Jahr 2025. Vor allem die Zahl der jungen Todesopfer steigt im Vorjahresvergleich an. Um gut 20 auf 74 Kinder unter 15, die auf den Straßen ums Leben kommen. Bayerns Gesundheitsministerin Gerlach warnt vor kleinen Blutsaugern. Immer häufiger übertragen Zecken die Krankheit FSME. Der Freistaat gilt in fast jeder Region als Risikogebiet. Es gibt neue Infos aus Teheran zur Straße von Hormuz. Der Iran will jetzt wohl Handelsschiffe abkassieren und pro Durchfahrt eine Gebühr verlangen. Aktuell wird wohl gemeinsam mit dem Oman ein entsprechendes Regelwerk erarbeitet. Soweit unser News-Update. Mehr gibt's auf unserer Website und in der App.
3: So, dann noch zum Verkehr. Wir haben eine Meldung von der B299 Vilsbiburg Richtung Landshut zwischen Geisenhausen und Landshut. Stau und 10 Minuten plus. Geblitzt wird auf der B15 Richtung Altheim auf Höhe Ergolding. Vielen Dank fürs Melden. Wenn ihr noch was habt, zum Beispiel einfach anrufen. Die Studio-Hotline ist die 0800 14 15 800. Danke und gute Fahrt.
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0: Die Hooters bei Maximalradio mit Johnny B. Und wir haben feinstes Badewetter bei uns in Niederbayern. Ganz schön was los an den Seen und in den Freibädern. Die Kids, die noch nicht so sicher im Wasser sind, haben oft Schwimmhilfen dabei. Schwimmflügel zum Beispiel oder Schwimmnudeln. Hallo Martin Holzhause von der DLRG. Wie gut sind diese Schwimmhilfen eigentlich?
1: Schwimmhilfen können immer unterstützend verwendet werden, aber wir empfehlen wirklich, sie sparsam einzusetzen. Kinder lernen einfach besser schwimmen, wenn sie im Wasser die Erfahrung gemacht haben, dass das Wasser trägt, dass man darin gleiten kann, dass man natürlich auch untergeht. Das sind alles Dinge, die man zusammen mit den Eltern spielerisch erfahren kann und wo Schwimmhilfen dann häufig einfach auch hinderlich sind.
0: Müssen wir auch irgendwo aufpassen, wenn wir solche Schwimmhilfen benutzen?
1: Das Gefährliche ist, dass Eltern sich vielleicht zu sehr darauf verlassen. Denn keine Schwimmhilfe bietet Sicherheit vor Ertrinken, wenn wir mal automatische Rettungswesten außen vor nehmen. Man kann aus Schwimmflügeln rausrutschen, die können Luft verlieren. Kinder können durch Schwimmringe rutschen. Eine gewisse Gefahr besteht immer. Und keine dieser Produkte schützt sicher vor dem Ertrinken.
0: Okay, und was sind dann so die besten Hilfen?
1: In der Praxis häufig verwendet zum Beispiel die Poolnudel. Man kann aber auch einen Schwimmgürtel nehmen. Das sind Produkte, wo Kinder horizontal im Wasser liegen und Arme und Beine frei haben und dann eben Schwimmbewegungen gut üben können. Wenn wir dagegen die Schwimmflügel nehmen, da sind Kinder dann eher senkrecht im Wasser und haben die Arme auch gar nicht richtig frei und dann kann man dann auch schlecht schwimmen üben.
0: Vielen Dank, Martin Holzhause von der DLRG. Schwimmhilfen können uns also unterstützen, ersetzen aber nicht das gemeinsame Üben. Das müssen wir machen. Es macht sowieso viel mehr Spaß, wenn wir Eltern mal mit den Kids zusammen ins Wasser gehen können.
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1: Iggy Pop sitzt im Auto am Beifahrersitz. Draußen zieht Berlin vorbei. Straßenlaternen, Häuser, Menschen. Und er denkt sich, ja, ich schreibe jetzt einen Song über diesen Typen, der einfach nur mitfährt und alles beobachtet. So entsteht The Passenger. Einfach die Gedanken freilassen. Schon ist der Song da.

0: Iggy Pop, The Passenger bei Maximal Radio. Gleich der offizielle Sommerhit 2026. Shakira und Burner Boy, Die Die, gibt's um kurz nach eins. Vorher unser News-Update mit der Lisa und auch diesem Thema. Eberhofer Tourismus in Frontenha-Niederkaltenkirchen. Mehr Infos dazu gibt's gleich.
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0: Und das Wetter? Sommer, 35 Grad in der Spitze und jede Menge Sonne. Nachmittags ganz selten mal Regen. Morgen und am Mittwoch dann sonnig bis zu 33 Grad.
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3: Mit Lisa Grubwinkler. Endlich, sagen die Fans. Ab Donnerstag ermittelt das Eberhofer-Team wieder in Niederkaltenkirchen. In unseren Kinos läuft Steckerlfisch-Fiasko an. Da sehen wir auch wieder ganz viel von Frontenhausen im Landkreis Dingolfing-Landau. Der Kult um den Eberhofer lockt immer noch jede Menge Touristen an, sagt Frontenhausens Bürgermeisterin Gabi Seisenberger.
4: Wir haben da wirtschaftlich natürlich schon einen riesen Vorteil bekommen von der Gastronomie und natürlich von den Metzgereien. Also das ist für uns schon im Ort sehr gut und ist ein richtiger Hype.
3: Für die Eberhofer Touristen gibt's zum Beispiel einen Audioguide, der Infos über die Drehorte erzählt.
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5: Farbe statt Feierabend. Auf der B388 bei Felden kippt ein Anhänger um. Jede Menge Farbeimer fallen auf die Straße, platzen auf und verschmutzen die Fahrbahn. Feuerwehr und Straßenmeisterei holen also das Putzzeug raus. Für die Reinigung der Straße brauchen sie rund 3 Stunden. In dieser Zeit ist die B388 Richtung Taufkirchen gesperrt. Aus Felden, Holger Bier.
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6: Die Sonne bleibt, der Regen lässt auf sich warten. Wegen der aktuellen Temperaturen reagiert die Regierung von Niederbayern und ordnet einen neuen Schwung Beobachtungsflüge an. Die Piloten halten von der Luft aus nach Waldbränden Ausschau. Von morgen bis Freitag heben sie täglich ab, unter anderem in Straubing, Landshut oder auch Eckenfelden. Aus der Niederbayern-Redaktion, Leonie Hagen.
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3: Immer öfter trifft es die Kleinen. Alle 18 Minuten wird in Deutschland ein Kind im Straßenverkehr verletzt oder getötet. Das zeigen Zahlen aus dem Jahr 2025. Vor allem die Zahl der jungen Todesopfer steigt im Vorjahresvergleich an. Um gut 20 auf 74 Kinder unter 15, die auf den Straßen ums Leben kommen. Bayerns Gesundheitsministerin Gerlach warnt vor kleinen Blutsaugern. Immer häufiger übertragen Zecken die Krankheit FSME. Der Freistaat gilt in fast jeder Region als Risikogebiet. Es gibt neue Infos aus Teheran zur Straße von Hormus. Der Iran will jetzt wohl Handelsschiffe abkassieren und pro Durchfahrt eine Gebühr verlangen. Aktuell wird wohl gemeinsam mit dem Oman ein entsprechendes Regelwerk erarbeitet. Soweit unser News-Update. Mehr gibt's auf unserer Website und in der App.
0: Dann noch weiter zu den Straßen. Die B299 Vilsbiburg Richtung Landshut 10 Minuten länger wegen einer Baustelle zwischen Geisenhausen und Landshut. Geblitzt wird auf der B15 Richtung Altheim auf Höhe Ergolding. Vielen Dank fürs Melden. Wenn ihr noch was habt, schreibt uns eine WhatsApp an die 0800 14 15 800. Gute Fahrt!
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0: Gäubrunnen Volksfest ist am Start. Wir bringen euch neue Wörter bei fürs Bierzelt. Dialekt Deluxe, gleich nach dem Musikmix deines Lebens. Martin Garrix und Ed Sheeran, Repeat It. Und Blue sind dabei mit 2000er Sounds, All Rise. Jetzt der Sommerhit 2026, Shakira und Burna Boy mit Die Die.

0: Blue mit All Rise. Ja, jetzt dann Vorsicht auf dem Volksfest. Jetzt in Straubing oder auch in Landshut, wenn da viel los ist, sind auch Taschendiebe unterwegs. Nicht, dass sie da in euren Taschen rumgruschen.
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2: Kruscht. Na, das ist leider kein lecker, knackige, mit Bier übergossene Schweinsbratenkrusten. Kruscht ist alles, was rumliegt, was man nicht braucht, aber trotzdem nicht wegschmeißen kann, weil kann't ja noch zu was gut sein. Kruscht ist, wenn du 5-mal was suchst und 10-mal was findest, was du nimmer gesucht hast. Kruscht ist wie der Besuch von der buckligen Verwandtschaft. Nicht direkt schlimm, aber er geht auch nicht freiwillig.
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0: Der Mittag mit Martin Garrix und Ed Sheeran. Repeat it. Ja, morgen kriegen wir Besuch im Studio. Der Eberhofer, die Susi und der Birkenberger schauen vorbei und wir können sie mit Fragen löchern. Euren Fragen. Schickt ihr uns die gerne durch per WhatsApp an die 0800 14 15 800. Was wollt ihr vom Eberhofer-Team wissen? Am Donnerstag ist dann Premiere, das Steckerlfisch-Fiasko offiziell im Kino. Gleich geht's weiter mit Musik bei uns. Bruce Springsteen ist dabei mit Hungry Hearts. Gleich.
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0: halb zwei. Lisa Grobwenkler hat ein News-Update für uns, auch mit diesem Thema. Heiße Mietpreise im Sommer ein bisschen abkühlen? Mehr dazu gleich. Noch zum Wetter. Ja, alles dabei. Längere sonnige Phasen, Wolken, im Tagesverlauf auch mal Schauer und Gewitter. Die Höchstwerte liegen so bei 30 bis 35 Grad. Morgen wieder Sommer pur, 25 bis 30 Grad, Sonne. Ja, und endlich geht's dann am Mittwoch weiter.
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2: Mit Lisa Grubwinkler. 35 Grad und keine Klimaanlage. Jetzt im Hochsommer wird die Wohnung schnell zur Sauna. Welche Rechte haben Mieter bei hohen Temperaturen? Josef Biersack vom Landshuter Mietverein weiß.
3: Sommerliche Temperaturen sind grundsätzlich keine Veranlassung für einen Vermieter, da was machen zu müssen. So, dass der Mieter angehalten ist, im Prinzip die allgemeinen Vorschriften zu beachten, dass er einfach lüftet, dass er die Fenster zumacht, wenn es wärmer wird, Ventilatoren sich anschafft. Aber ein Anspruch auf Einbau von Jalousien oder gar Klimaanlagen besteht überhaupt nicht.
2: Genehmigungen für Umbauten bekommen Mieter nur schwer. Auch Mietminderungen gibt's nur in Extremfällen. Dafür muss der Mieter einen echten Mangel nachweisen.
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4: Präzisionsarbeit an der Krautstraße. Hier entsteht gerade eine neue Brücke. Am Wochenende werden tonnenschwere Bauteile über die Straße eingehoben. Dafür rückt extra ein Schwerlastkran im engen Wohngebiet an. Bei der Zentimeterarbeit geht alles gut. Bis Ende Oktober soll die Brücke ganz fertig sein, meint das staatliche Bauamt. Aus Dingolfing, Tavea Mann.
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5: Gemeinsam mehr erreichen. Der Basketball in Niederbayern rückt enger zusammen. Die Baskets Vilsbiburg und die TG Landshut machen künftig gemeinsame Sache. Ihr Ziel? Ein starkes Nachwuchsteam für die Jugend-Bundesliga und später sogar für die U19. Von der U14 bis zu den Senioren sollen Talente gemeinsam trainieren und spielen. So wollen die Vereine langfristig auch der starken Konkurrenz aus München Paroli bieten. Aus der Sportredaktion Robert Beer.
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Die Studio-Hotline ist die 0800 14 15 800. Danke und gute Fahrt. 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

0: Island Oats mit Out of Touch. Zwangspause am Flughafen München, ja, da ist wohl irgendwas Verdächtiges gesehen worden. 4 Flüge werden umgeleitet. Zum Glück ist sonst nichts passiert. Und mehr Nachrichten aus der Region jetzt mit unserem Ganzinger Bäder.
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2: Grüß euch, ich bin der Ganzinger Bäder. In Straubing ist Gaibohnfest und da geht's natürlich sauber zu und die Schandi wird demnach auch wirklich nicht langweilig. 2 Besuchene haben sich am Wochenende einen besonderen Spaß erlaubt. Die haben ein 3 Meter langes Plastikkrokodil aus einer Geisterbahn ausgekrampft. Weit haben sie mit dem Drum natürlich nicht gekommen. Die Schandi haben die Saufköpfe noch auf dem Festgelände wieder eingesackelt. In den letzten 10 Jahren ist scheint's ganz schön beim Mindestlohn geschissen worden. Da haben sie beim Gewerkschaftsbund nachgezählt und haben darauf gekommen, dass da in den letzten 10 Jahren bis zu 64 Milliarden Euro abgegangen haben. Und da haben ja nicht gerade die Hackler angeschissen, die zu wenig gerückt haben. Am Fiskus gingen wohl 7 Milliarden an Steuern ab und die Sozialkassen haben 22 Milliarden weniger Beiträge gekriegt. Beim Verband für die Binnenschiffe in Deutschland ist Alarm. Grund ist natürlich, dass in die großen Flüsse zu wenig Wasser drin ist. Ob jetzt Donau, Main oder Rhein, bei dem aber ganz besonders. Da sagen sie beim Verband, der hat gerade so wenig Wasser, dass sich der Fluss sogar aufteilen kann. Drum meinen sie, sollte man jetzt auf keinen Fall auch noch Apps bauen, sonst können sie gar nicht mehr fahren. So, jetzt kennt ihr euch aus. Servus, macht's es gut.
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1: In den 90ern, da geht Faithless mit Insomnia in den Discos ja sowas von steil, hat aber anscheinend nicht gereicht. Bebe Rexha macht ihn nochmal neu mit noch mehr Power. Das ist New Religion, die Neuauflage von Insomnia. Die

0: Das war Baby Rexha zusammen mit Faithless New Religion. Und so geht's weiter. Wesley Arms mit legendärem Sound. Legendary. Gleich, kurz nach zwei. Und vorher noch ein News-Update mit der Lisa. Und dieses Thema ist auch dabei. Überleben unsere Wälder? Das entscheidet sich in den nächsten Wochen. Vorher noch zum Wetter, ja, Sonne, Wolkenmix und auch mal Regen dabei am Nachmittag. Es bleibt sommerlich heiß bei 30 bis 35 Grad. Morgen wieder Sonnenbrille raus bis zu 30 Grad und am Mittwoch geht's so weiter.
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2: Mit Lisa Grubwinkler. Er freut sich über hohe Temperaturen und Trockenheit. Der Borkenkäfer nimmt in Niederbayern vor allem Fichten ins Visier, die durch das Wetter besonders anfällig für den kleinen Krabbler sind. Bayerns Forstministerin Kanniba warnt, die zweite Käfergeneration könnte bald ausschwärmen. Jetzt heißt es für Waldbesitzer, genau hinschauen, Bohrmehl suchen und befallene Bäume schnell entfernen. Denn die nächsten Wochen entscheiden darüber, wie groß der Schaden wird.
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3: Beim Blick ins E-Mail-Postfach macht ein Rentner aus Hibbertsfelden große Augen. Jemand will den 73-Jährigen erpressen mit Sex. Der Täter behauptet, den Senior beim Anschauen von Pornos gefilmt zu haben. Zahlt der Rentner nicht 1.200 Euro, wird das Material veröffentlicht, droht der Erpresser. Aber das Opfer bleibt davon unbeeindruckt und drückt kein Geld raus. Aus Hibbertsfelden, Chantal Martin.
1: Neues aus der Region.
4: Soldaten aus Niederbayern sind aktuell in Polen im Einsatz. Sie helfen dem Militär vor Ort beim Bauen von Panzersperren. Polen sichert aktuell nämlich seine Grenzen zu Russland und Belarus ab als Vorsichtsmaßnahme. 40 Bundeswehrler unterstützen dabei. Die meisten von ihnen gehören zur Kaserne in Bogen im Kreis Straubing-Bogen. Aus der Niederbayern-Redaktion Leonie Hagen.
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2: Nach dem Drohnenfund am Flughafen Leipzig will die Bundesregierung schnell reagieren. Innenminister Dobrindt kündigt an, die neue Drohnenabwehreinheit der Bundespolizei soll größer werden als geplant. Rund 300 Kräfte werden auf 8 Standorte verteilt. Avocados werden immer beliebter, aber auch gefährlicher. Tatsächlich verletzen sich immer mehr beim Aufschneiden und Entkernen und landen mit sogenannten Avocado-Händen in der Notaufnahme. Das melden viele deutsche Kliniken. Oft rutschen die Hobbyköche mit dem Messer ab und müssen sogar operiert werden. Knapp 30 Jahre nach seinem Tod beginnt in Las Vegas heute ein Verfahren rund um den Mord an Rapper Tupac Shakur. Der Angeklagte soll ein möglicher Drahtzieher gewesen sein und ist als früherer Bandenchef bekannt. Soweit unser News-Update. Mehr gibt's in der App und auf der Website.
5: Und wir checken jetzt noch, was auf den Straßen los ist. Wir schauen auf die B20 Burghausen-Straubing. Vorsicht zwischen der A92 Landau an der Isar und Pilsting sind aktuell Personen auf der Fahrbahn unterwegs. Und auf der A92 Deggendorf Richtung München zwischen Altdorf und Landshut West gab es einen Unfall. Hier liegen Gegenstände auf der Fahrbahn. Die linke Spur und der Standstreifen sind aktuell blockiert. Wo gerade geblitzt wird, könnt ihr uns sagen. Mit einer Nachricht an die 0800 14 15 800. Gute Fahrt euch.
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5: Hi zusammen, kurz nach 2 ist es. Die Kids chillen im Freibad, sind mit Freunden unterwegs. Und wir gehen jetzt wieder ran an die Arbeit. Aber es ist ein bisschen leerer in den Büros, in den Werkstätten und auf den Baustellen. Naja, viele Kollegen sind im Urlaub. Und damit wir uns da nicht einsam fühlen, sind Robin Schulz und Rita Ora dabei. Mit I'll Be There und Bruce Hornsby für euch. That's just the way it is. Gleich gibt's hier wieder eine Runde. Ich packe meinen Koffer. Vorher aber erstmal Wesley Arms. Mit dem machen wir den Nachmittag legendary.

0: Bruce Hornsby in der Playlist für deinen Sommer. The way it is. Die zweite Sommerferienwoche ist bei uns. Und jetzt geht's auch für viele in den Urlaub. Das heißt natürlich Koffer packen, alles tausendmal kontrollieren und am Ende, na, da haben wir doch immer irgendwie das Gefühl, wir haben was Wichtiges vergessen. Ah, das ist ein schlimmes Gefühl. Aber gut, dass unsere Muntermacher immer nur 10 Gegenstände einpacken. Heute früh, da wurden wieder Koffer gepackt. Und wir hören mal rein, wer heute das Vergnügen mit Helen Lorbe hatte.
1: Guten Morgen, das ist die Dani aus Dingolfing.
2: Hi Dani, du weißt Bescheid, oder?
0: Ja, und wie sie Bescheid wusste. Die Dani hat richtig abgesahnt.
1: Okay, Reiseföhn, Sonnenhut, Pinzette, Glätteisen, Luftkerze, Nagelschere, Reiseföhn, was war's noch? Pinzette, haben wir schon?
2: Fünf Sekunden noch. Das war's. Unsere 30 Sekunden sind vorbei.
1: Oh, so schnell geht's.
2: Ja, es wäre noch der Nagellackentferner gewesen.
1: Nagellackentferner.
2: Und den Reiseführer und die Sandalen. Also drei Sachen haben dir noch gefehlt. Aber 7 richtige, Dani, das ist wunderbar. Das ist ein 70-Euro-Gutschein vom Völlinger.
1: Ja, super, danke.
0: Ja, so ein Getränkegutschein, der ist bei den jetzigen Temperaturen natürlich auch top. Wirklich super gemacht, Dani. Und morgen geht's schon weiter. Also bewerbt euch jetzt auf maximalradio.de. Vielleicht dürft ihr dann bald schon gegen unsere Muntermacher antreten.
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0: Es gibt nur ein Gas und das ist Vollgas. The Dandy Warhols im Musikmix deines Lebens mit Bohemian Like You. Und gleich geht's mit Tuvalu weiter. So schön. Habits noch vor halb.
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0: Wir gehen auf halb drei zu. Warum gerade die Luft knapp wird für unsere Fische, das und mehr hören wir gleich in den News bei Lisa Grubb-Winkler. Vorher schauen wir zum Wetter. Das schreit heute Sommer. 32 bis 35 Grad und kaum Wolken am Himmel unterwegs. Am Abend gibt's dann ganz vereinzelt etwas Regen. Größtenteils bleibt's aber trocken. Morgen und am Mittwoch überhaupt kein Regen in Sicht, sondern nur Sonnenschein.
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2: Mit Lisa Grubb-Winkler. Bei über 30 Grad erstmal abtauchen. Die Freibäder sind aktuell mehr als voll. Für unsere Fische wird Abtauchen aber immer schwieriger. Niederbayern kämpft aktuell gegen Niedrigwasser. Vorne dran die Fischereifachberatung des Bezirks. Leiter Dr. Stefan Peintner erklärt:
3: Wenn besonders kritische Situationen am Gewässer auftreten, das Wasser droht vollständig zum Versiegen, das Gewässer trocknet aus oder der Sauerstoffgehalt nimmt extrem ab, dann ist es notwendig, dass man die Fische abfischt und in geeignetere Gewässer wieder umsetzt, die noch nicht am Austrocknen sind.
2: Besonders der Landkreis Rottal-Inn ist aktuell vom Niedrigwasser betroffen, aber auch in anderen Regionen hat es schon Notabfischungen gegeben.
1: 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Neues aus dem niederbayerischen Bäderdreieck.
4: Hier nimmt Bad Bömbach bundesweit eine Vorreiterrolle ein mit seinem Burnout-Präventionsprogramm. Um das Thema Stress geht es auch vor kurzem wieder im Kurort, beim ersten Fachkongress des Bayerischen Heilbäderverbands. Rund 200 Teilnehmer diskutieren zwei Tage lang und sind sich einig. Die Vorsorge muss einen größeren Stellenwert bekommen. Aus Bad Bümbach, Erich Schemmer.
1: Landkreis Landshut, aktuell.
5: Farbe statt Feierabend. Auf der B388 bei Felden kippt ein Anhänger um. Jede Menge Farbeimer fallen auf die Straße, platzen auf und verschmutzen die Fahrbahn. Feuerwehr und Straßenmeisterei holen also das Putzzeug raus. Für die Reinigung der Straße brauchen sie rund 3 Stunden. In dieser Zeit ist die B388 Richtung Taufkirchen gesperrt. Aus Felden, Holger Bier.
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2: Trotz Wirtschaftskrise kann das verarbeitende Gewerbe in Bayern überzeugen. Im ersten Halbjahr steigt der Umsatz an auf über 230 Milliarden Euro. Knapp 140 Milliarden davon machen unsere Unternehmen mit Exporten. Gibt's eine neue Spur in Leipzig? Eine Drohne ist hier ja mit Sprengstoff beladen am Flughafen entdeckt worden. Laut Ermittlern soll sie wohl ein ukrainisches Flugzeug zerstören, der Anschlag geht aber schief. Jetzt meldet die Bild, am Sprengkörper sind DNA-Spuren gefunden worden, die mit einem Brandanschlag in Leipzig von vor 2 Jahren übereinstimmen. Nächste Trophäe für Harry Kane. Der FC Bayern-Stürmer bekommt nächste Woche den goldenen Schuh verliehen. Den gibt's nur für die besten Torjäger Europas. Soweit unser News-Update. Mehr gibt's in unserer App und auf unserer Website.
0: Danke, Lisa. Und weiter geht's mit dem Verkehrsupdate und guten Nachrichten. Ihr habt freie Fahrt. Blitzer haben wir gerade keine, aber ihr könnt uns welche melden. Einfach per WhatsApp an die 0800 14 15 800.
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0: Aktuelle von Miles Smith bei Maximal Radio. Stay. Immer schön in der Gegenwart leben. Ja. Ja, aber das wird auf Dauer auch irgendwie ein bisschen langweilig. Und deswegen geht's für uns jetzt in die Vergangenheit. Zumindest für ein paar Minuten.
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3: 1985. Funk erobert die Tanzflächen in Niederbayern. Rufus featuring Chaka Khan landen mit Ain't Nobody einen internationalen Riesenhit. Gecovert wurde der Song unter anderem vom deutschen Star-DJ Felix Jähn mit der erst 14-jährigen Jasmine Thompson. Aber wir hören jetzt das Original mit mächtig Bums in der Stimme. Hier ist Rufus featuring Chaka Khan mit Ain't Nobody.

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1: Traumhaft ist es heute. Und warm. So eine kleine Abkühlung, die gibt's jetzt von den Venger Boys. Die klingen nach einem kalten Cocktail an der Strandbar und die Füße im Wasser baumeln lassen. We're going to Ibiza!
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0: Mit den Wenger Boys. Einmal nach Ibiza und zurück. Und jetzt landen wir wieder in Niederbayern. Es ist kurz vor drei. Hier spielt gleich Kamrat. Mit seiner aktuellen Hug Yourself. Erst haben wir ein News-Update für euch. Thema unter anderem völlig losgelöst von der Herde.
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0: Und wir checken das Wetter. Traumtag heute. Ab und zu ziehen ein paar Wolken durch, ansonsten scheint die Sonne ungestört. Das Ganze bei bis zu 35 Grad. Ähnlich wird's auch die kommenden Tage.
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3: Mit Lisa Grubwinkler. Dutzende Polizisten rücken im Einsatzbus an. Eine Kundgebung in Niederbayern führt die Beamten nach Haibach. In der Heimat von Bundeslandwirtschaftsminister Alois Rainer findet gestern eine Demo statt. Aktivisten demonstrieren gegen die Anbindehaltung von Kühen. Ihr Motto? Kühe ohne Ketten. Und was sagt der Minister aus Niederbayern zur Aktion?
4: Es geht um die ganzjährige Anbindehaltung, generell um die Anbindehaltung. Das gehört zu unserer Demokratie dazu, dass Demonstrationen erlaubt sind und das ist okay so.
3: Die Demo ist im Rahmen des Haibacher Kirzermarkts. Wirklich viele Besucher interessieren sich aber nicht für die rund 25 Aktivisten.
2: Der Blick in die Regionen mit unseren Niederbayern-Reportern. Stadt Eggenfelden aktuell.
5: Hier ist Umsteigen angesagt. Vom Zug in den Bus. Wegen der Hitze ist heute die Bahnstrecke zwischen Eggenfelden und Neumarkt St. Veit gesperrt. Hier biegen sich die Gleise, weil es so heiß ist. Reparaturarbeiten laufen bereits. Bis die fertig sind, fährt ein Ersatzbus. Die Strecke Eggenfelden-Passau ist übrigens nicht vom Problem betroffen. Aus Eggenfelden, Holger Bier.
2: Der Sport in der Region.
6: Eine altbekannte Rabin kommt zurück ins Netz. Luisa Keller wechselt zu den Roten Raben Vilsbiburg. Die 24-Jährige hat schon mal an der Vils gespielt, von 2020 bis 2022. Nach mehreren Zwischenstopps kommt Keller jetzt wieder nach Niederbayern zurück. Als Außenangreiferin wird sie das Team beim Comeback in der ersten Volleyball-Bundesliga unterstützen. Aus der Sportredaktion Tamara Neuberger.
2: Und jetzt maximal informiert über Deutschland und die Welt.
3: Trotz Wirtschaftskrise kann das verarbeitende Gewerbe in Bayern überzeugen. Im ersten Halbjahr steigt der Umsatz an auf über 230 Milliarden Euro. Knapp 140 Milliarden davon machen unsere Unternehmen mit Exporten. Gibt's eine neue Spur in Leipzig? Eine Drohne ist hier ja mit Sprengstoff beladen am Flughafen entdeckt worden. Laut Ermittlern soll sie wohl ein ukrainisches Flugzeug zerstören, der Anschlag geht aber schief. Jetzt meldet die Bild, am Sprengkörper sind DNA-Spuren gefunden worden, die mit einem Brandanschlag in Leipzig von vor 2 Jahren übereinstimmen. Nächste Trophäe für Harry Kane. Der FC Bayern-Stürmer bekommt nächste Woche den goldenen Schuh verliehen. Den gibt's nur für die besten Torjäger Europas. Soweit unser News-Update. 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
0: Nach dem Überblick über die Region geht's jetzt noch auf die Straßen. Und hier läuft's gerade wie am Schnürchen. Wenn ihr irgendwo einen Blitzer stehen seht, dann ruft uns gern an unter der 0800 14 15 800. Gute und sichere Fahrt.
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0: In ein paar Bundesländern ist heute schon wieder die Schule losgegangen. Und bei uns Sommerferienwoche 2 von 6. Aber Ferien ist nicht immer nur rumliegen. Viele Kids besuchen auch Nachhilfekurse oder gehen jobben. Naja, das ganze Eis muss ja auch irgendwie gezahlt werden. Wie war das bei euch? Habt ihr in den Ferien gejobbt? Und wo? Darüber sprechen wir gleich noch vor Coldplay. Feels like falling in love. Und AC/DC, die helfen gegen Müdigkeit. Jawoll, you shook me all night long. Und jetzt, als erstes, um kurz nach 3, Kamrat im Musikmix seines Lebens mit Hug Yourself.

0: ACDC, you shook me all night long bei Maximal Radio. Ja, bis in die Puppen wach bleiben, Fernseh schauen, bis die Augen wehtun und ansonsten ganz viel nichts tun. Genau so sollten Ferien ausschauen. Wobei, es gibt ja auch eine Menge Schüler, die ihren Teil ihrer Freizeit opfern und Ferien jobben. Bisschen Geld verdienen, na, bisschen Erfahrungen sammeln, einfach mal ein bisschen in die Arbeitswelt reinschnuppern. Wie war das denn bei euch? Was habt ihr denn schon so für Ferienjobs gemacht? Wir haben uns mal umgehört.
1: Ich habe mal auf einem Ferienhof, also mit Ponys und Kindern gearbeitet.
2: Ich war an der Tankstelle.
3: Bei so einer Gärtnerei.
4: Ich arbeite mal mit meinem Papa. Der hat eine eigene Tischlerei.
5: Ich habe nur einmal im Sommer halt im Kindergarten gearbeitet.
6: In einem Fußballcamp habe ich mal als Jugendlicher gearbeitet für 4 Wochen.
7: In der Küche, in so einem Heim.
8: Ich genieße die Ferien immer, ohne alles.
0: Na, da waren jetzt aber auch schon ein paar ungewöhnliche Sachen dabei. Und es klingt nach sehr, sehr viel Spaß. Die Klassiker bleiben bei uns natürlich trotzdem Kellnern, Regale einräumen oder auch Promotion-Jobs. Jetzt wäre natürlich noch spannend, was ihr dann alles so mit diesem Geld gekauft habt, das ihr euch da verdient habt. Erzählt uns doch gern mit einer WhatsApp an die 0800 14 15 800.
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0: und Gelassenheit durch den Nachmittag. En vogue, don't let go bei Maximal Radio. Heute ist Tag 4 auf dem Goldboden-Volksfest in Straubing. Und wenn ihr noch nicht da wart, dann ist heute der perfekte Tag. Es wird romantisch. Lampionfahrt und Niederfeuerwerk auf der Donau. Um 10 nach 9 geht's los. Teddy Swims gibt's gleich für euch mit seiner aktuellen Mr. Know-It-All.
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0: Gleich halb vier. Wie wir unsere Sommertage jetzt ungestört genießen können, das ist unter anderem Thema in den News. Vorher machen wir einen Abstecher zum Wetter. Mit Sonnenschein ohne Ende geht's durch den ersten Tag der Woche. 35 Grad in der Spitze und nur wenige Wolken. Am Hochsommerwetter ändert sich auch die nächsten Tage nichts.
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2: Mit Lisa Grubwinkler. Das wäre doch mal eine Erfindung, eine automatische Wespenabwehrmaschine. Bis die erfunden ist, müssen wir uns in Niederbayern aber mit Hausmitteln helfen. Beim Frühstück, Eis essen oder Grillen umschwirren uns nämlich gelb-schwarze Brummer. Was tun oder nicht? Stefanie Bernhardt vom Landesbund für Vogel- und Naturschutz Bayern sagt uns dazu.
3: Auf keinen Fall sollte man sie auch wegpusten, weil das Kohlendioxid in der Atemluft ist wie so ein Alarmsignal für die Tiere. Die beste Lösung ist eigentlich, wenn man sich eine Sprühflasche besorgt und die mit Leitungswasser füllt. Die Wespe wird dann nass, denkt, dass es regnet und fliegt weg von unserem Grilltisch zum Beispiel.
2: Kupfermünzen auf dem Tisch helfen nichts und Fangfallen locken Wespen nur noch mehr an.
1: Der Blick in die Regionen mit unseren Niederbayern-Reportern. Stadt Dingolfing. Aktuell.
4: Präzisionsarbeit an der Krautstraße. Hier entsteht gerade eine neue Brücke. Am Wochenende werden tonnenschwere Bauteile über die Straße eingehoben. Dafür rückt extra ein Schwerlastkran im engen Wohngebiet an. Bei der Zentimeterarbeit geht alles gut. Bis Ende Oktober soll die Brücke ganz fertig sein, meint das staatliche Bauamt. Aus Dingolfing, Tabea Mann.
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5: Gemeinsam mehr erreichen. Der Basketball in Niederbayern rückt enger zusammen. Die Baskets Vilsbiburg und die TG Landshut machen künftig gemeinsame Sache. Ihr Ziel? Ein starkes Nachwuchsteam für die Jugend-Bundesliga und später sogar für die U19. Von der U14 bis zu den Senioren sollen Talente gemeinsam trainieren und spielen. So wollen die Vereine langfristig auch der starken Konkurrenz aus München Paroli bieten. Aus der Sportredaktion Robert Beer.
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2: Schubsen, greifen, bespucken. Immer mehr Zugbegleiter im Regionalverkehr werden angegriffen. Das meldet heute die Deutsche Bahn. Im ersten Halbjahr gibt's heuer fast 1000 Fälle. 22 Bahnmitarbeiter werden dabei schwer verletzt. Die Gewerkschaft der Polizei fordert mehr digitale Maßnahmen für die innere Sicherheit. Grund sind mehrere Schießereien in Berlin. Unter anderem verweist die Gewerkschaft auf Überwachungskameras. In London arbeiten die bereits mit automatischer Gesichtserkennung. Er tobt wieder, der Ätna auf Sizilien. Europas aktivster Vulkan stößt aktuell Asche und glühende Gesteinsbrocken aus. Aus zwei Schloten laufen auch dicke Lavaströme. Mehrere Flüge nach oder von Sizilien müssen deswegen abgesagt werden. Soweit unser News-Update. 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
0: Und wir schieben gleich noch einen Stau- und Blitzercheck hinterher. Keine Hindernisse auf den Straßen. Ein Blitzer steht aktuell auf der B15 Landshut Richtung Essenbach auf Höhe von Ergolding. Danke an Chris fürs Bescheid geben. Ihr habt auch noch irgendwo einen Blitzer stehen sehen? Dann schickt ihn uns gern rein an die 0800 14 15 800. Kommt gut und sicher an.
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0: mit Euphoria bei Maximalradio. Ja, die Vorfreude steigt. Ab Donnerstag läuft er endlich in den Kinos. Der neue Eberhofer-Krimi Steckerlfisch-Fiasko. Frontenhausen verwandelt sich dann wieder in Niederkaltenkirchen. Gabi Seisenberger ist die Bürgermeisterin, also von Frontenhausen. Und der Ort zieht natürlich ziemlich viele Touristen an. Gerade der Eberhofer Kreisel hat's ja den Fans angetan, oder?
1: Es hat schon gegeben, dass die Autos falsch rum in Kreisverkehr reingefahren sind, 10 Runden gedreht haben. Vor kurzem ist einmal eine Musikkapelle um den Kreisel rundum musiziert. Einen Radfahrer, der nackt um den Kreisverkehr gefahren ist. Dinner auf dem Kreisverkehr bei Abenddämmerung. Also es hat wirklich vieles schon gegeben.
0: Wahnsinn. Und ihr habt ja auch richtig coole Angebote bei euch, ne? Also zum Beispiel können wir ganz spontan eine Führung machen. Und dann?
1: Dann können die entweder selbstständig den Ort erkunden. Wir haben da so einen Audioguide, wo man mit Handy QR-Code dann einloggt und die verschiedenen Stellen anschaut und dann entweder nur erfahrt Historisches von diesen Orten oder auch vom Film. Und man kann auch einen Krimi zusätzlich mitmachen, dass man live praktisch in einem Tatort mit dabei ist.
0: Na, so schnell geht's, dass aus einem kleinen Ort in Niederbayern eine große Filmkulisse wird. Und es gibt ja auch noch ganz viele andere Drehorte in Frontenhausen, die total beliebt sind. Zum Beispiel die Metzgerei vom Simmerl oder die übergroße Leberkassemme.
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1: Jetzt gibt's ganz frischen Sound von Glockenbach. Und wenn die draufstehen, dann wissen wir, da kommt was zum Dancen. Und das ist bei dieser Nummer natürlich nicht anders. Eine richtige Clubhymne zum Treiben lassen. Das ist Glockenbach zusammen mit der britischen Sängerin Sam Harper. Lost.

0: Glockenbach und Sam Harper mit ihrer neuen Nummer Lost um kurz vor vier. Und wir gehen jetzt schon in großen Schritten Richtung Feierabend. Gleich mit Belinda Carlisle. Leave a light on als erstes nach den News. Warum unsere Soldaten jetzt in den Einsatz müssen, das und mehr schaut sich Lisa Grubwinkler an.
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0: Und wir schieben den Wettercheck ein. Tiefblau strahlt der Himmel heute. Um die 33 Grad und Sonne bis in den Abend. Auch morgen und am Mittwoch ist Hochsommer angesagt. Teilweise ist keine einzige Wolke zu sehen.
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3: Mit Lisa Grubwinkler. Bei über 30 Grad erstmal abtauchen. Die Freibäder sind aktuell mehr als voll. Für unsere Fische wird Abtauchen aber immer schwieriger. Niederbayern kämpft aktuell gegen Niedrigwasser. Vorne dran die Fischereifachberatung des Bezirks. Leiter Dr. Stefan Peintner erklärt:
4: Wenn besonders kritische Situationen am Gewässer auftreten, das Wasser droht vollständig zum Versiegen, das Gewässer trocknet aus oder der Sauerstoffgehalt nimmt extrem ab, dann ist es notwendig, dass man die Fische abfischt und in geeignetere Gewässer wieder umsetzt, die noch nicht am Austrocknen sind.
3: Besonders der Landkreis Rottal-Inn ist aktuell vom Niedrigwasser betroffen, aber auch in anderen Regionen hat es schon Notabfischungen gegeben.
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5: Beim Blick ins E-Mail-Postfach macht ein Rentner aus Hibbertsfelden große Augen. Jemand will den 73-Jährigen erpressen mit Sex. Der Täter behauptet, den Senior beim Anschauen von Pornos gefilmt zu haben. Zahlt der Rentner nicht 1.200 Euro, wird das Material veröffentlicht, droht der Erpresser. Aber das Opfer bleibt davon unbeeindruckt und drückt kein Geld raus. Aus Hibbertsfelden, Chantal Martin.
2: Neues aus der Region.
6: Soldaten aus Niederbayern sind aktuell in Polen im Einsatz. Sie helfen dem Militär vor Ort beim Bauen von Panzersperren. Polen sichert aktuell nämlich seine Grenzen zu Russland und Belarus ab, als Vorsichtsmaßnahme. 40 Bundeswehrler unterstützen dabei. Die meisten von ihnen gehören zur Kaserne in Bogen im Kreis Straubing-Bogen. Aus der Niederbayern-Redaktion Leonie Hagen.
2: Und jetzt maximal informiert über Deutschland und die Welt.
3: Schubsen, greifen, bespucken. Immer mehr Zugbegleiter im Regionalverkehr werden angegriffen, das meldet heute die Deutsche Bahn. Im ersten Halbjahr gibt's heuer fast 1000 Fälle. 22 Bahnmitarbeiter werden dabei schwer verletzt. Die Gewerkschaft der Polizei fordert mehr digitale Maßnahmen für die innere Sicherheit. Grund sind mehrere Schießereien in Berlin. Unter anderem verweist die Gewerkschaft auf Überwachungskameras. In London arbeiten die bereits mit automatischer Gesichtserkennung. Er tobt wieder, der Ätna auf Sizilien. Europas aktivster Vulkan stößt aktuell Asche und glühende Gesteinsbrocken aus. Aus zwei Schloten laufen auch dicke Lavaströme. Mehrere Flüge nach oder von Sizilien müssen deswegen abgesagt werden. Soweit unser News-Update. Mehr in der App und auf der Website.
0: Danke, Lisa. Jetzt checken wir noch schnell, wie es auf den Straßen ausschaut. Ah, wunderbar. Keine Meldungen, ihr kommt gut voran. Einen Blitzer haben wir aktuell auf der B15 Richtung Essenbach auf Höhe von Ergolding. Wenn ihr noch was seht, dann schreibt uns gerne eine WhatsApp an die 0800 14 15 800. Gute Fahrt!
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0: Kurz nach 4, heute am Tag der Faulheit. Ja, oder eben ganz normaler Montag, ne? Anfang der Woche, da müssen wir uns die Kraft ja auch noch ein bisschen einteilen. Also immer schön langsam machen. Zusammen mit den Backstreet Boys und der Neuen von Taylor Swift. I knew it. Auf geht's jetzt in die letzte Stunde vom Feierabend mit den 80ern und Belinda Carlisle. Leave a light on. Schönen Montag!

0: Brandneu aus dem Soundtrack von Toy Story 5, Taylor Swift mit I Knew It, I Knew It. Und das ist auch so ein bisschen Nostalgie für die Fans der ersten Stunde. Ja, auch wenn Taylor Swift heute eher für ihren Pop-Sound bekannt ist, in ihren Anfängen war sie eine Country-Sängerin. Und genau diese Country-Taylor hat sie einfach mal wieder rausgegruscht. Mit Erfolg.
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2: Kruscht. Na, das ist leider kein lecker, knackige, mit Bier übergossene Schweinsbratenkrusten. Kruscht ist alles, was rumliegt, was man nicht braucht, aber trotzdem nicht wegschmeißen kann, weil kann't ja noch zu was gut sein. Kruscht ist, wenn's fünfmal was suchst und zehnmal was findest, was du nimmer gesucht hast. Kruscht ist wie der Besuch von der buckligen Verwandtschaft. Nicht direkt schlimm, aber er geht auch nicht freiwillig.
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0: Alicia Keys, Girl on Fire, oh ja, warme Zeit. Aber genau das richtige Wetter für ein Musikfestival. 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
1: Weil das einfach eine super Frau ist, weil die super Musik hat und es ist auch irgendwie so, ja, die Jugendzeit und so. Und ich finde es auch ganz toll, was da jetzt so in Land so geboten ist. Ja, aber ich probiere einfach mal mein Glück.
0: Ja, für andere ist Howard Carpendale eher noch Jugend. Es kommt ganz aufs Alter an. Sabine, es ist ja gut, dass du es probiert hast, denn du bist dabei.
1: Na ehrlich jetzt.
0: Ja, ehrlich.
1: Oh, Wahnsinn, ja, brutal. Dankeschön, gell. Ich drücke ganz fest.
0: Wir drücken dich zurück. Und ganz viel Spaß dir. 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

0: Schon wieder kurz vor 4:30. Die Kühe sind los. Oder sollten es zumindest sein. Das und mehr hören wir gleich in den Nachrichten.
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0: Vorher schauen wir zum Wetter. Das schreit heute Sommer. 32 bis 35 Grad und kaum Wolken am Himmel unterwegs. Am Abend gibt's dann ganz vereinzelt etwas Regen. Größtenteils bleibt's aber trocken. Morgen und am Mittwoch überhaupt kein Regen in Sicht, sondern nur Sonnenschein.
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3: Mit Lisa Grubwinkler. Dutzende Polizisten rücken im Einsatzbus an. Eine Kundgebung in Niederbayern führt die Beamten nach Haibach. In der Heimat von Bundeslandwirtschaftsminister Alois Rainer findet gestern eine Demo statt. Aktivisten demonstrieren gegen die Anbindehaltung von Kühen. Ihr Motto? Kühe ohne Ketten. Und was sagt der Minister aus Niederbayern zur Aktion?
4: Es geht um die ganzjährige Anbindehaltung, generell um die Anbindehaltung. Das gehört zu unserer Demokratie dazu, dass Demonstrationen erlaubt sind und das ist okay so.
3: Die Demo ist im Rahmen des Haibacher Kirzermarkts. Wirklich viele Besucher interessieren sich aber nicht für die rund 25 Aktivisten.
2: Der Blick in die Regionen mit unseren Niederbayern-Reportern. Stadt Eggenfelden aktuell.
5: Hier ist Umsteigen angesagt. Vom Zug in den Bus. Wegen der Hitze ist heute die Bahnstrecke zwischen Eggenfelden und Neumarkt St. Veit gesperrt. Hier biegen sich die Gleise, weil es so heiß ist. Reparaturarbeiten laufen bereits. Bis die fertig sind, fährt ein Ersatzbus. Die Strecke Eggenfelden-Passau ist übrigens nicht vom Problem betroffen. Aus Eggenfelden, Holger Bier.
2: Landkreis Dingolfing-Landau, aktuell.
6: War das etwa meine Abfahrt, denkt sich am Wochenende wohl ein 44-Jähriger. Der Deutsch-Syrer ist auf der A92 unterwegs und übersieht die Abfahrt bei Landau. Also dreht er kurzerhand auf der Autobahn um und fährt auf dem Steinstreifen zurück. Gleich mehrere Wagen melden den Geisterfahrer zwischen Pölzing und Landau der Polizei. Die Beamten halten den Mann auf und bringen ihn von der Autobahn runter. Ihm drohen eine saftige Geldstrafe und mehrere Punkte in Flensburg. Aus Pölzing, Lorenz Gruber.
2: Und jetzt maximal informiert über Deutschland und die Welt.
3: Baden-Württemberg sattelt um vom Schiff auf den LKW. Weil die Wasserstraßen wegen Niedrigwasser wegfallen, wird im Bundesland das Sonn- und Feiertagsverbot für LKW ausgesetzt. Und zwar ab nächster Woche bis Ende August. Der Vorschlag stammt von Verkehrsminister Bilger. Es wird doch keine höhere Steuern für Vereine geben. Finanzminister Klingbeil nimmt seinen Vorschlag jetzt zurück. Die entsprechende Formulierung wird aus einem Gesetzentwurf gestrichen. 9 Monate nach einem tödlichen Lawinenunglück im Himalaya sind jetzt 5 Leichen geborgen worden. Unter den Opfern ist auch ein Deutscher. Schon seit Wochen galt der Bergsteiger als vermisst, jetzt also die traurige Gewissheit. Soweit unser News-Update. 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
0: Und weiter geht's mit dem Verkehrsupdate und guten Nachrichten. Ihr habt freie Fahrt. Geblitzt wird aktuell auf der B15 Landshut Richtung Essenbach auf Höhe von Ergolding. Danke an Chris fürs Bescheid geben. Wenn ihr an einem Blitzer vorbeikommt, dann meldet euch doch auch gern bei uns. Die Nummer ins Studio ist die 0800 14 15 800. Kommt gut an.
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0: Sheeran mit Overpass Graffiti in der Playlist für deinen Sommer und wir gehen schon wieder auf 10 vor 5 zu. Damit wir jetzt vorm Start in den ersten Feierabend der Woche nochmal top informiert sind, steht der Bäder bereit.
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2: Grüß euch, ich bin der Ganzinger Bäder. In Zeiten von Google Maps und dem ganzen digitalen Brimborium setzen sie in Simbach am Inn weiter auf Papier. Da haben sie sich für die Touristen einen neuen Stadtplan ausgedacht. Der Tourismusverband hat da einmal 10.000 Stück gedruckt und zum Mitnehmen ausgelegt. Vorn drauf ist der Überblick, hinten drauf gibt's Sehenswürdigkeiten, Gaststätten und andere Tipps und so weiter. Bei der Hitze, die wir derer Tag wieder haben, ist ja kein Wunder nicht, aber man muss trotzdem allweil wieder sagen, noch nie waren der Juni und der Juli in Westeuropa so heiß wie heuer. Beim EU-Klimadienst, beim Copernicus, haben sie da nachher Zeit und das gilt natürlich nicht gerade bei uns, weil es so stark drucker ist, heizt sich der Boden außerdem noch mehr auf und auch das Meer war noch nie so bahai warm wie den Sommer. Jetzt müssen seit Anfang Juli ja die neuen privaten Taxler, also der Bolt und der Uber zum Beispiel, bei uns ernene Fahrer genau das gleiche zahlen wie das normale Taxi und sie müssen auch das gleiche verlangen. Drum haben sie da jetzt sauber zwider und klang da dagegen, weil sie nicht mehr so viel Geschäft machen. Der Zoll hat da davor nachgeschaut gehabt und sagt, die Daten beim Mindestlohn scheißen. So, jetzt kennt's euch aus. Servus, macht's es gut.
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1: Der Geruch von Sonnencreme, Aperol und Vanilleeis. Das Meer glitzert und die Palmen rascheln im Wind. Genau so klingen Kygo, Khaled und Griffin. Ein Song, der einfach nur Sommer schreit. Save

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1: Die machen richtig Bock auf Urlaub, die drei. Cargo, Khaled und Griffin mit Save My Love. Gleich wird 17 Uhr und zum Start in den Feierabend gibt's Lowy. Mit Red Eyes. Gleich für euch. Erst das News-Update mit Lisa Grubwinkler. Thema bei ihr? Großes Fliegeraufgebot über Niederbayern.
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1: Und wir checken das Wetter. Traumtag heute. Ab und zu ziehen ein paar Wolken durch, ansonsten scheint die Sonne ungestört. Das Ganze bei bis zu 35 Grad. Ähnlich wird's auch die kommenden Tage.
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4: Mit Lisa Grubwinkler. Das wäre doch mal eine Erfindung, eine automatische Wespenabwehrmaschine. Bis die erfunden ist, müssen wir uns in Niederbayern aber mit Hausmitteln helfen. Beim Frühstück, Eis essen oder Grillen umschwirren uns nämlich gelb-schwarze Brummer. Was tun oder nicht? Stefanie Bernhardt vom Landesbund für Vogel- und Naturschutz Bayern sagt uns dazu.
5: Auf keinen Fall sollte man sie auch wegpusten, weil das Kohlendioxid in der Atemluft ist wie so ein Alarmsignal für die Tiere. Die beste Lösung ist eigentlich, wenn man sich eine Sprühflasche besorgt und die mit Leitungswasser füllt. Die Wespe wird dann nass, denkt, dass es regnet und fliegt weg von unserem Grilltisch zum Beispiel.
4: Kupfermünzen auf dem Tisch helfen nichts und Fangfallen locken Wespen nur noch mehr an.
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6: Die Sonne bleibt, der Regen lässt auf sich warten. Wegen der aktuellen Temperaturen reagiert die Regierung von Niederbayern und ordnet einen neuen Schwung Beobachtungsflüge an. Die Piloten halten von der Luft aus nach Waldbränden Ausschau. Von morgen bis Freitag heben sie täglich ab, unter anderem in Straubing, Landshut oder auch Eckenfelden. Aus der Niederbayern-Redaktion Leonie Hagen.
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7: Eine altbekannte Rabin kommt zurück ins Netz. Luisa Keller wechselt zu den Roten Raben Vilsbiburg. Die 24-Jährige hat schon mal an der Vils gespielt, von 2020 bis 2022. Nach mehreren Zwischenstopps kommt Keller jetzt wieder nach Niederbayern zurück. Als Außenangreiferin wird sie das Team beim Comeback in der ersten Volleyball-Bundesliga unterstützen. Aus der Sportredaktion Tamara Neuberger.
3: Und jetzt maximal informiert über Deutschland und die Welt.
4: Baden-Württemberg sattelt um vom Schiff auf den LKW. Weil die Wasserstraßen wegen Niedrigwasser wegfallen, wird im Bundesland das Sonn- und Feiertagsverbot für LKW ausgesetzt. Und zwar ab nächster Woche bis Ende August. Der Vorschlag stammt von Verkehrsminister Belger. Es wird doch keine höhere Steuern für Vereine geben. Finanzminister Klingbeil nimmt seinen Vorschlag jetzt zurück. Die entsprechende Formulierung wird aus einem Gesetzentwurf gestrichen. 9 Monate nach einem tödlichen Lawinenunglück im Himalaya sind jetzt 5 Leichen geborgen worden. Unter den Opfern ist auch ein Deutscher. Schon seit Wochen galt der Bergsteiger als vermisst, jetzt also die traurige Gewissheit. Soweit unser News-Update. Mehr gibt's auf unserer Website und in der App.
1: Und es geht in den Feierabend. Da ist es auf den Straßen natürlich etwas voller. Meldungen haben wir aber keine.
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1: Auf der B15 Landshut Richtung Essenbach haben wir noch einen Blitzer und zwar auf Höhe von Ergolding. Ihr habt auch was gesehen? Dann klingelt gern durch unter der 0800 14 15 800. Gute und sichere Fahrt.
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1: Kurz nach 5. Und schon haben wir wieder den ersten Arbeitstag durch. Es geht in den Feierabend. Rauf aufs Radl, rein ins Auto oder in den Bus und nach Hause.
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1: Zusammen mit Pink und Paul Young.
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1: Comeback in Stay in der Playlist für deinen Sommer. Gleich quatschen wir mal eine Runde mit unserem Bundeslandwirtschaftsminister. Der war am Wochenende mal wieder in der Heimat, hier bei uns in Niederbayern. So, und jetzt erstmal Happy Feierabend und komm gut heim.

0: 80er Sound von Paul Young, Come Back and Stay. Ja, jeden Tag wieder. 11 Tage Gäubodenvolksfest. Da kommt sogar mal hoher Besuch aus Berlin zu uns. Naja, wobei unser Bundeslandwirtschaftsminister ist ja selber aus Niederbayern. Und genau deswegen hat Alois Rainer das Gäubodenvolksfest heuer auch offiziell eröffnet. Hallo Herr Rainer, was bedeutet Ihnen das denn?
1: Also mich begleitet ja das Gäubodenvolksfest eigentlich schon mein ganzes Leben. Früher als Kind durfte ich das eine oder andere Mal auch mit dabei sein. Und weil ich vor 30 Jahren das erste Mal als Bürgermeister hier war und die Folgejahre, da habe ich immer gedacht, oh, so Gäubodenvolksfest eröffnen, das wäre es mal. Und ich muss ehrlich sagen, es bedeutet mir echt viel, es ist mir eine Riesenehre.
0: Sie haben ja auch mit dem Satz, das schönste Volksfest in Bayern eröffnet. Wow. Jetzt ist natürlich so ein Terminplan von einem Bundesminister relativ eng. Wie oft schauen Sie denn auf dem Volksfest vorbei?
1: Ich werde definitiv jetzt jeden Tag bis Dienstag immer wieder sein. Und am Mittwoch habe ich Kabinettssitzung, dann muss ich nach Berlin. Donnerstag kann ich auch nicht. Und ich gehe davon aus, dass ich am Freitag noch mal da sein werde. Früher war ich eigentlich jeden Tag, aber jetzt geht es halt so in dieser Form nicht mehr.
0: Na klar. Aber es ist natürlich auch Tradition, dass wer das Gäubodenvolksfest eröffnet, Geschenke mitbringt. Das weiß natürlich auch Alois Rainer und deswegen investiert er in die Zukunft. Der Biocampus wird eröffnet mit rund 2,5 Millionen Euro für mehr Forschung. Und der Blue-Wall-Verein, der bekommt 50.000 Euro fürs Musikfestival.
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0: ein wunderschöner 90er von Sting, Fields of Gold bei Maximalradio. Ja, und noch schöner als goldene Weizenfelder ist nur ein grüner Garten, wo alles blüht, es nach Erde und Blumen duftet. 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Mit Joe geht's gleich weiter durch den Montagnachmittag. End of Beginning.
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2: Wir gehen auf 5:30 zu. Warum die Lage unter Wasser gerade brenzlig wird, das und mehr gleich bei Lisa Grubwinkler. Vorher machen wir einen Abstecher zum Wetter. Mit Sonnenschein ohne Ende geht's durch den ersten Tag der Woche. 35 Grad in der Spitze und nur wenige Wolken. Am Hochsommerwetter ändert sich auch die nächsten Tage nix.
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2: Mit Lisa Grubwinkler. Bei über 30 Grad erstmal abtauchen. Die Freibäder sind aktuell mehr als voll. Für unsere Fische wird Abtauchen aber immer schwieriger. Niederbayern kämpft aktuell gegen Niedrigwasser. Vorne dran die Fischereifachberatung des Bezirks. Leiter Dr. Stefan Peintner erklärt:
4: Wenn besonders kritische Situationen am Gewässer auftreten, das Wasser droht vollständig zum Versiegen, das Gewässer trocknet aus oder der Sauerstoffgehalt nimmt extrem ab, dann ist es notwendig, dass man die Fische abfischt und in geeignetere Gewässer wieder umsetzt, die noch nicht am Austrocknen sind.
2: Besonders der Landkreis Rottal-Inn ist aktuell vom Niedrigwasser betroffen, aber auch in anderen Regionen hat es schon Notabfischungen gegeben.
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5: Hier nimmt Bad Bömbach bundesweit eine Vorreiterrolle ein mit seinem Burnout-Präventionsprogramm. Um das Thema Stress geht es auch vor kurzem wieder im Kurort, beim ersten Fachkongress des Bayerischen Heilbäderverbands. Rund 200 Teilnehmer diskutieren 2 Tage lang und sind sich einig. Die Vorsorge muss einen größeren Stellenwert bekommen. Aus Bad Bümbach, Erich Schemmer.
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2: Soldaten aus Niederbayern sind aktuell in Polen im Einsatz. Sie helfen dem Militär vor Ort beim Bauen von Panzersperren. Polen sichert aktuell nämlich seine Grenzen zu Russland und Belarus ab, als Vorsichtsmaßnahme. 40 Bundeswehrler unterstützen dabei. Die meisten von ihnen gehören zur Kaserne in Bogen im Kreis Straubing-Bogen. Aus der Niederbayern-Redaktion, Leonie Hagen.
3: Und jetzt maximal informiert über Deutschland und die Welt.
2: In Schwaben knallen die Sektkorken. Hier gewinnt ein Mann jetzt 1,5 Millionen Euro im Lotto. Sein Einsatz von knapp 16 Euro hat sich also auf jeden Fall gelohnt. Von der Million auf dem Konto können die meisten nur träumen. Eine neue Berechnung zeigt jetzt, viele verdienen nicht mal den Mindestlohn. Der Deutsche Gewerkschaftsbund meldet knapp 2 Millionen Beschäftigte pro Jahr, bei denen der Mindestlohn umgangen wird. Diesen Mittwoch schauen wir alle nach oben zur partiellen Sonnenfinsternis. Experten meinen jetzt, das Wetter wird gut, der Himmel bleibt in weiten Teilen Deutschlands klar. Sehen können wir nicht nur das Spiel aus Sonne und Mond, sondern auch einige Sternschnuppen. Soweit unser News-Update. Mehr gibt's in der App und auf der Website.
6: Jetzt der Feierabendverkehrscheck. Hier und da läuft's natürlich etwas zäher. Große Staus oder Unfälle haben wir aber keine.
7: Ein Blitzer steht aktuell auf der B15 Landshut Richtung Essenbach auf Höhe von Ergolding. Danke an Chris fürs Bescheid geben. Ihr habt auch noch irgendwo einen Blitzer stehen sehen? Dann schickt ihn uns gern rein an die 0800 14 15 800. Kommt gut und sicher an.
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0: Michael Jackson, The Way You Make Me Feel. So, und jetzt einmal wenden bitte. Auf der Liege oder dem Handtuch. Und dann, ja, auch gleich nochmal ins Wasser, ein bisschen abkühlen. Wir sind jetzt auch endlich dran mit Weiher und Freibad. Und unsere Kids, ja, die sind schon wieder fertig für heute. Und deswegen sind sie schnell bei uns vorbeigekommen.
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1: Auf den großen Bühnen der Welt stehen und dann mit Wildtieren kuscheln. Ja, auch die Stars brauchen einen kleinen Ausgleich zu ihrem Bandalltag. Brian May, der Gitarrist von Queen, der steht total auf Dachse. Und deswegen hat er sogar eine Tierschutzorganisation gegründet und ein Parfüm kreiert mit dem Geruch, Achtung, Sandelholz und Dachs. Ja, wirklich, tatsächlich. Das Parfüm heißt Save Me. Und auch der Name ist kein Zufall, der bezieht sich auf einen Song, den May 1980 für seine Band geschrieben hat. Hier ist Queen mit Save Me.

0: hat es damals in den 80ern nur auf Platz 42 der Charts geschafft, ist aber wie jeder andere Queen-Song ein absoluter Banger. Save Me um kurz vor 6. Und mit One Republic starten wir gleich in die neue Stunde, ihre aktuelle Need Your Love. Erst ist Lisa Grubwinkler dran, sie hat ein News-Update dabei. Thema unter anderem Kühe in Ketten.
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0: Und wir schieben den Wettercheck ein. Tiefblau strahlt der Himmel heute. Um die 33 Grad und Sonne bis in den Abend. Auch morgen und am Mittwoch ist Hochsommer angesagt. Teilweise ist keine einzige Wolke zu sehen.
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3: Mit Lisa Grubwinkler. Dutzende Polizisten rücken im Einsatzbus an. Eine Kundgebung in Niederbayern führt die Beamten nach Haibach. In der Heimat von Bundeslandwirtschaftsminister Alois Rainer findet gestern eine Demo statt. Aktivisten demonstrieren gegen die Anbindehaltung von Kühen. Ihr Motto? Kühe ohne Ketten. Und was sagt der Minister aus Niederbayern zur Aktion?
4: Es geht um die ganzjährige Anbindehaltung, generell um die Anbindehaltung. Das gehört zu unserer Demokratie dazu, dass Demonstrationen erlaubt sind und das ist okay so.
3: Die Demo ist im Rahmen des Haibacher Kirzermarkts. Wirklich viele Besucher interessieren sich aber nicht für die rund 25 Aktivisten.
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5: In die Region geht ein Scheck mit vielen Nullen. Die Stadt Abensberg bekommt jetzt 160.000 Euro für den Neubau des Feuerwehrhauses in Holzhaarlanden. Das Geld stammt aus der Feuerschutzsteuer. Die hat der Landtag genau für solche Fälle angelegt. Aus Abensberg, Daniela Feller.
2: Stadt Dingolfing, aktuell.
6: Präzisionsarbeit an der Krautstraße. Hier entsteht gerade eine neue Brücke. Am Wochenende werden tonnenschwere Bauteile über die Straße eingehoben. Dafür rückt extra ein Schwerlastkran im engen Wohngebiet an. Bei der Zentimeterarbeit geht alles gut. Bis Ende Oktober soll die Brücke ganz fertig sein, meint das staatliche Bauamt. Aus Dingolfing, Tavea Mann.
2: Und jetzt maximal informiert über Deutschland und die Welt.
3: In Schwaben knallen die Sektkorken. Hier gewinnt ein Mann jetzt 1,5 Millionen Euro im Lotto. Sein Einsatz von knapp 16 Euro hat sich also auf jeden Fall gelohnt. Von der Million auf dem Konto können die meisten nur träumen. Eine neue Berechnung zeigt jetzt, viele verdienen nicht mal den Mindestlohn. Der Deutsche Gewerkschaftsbund meldet knapp 2 Millionen Beschäftigte pro Jahr, bei denen der Mindestlohn umgangen wird. Diesen Mittwoch schauen wir alle nach oben zur partiellen Sonnenfinsternis. Experten meinen jetzt, das Wetter wird gut, der Himmel bleibt in weiten Teilen Deutschlands klar. Sehen können wir nicht nur das Spiel aus Sonne und Mond, sondern auch einige Sternschnuppen. Soweit unser News-Update. Mehr gibt's in der App und auf der Website.
0: Nach den News geht's jetzt auf die Straßen. Und hier schaut's gut aus. Der Verkehr fließt. Einen Blitzer haben wir aktuell auf der B15 Richtung Essenbach auf Höhe von Ergolding. Wenn ihr noch was seht, dann schreibt uns gerne eine WhatsApp an die 0800 14 15 800. Gute Fahrt!
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0: Wenn schon nicht im Süden Europas, dann machen wir wenigstens Urlaub daheim. Genau dafür ist der Feierabend da. Wir hätten hier ein bisschen Spanien. Macarena mit dem Los del Rio. Und bisschen Italien-Flair. Ja, traumhaft. Eros Ramazzotti, più bella cosa. Und jetzt haben wir noch Americano, One Republic mit ihrer aktuellen Nummer Need Your Love.

0: Eros Ramazzotti für unseren Feierabend. Pio Bella Cosa. Oder zu Deutsch, die schönste Sache der Welt. Das ist noch relativ einfach zu übersetzen. Ja, aber für die schwierigeren Fälle, da ist dann die Karin zuständig.
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2: Auf gut Niederbayerisch. Aufsteh, mittanzen, diesen Tanz kann jeder. Ich habe heute nämlich Macarena von Los del Rio für euch dabei. Und als Hit-Dolmetscherin habe ich mir jetzt den Text einmal genauer angeschaut. So, schau her, sie singen die ganze Zeit, gib deinem Körper eine Freude. Ui, das mag ich. Ich gebe meinem Körper oft eine Freude. Und zwar gebe ich ihm eine saubere Schweinshaxe, ein Weißbier, einen Leberkäse und. Oh mei, ich bin also quasi ständig im Macarena-Zustand. Aber bei dem Liedl steckt noch mehr als Tanzen, Feiern, Hüfte schwingen dahinter. Während ihr Freund beim Militär oder woanders unterwegs ist, nutzt das Dirndl das aus und vergnügt sich mit zwei von seinen Spätzinn. Außen, also ein lustiger Mitmachtanz, innen eine komplette Telenovela mit Fremdgespezial. Und trotzdem tanzen beim Macarena bis heute alle mit. Sogar die, die eigentlich nimmer wissen, ob jetzt zuerst die Hände auf die Hüften oder auf den Kopf kehren. Mit Ende 30 kriegst du beim zweiten Refrain dann sowieso einen Bandscheibenvorfall. Aber wurscht. Bei Macarena schauen am Ende alle gleich deppert aus auf der Tanzfläche. Und ihr macht jetzt bitte alle mit. Hier ist Macarena.

0: Katy Perry mit Band-Aids bei Maximalradio. Gerade zieht nochmal so ein bisschen Regen durch, tut aber irgendwie ganz gut, diese kleine Abkühlung. Und keine Sorge, lange dauert es auch nicht. Höchstens eine Stunde, dann scheint hier schon wieder die Sonne. Wir vertreiben uns die Zeit dahin mit Musik von Alex Warren. Gleich mit Fever Dream.
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3: Kurz vor 6:30 und kaum machen wir es uns draußen gemütlich, sind die Websen schon wieder unterwegs. Was da wirklich hilft, gleich in den News. Vorher schauen wir zum Wetter. Das schreit heute Sommer. 32 bis 35 Grad und kaum Wolken am Himmel unterwegs. Am Abend gibt's dann ganz vereinzelt etwas Regen. Größtenteils bleibt's aber trocken. Morgen und am Mittwoch überhaupt kein Regen in Sicht, sondern nur Sonnenschein.
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5: Mit Lisa Grubwinkler. Das wäre doch mal eine Erfindung, eine automatische Wespenabwehrmaschine. Bis die erfunden ist, müssen wir uns in Niederbayern aber mit Hausmitteln helfen. Beim Frühstück, Eis essen oder grillen umschwirren uns nämlich gelb-schwarze Brummer. Was tun oder nicht? Stefanie Bernhardt vom Landesbund für Vogel- und Naturschutz Bayern sagt uns dazu.
6: Auf keinen Fall sollte man sie auch wegpusten, weil das Kohlendioxid in der Atemluft ist wie so ein Alarmsignal für die Tiere. Die beste Lösung ist eigentlich, wenn man sich eine Sprühflasche besorgt und die mit Leitungswasser füllt. Die Wespe wird dann nass, denkt, dass es regnet und fliegt weg von unserem Grilltisch zum Beispiel.
5: Kupfermünzen auf dem Tisch helfen nicht und Fangfallen locken Wespen nur noch mehr an.
4: Der Blick in die Regionen mit unseren Niederbayern-Reportern. Stadt Eggenfelden aktuell.
7: Hier ist Umsteigen angesagt. Vom Zug in den Bus. Wegen der Hitze ist heute die Bahnstrecke zwischen Eggenfelden und Neumarkt St. Veit gesperrt. Hier biegen sich die Gleise, weil es so heiß ist. Reparaturarbeiten laufen bereits. Bis die fertig sind, fährt ein Ersatzbus. Die Strecke Eggenfelden-Passau ist übrigens nicht vom Problem betroffen. Aus Eggenfelden, Holger Bier.
4: Landkreis Dingolfing-Landau, aktuell.
8: War das etwa meine Abfahrt, denkt sich am Wochenende wohl ein 44-Jähriger. Der Deutsch-Syrer ist auf der A92 unterwegs und übersieht die Abfahrt bei Landau. Also dreht er kurzerhand auf der Autobahn um und fährt auf dem Steinstreifen zurück. Gleich mehrere Wagen melden den Geisterfahrer zwischen Pölzing und Landau der Polizei. Die Beamten halten den Mann auf und bringen ihn von der Autobahn runter. Ihm drohen eine saftige Geldstrafe und mehrere Punkte in Flensburg. Aus Pölzing, Lorenz Gruber.
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5: Wird jetzt noch voller auf den Straßen. Nach einigen anderen Bundesländern zieht jetzt auch Bayern nach und hebt das Sonn- und Feiertagsfahrverbot für Lkw auf. Und zwar ab dem kommenden Wochenende. Genaue Regeln werden noch erarbeitet. Die Gewerkschaft der Polizei fordert mehr digitale Maßnahmen für die innere Sicherheit. Grund sind einige Schießereien in Berlin. Unter anderem verweist die Gewerkschaft auf Überwachungskameras. In London arbeiten die bereits mit automatischer Gesichtserkennung. Wir schauen noch nach Kolumbien. Schwere Erdbeben erschüttern aktuell das Land. Mindestens 20 Menschen sind schon ums Leben gekommen. Die traurigen Meldungen kommen aus gleich mehreren Städten. Soweit unser News-Update. 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
3: Danke dir, Lisa. Jetzt noch ein Verkehrsupdate. Ihr habt aktuell freie Fahrt.
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3: Geblitzt wird aktuell auf der B15 Landshut Richtung Essenbach auf Höhe von Ergolding. Danke an Chris fürs Bescheid geben. Wenn ihr an einem Blitzer vorbeikommt, dann meldet euch doch auch gern bei uns. Die Nummer ins Studio ist die 0800 14 15 800. Kommt gut an.
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0: Kesha und Pitbull bei Maximalradio mit Timber. Ja, die Urlaubszeit. Sollte eigentlich was Schönes sein, aber die kann leider eben auch schnell zum Albtraum werden. Vor allem, wenn nach dem Flug was fehlt. Der Koffer. Keine Spur von unseren Sachen. Wir wollten uns eigentlich entspannen, mit dem Badeanzug an den Pool legen. Ja, aber der Badeanzug ist nicht da. Das passiert tatsächlich öfter, als wir denken. Rund 26 Millionen Mal im Jahr. Meistens taucht der Koffer dann irgendwann wieder auf, bringt uns aber akut leider gar nichts, außer ein Haufen Ärger. Servus Reiseexperte Michael Sitting von der Stiftung Warentest. Was sollten wir denn als erstes tun?
1: Sie machen das, was Sie intuitiv machen würden. Sie gehen zum Lost and Found Schalter und sagen, mein Koffer fehlt. Und dann wird der Fall aufgenommen. Und dann hoffen wir, dass der Koffer möglichst schnell Ihnen auch ans Urlaubsziel oder nach Hause, wenn es auf dem Rückweg passiert ist, zurückkommt.

0: geliefert wird.
1: Das Nötigste zahlt die Fluggesellschaft, also bis der Koffer wieder da ist. Deswegen ganz wichtig, Belege aufheben. Manche Gesellschaften, die bieten auch von sich aus Notpakete mit Wäsche- und Toilettenartikel an. Wie schaut's denn bei einer Pauschalreise aus? Muss ich mich da an den Reiseanbieter wenden?
0: Das wäre der Reiseveranstalter, wenn sie zuvor ihm auch sofort nach Verlust des Koffers gemeldet haben. Und dann gibt es, je nachdem wie lange der Koffer weg war, Reisepreisminderungen. Also es steht nichts im Gesetz, um wie viel gemindert wird. Die Gerichte urteilen da ganz unterschiedlich, zwischen 10% und 50%, und dann sollte das klappen.
1: Und bloß nicht locker lassen. Ihr seid da auf alle Fälle im Recht. Danke Ihnen, Reiseexperte Michael Sitting. Und euch einen schönen Urlaub.
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1: Olivia Rodrigo, die steht aktuell mit 3 Songs in den Charts, alle von ihrem neuen Album. Und genauso wie die ersten beiden startet auch die 3. Single sofort in die Top 10. Er ist sogar im Trailer vom neuen Spider-Man-Film zu hören. So ein bisschen melancholisch, auch ein bisschen mit Power und vor allem mit ganz viel Gefühl. Das ist Stupid Song.
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0: Ja, da passt der Name jetzt leider überhaupt nicht zum Programm. Ein wunderschöner Song von Olivia Rodrigo mit dem Namen Stupid Song. So, jetzt ist Daniel Falkewitsch dran. Er hat gleich eine absolute 80er Powernummer dabei. Kim Wilde, you keep me hanging on. Erst hat Lisa aber noch ein News-Update. Bei ihr geht's unter anderem um die Konsequenzen der trockenen letzten Wochen. Und wir checken das Wetter. Traumtag heute. Ab und zu ziehen ein paar Wolken durch, ansonsten scheint die Sonne ungestört. Das Ganze bei bis zu 35 Grad. Ähnlich wird's auch die kommenden Tage.
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2: Mit Lisa Grubwinkler. Bei über 30 Grad erstmal abtauchen. Die Freibäder sind aktuell mehr als voll. Für unsere Fische wird Abtauchen aber immer schwieriger. Niederbayern kämpft aktuell gegen Niedrigwasser. Vorne dran die Fischereifachberatung des Bezirks. Leiter Dr. Stefan Peintner erklärt:
3: Wenn besonders kritische Situationen am Gewässer auftreten, das Wasser droht vollständig zum Versiegen, das Gewässer trocknet aus oder der Sauerstoffgehalt nimmt extrem ab, dann ist es notwendig, dass man die Fische abfischt und in geeignetere Gewässer wieder umsetzt, die noch nicht am Austrocknen sind.
2: Besonders der Landkreis Rottal-Inn ist aktuell vom Niedrigwasser betroffen, aber auch in anderen Regionen hat es schon Notabfischungen gegeben.
1: 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Neues aus dem niederbayerischen Bäderdreieck.
4: Hier nimmt Bad Bömbach bundesweit eine Vorreiterrolle ein mit seinem Burnout-Präventionsprogramm. Um das Thema Stress geht es auch vor kurzem wieder im Kurort, beim ersten Fachkongress des Bayerischen Heilbäderverbands. Rund 200 Teilnehmer diskutieren 2 Tage lang und sind sich einig. Die Vorsorge muss einen größeren Stellenwert bekommen. Aus Bad Bümbach, Erich Schemmer.
1: Niederbayern aktuell.
5: Die Sonne bleibt, der Regen lässt auf sich warten. Wegen der aktuellen Temperaturen reagiert die Regierung von Niederbayern und ordnet einen neuen Schwung Beobachtungsflüge an. Die Piloten halten von der Luft aus nach Waldbränden Ausschau. Von morgen bis Freitag heben sie täglich ab, unter anderem in Straubing, Landshut oder auch Eckenfelden. Aus der Niederbayern-Redaktion, Leonie Hagen.
1: Und jetzt maximal informiert über Deutschland und die Welt.
2: Wird jetzt noch voller auf den Straßen. Nach einigen anderen Bundesländern zieht jetzt auch Bayern nach und hebt das Sonn- und Feiertagsfahrverbot für Lkw auf. Und zwar ab dem kommenden Wochenende. Genaue Regeln werden noch erarbeitet. Die Gewerkschaft der Polizei fordert mehr digitale Maßnahmen für die innere Sicherheit. Grund sind einige Schießereien in Berlin. Unter anderem verweist die Gewerkschaft auf Überwachungskameras. In London arbeiten die bereits mit automatischer Gesichtserkennung. Wir schauen noch nach Kolumbien. Schwere Erdbeben erschüttern aktuell das Land. Mindestens 20 Menschen sind schon ums Leben gekommen. Die traurigen Meldungen kommen aus gleich mehreren Städten. Soweit unser News-Update. 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
0: Und wie schaut's auf den Straßen aus? Keine Staus oder Unfälle, ihr kommt gut durch. Auf der B15 Landshut Richtung Essenbach haben wir noch einen Blitzer, und zwar auf Höhe von Ergolding. Ihr habt auch was gesehen? Dann klingelt gern durch unter der 0800 14 15 800. Gute und sichere Fahrt.
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6: Schönen Montagabend, die 2. Sommerferienwoche. Unsere Kids haben noch lange frei. Wir versorgen euch mit den Sommerhits. Die K-Pop Demon Hunters, Golden, der Sommerhit 2025. Der hier ist auch in der Playlist für deinen Sommer. Rein geht's mit einem 80er. Kim Wilde gibt richtig Gas. You keep me hanging on.
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0: Der Sommerhit 2025, die K-Pop Demon Hunters Golden. Eine goldene Woche ist das. Das Goldbund Volksfest in Straubing geht noch genau 7 Tage lang. Heute in einer Woche ist Finale. Haben wir also noch genug Zeit fürs Volksfest. Morgen steht Amy McDonald auf der Summer Stage in Landshut. Viele von euch schicken wir hin, die haben sich bei unseren Konzerthighlights Tickets gesichert.
1: Dieses Jahr wird dieser Hit 25 Jahre. Immer noch Kult. Und jetzt in voller Länge. Eve und Gwen Stefani mit Let Me Blow Your Mind.

0: Richtiger Sommersound. Sergio Mendes und die Black Eyed Peas Maskenada. Wir bekommen morgen Besuch von Eberhofer, Birkenberger und der Susi. Was wolltet ihr denn die drei schon immer mal fragen? Schickt uns noch schnell eine WhatsApp an die 0800 14 15 800. Und wir machen weiter mit dem Musikmix seines Lebens mit Lena Traffic Lights. Gleich bei uns.
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0: Halb acht, Frontenhausen ist die Woche wieder im Eberhofer Fieber. Das und mehr gleich in unserem News-Update. Und wir schauen aufs Wetter. Am Abend und in der Nacht ein paar Wolken, es bleibt aber trocken. Die Tiefstwerte in der Nacht so um die 18 Grad. Freibad- und Volksfestwetter gibt's morgen und am Mittwoch mit richtig viel Sonne.
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2: Mit Lisa Grubwinkler.
1: Das hat Niederbayern heute bewegt.
2: Endlich, sagen die Fans. Ab Donnerstag ermittelt das Eberhofer-Team wieder in Niederkaltenkirchen. In unseren Kinos läuft Steckerlfisch-Fiasko an. Da sehen wir auch wieder ganz viel von Frontenhausen im Landkreis Dingolfing-Landau. Der Kult um den Eberhofer lockt immer noch jede Menge Touristen an, sagt Frontenhausens Bürgermeisterin Gabi Seisenberger.
3: Wir haben da wirtschaftlich natürlich schon einen riesen Vorteil bekommen von der Gastronomie und natürlich von den Metzgereien. Also das ist für uns schon im Ort sehr gut und ist ein richtiger Hype.
2: Für die Eberhofer Touristen gibt's zum Beispiel einen Audioguide, der Infos über die Drehorte erzählt.
1: Der Blick in die Regionen mit unseren Niederbayern-Reportern. Landkreis Dingolfing-Landau, aktuell.
4: War das etwa meine Abfahrt, denkt sich am Wochenende wohl ein 44-Jähriger. Der Deutsch-Syrer ist auf der A92 unterwegs und übersieht die Abfahrt bei Landau. Also dreht er kurzerhand auf der Autobahn um und fährt auf dem Steinstreifen zurück. Gleich mehrere Wagen melden den Geisterfahrer zwischen Pölzing und Landau der Polizei. Die Beamten halten den Mann auf und bringen ihn von der Autobahn runter. Ihm drohen eine saftige Geldstrafe und mehrere Punkte in Flensburg. Aus Pölzing, Lorenz Gruber.
1: Stadt Eggenfelden aktuell.
5: Hier ist Umsteigen angesagt. Vom Zug in den Bus. Wegen der Hitze ist heute die Bahnstrecke zwischen Eggenfelden und Neumarkt St. Veit gesperrt. Hier biegen sich die Gleise, weil es so heiß ist. Reparaturarbeiten laufen bereits. Bis die fertig sind, fährt ein Ersatzbus. Die Strecke Eggenfelden-Passau ist übrigens nicht vom Problem betroffen. Aus Eggenfelden, Holger Bier.
1: Landkreis Kelheim, aktuell.
6: In die Region geht ein Scheck mit vielen Nullen. Die Stadt Abensberg bekommt jetzt 160.000 Euro für den Neubau des Feuerwehrhauses in Holzhaarlanden. Das Geld stammt aus der Feuerschutzsteuer. Die hat der Landtag genau für solche Fälle angelegt. Aus Abensberg, Daniela Feller.
1: Der Sport in der Region.
7: Eine altbekannte Rabin kommt zurück ins Netz. Luisa Keller wechselt zu den Roten Raben Vils Biburg. Die 24-Jährige hat schon mal an der Vils gespielt, von 2020 bis 2022. Nach mehreren Zwischenstopps kommt Keller jetzt wieder nach Niederbayern zurück. Als Außenangreiferin wird sie das Team beim Comeback in der ersten Volleyball-Bundesliga unterstützen. Aus der Sportredaktion Tamara Neuberger.
2: Soweit unser News-Update. 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

0: Good Old Days, Christmas and Randy, Musikmix des Lebens. Wir sind in die zweite Sommerferienwoche gestartet mit Badewetter vom Feinsten. Ist auch ganz schön was los an den Seen und in den Freibädern. Kinder, die noch nicht so sicher im Wasser sind, die haben oft Schwimmhilfen dabei. Schwimmflüge zum Beispiel oder Schwimmnudeln. Hallo Martin Holzhause von der DLRG. Wie sinnvoll sind diese Schwimmhilfen denn eigentlich?
1: Schwimmhilfen können immer unterstützend verwendet werden, aber wir empfehlen wirklich, sie sparsam einzusetzen. Kinder lernen einfach besser schwimmen, wenn sie im Wasser die Erfahrung gemacht haben, dass das Wasser trägt, dass man darin gleiten kann, dass man natürlich auch untergeht. Das sind alles Dinge, die man zusammen mit den Eltern spielerisch erfahren kann und wo Schwimmhilfen dann häufig einfach auch hinderlich sind.
0: Gibt es auch Gefahren, wenn wir unseren Kindern Schwimmnudeln oder Schwimmflüge geben?
1: Das Gefährliche ist, dass Eltern sich vielleicht zu sehr darauf verlassen. Denn keine Schwimmhilfe bietet Sicherheit vor Ertrinken, wenn wir mal automatische Rettungswesten außen vor nehmen. Man kann aus Schwimmflügeln rausrutschen, die können Luft verlieren, Kinder können durch Schwimmringe rutschen. Eine gewisse Gefahr besteht immer und keine dieser Produkte schützt sicher vor dem Ertrinken.
0: Was sind denn die besten Schwimmhilfen?
1: In der Praxis häufig verwendet zum Beispiel die Poolnudel. Man kann aber auch einen Schwimmgürtel nehmen. Das sind Produkte, wo Kinder horizontal im Wasser liegen und Arme und Beine frei haben und dann eben Schwimmbewegungen gut üben können. Wenn wir dagegen die Schwimmflügel nehmen, da sind Kinder dann eher senkrecht im Wasser und haben die Arme auch gar nicht richtig frei und dann kann man dann auch schlecht schwimmen üben.
0: Vielen Dank, Martin Holzhause von der DLRG. Schwimmhilfen können also nur unterstützen, ersetzen aber nicht das gemeinsame Üben.
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1: Einer geht noch kurz vor acht. Unsere Zugabe am Ende der Stunde ist ein Wahnsinns-Ohrwurm aus dem Jahr 1983. Mike Oldfield und Maggie Reilly, Moonlight Shadow.

0: aber schon lange nicht mehr gehört. Mike Oldfield, Moonlight Shadow, unser Bonussong vor 8. Nach dem News Update gibt's aktuellen Sound. Glockenbach und Tom Walker, Home. Der Blick aufs Wetter. Hier und da sind ein paar harmlose Wolken unterwegs. In der Nacht dann Tiefstwerte um die 18 Grad. Viel Sonne und um die 30 Grad gibt's morgen und am Mittwoch. Super Wetter für die zweite Sommerferienwoche.
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2: Ich bin Helen Martin. Der Deutsche Gewerkschaftsbund wirft Arbeitgebern massenhaft Mindestlohnbetrug vor. Durch Tricks bei der Bezahlung seien Beschäftigten, Sozialkassen und dem Staat zwischen 2015 und 2024 bis zu 64 Milliarden Euro entgangen. Allein 35 Milliarden davon hätten eigentlich Arbeitnehmern zugestanden. Betroffen sind laut dem DGB jährlich rund 2 Millionen Menschen. Der Arbeitgeberverband BDA räumt ein, Verstöße müssten konsequent verfolgt werden. Das Lkw-Fahrverbot an Sonntagen wird ab dem Wochenende auch in Bayern ausgesetzt. Damit könnten kritische Güter wie Rohstoffe, Chemikalien und Energieträger auf die Straße umgelenkt werden, sagte Bayerns Innenminister Herrmann. Vor dem Hintergrund des Niedrigwassers auf den Flüssen soll die Maßnahme helfen, die Lieferketten zu stabilisieren. Ein schweres Erdbeben hat Kolumbien erschüttert. Nach Angaben der Behörden ist die Zahl der Todesopfer mittlerweile auf mehr als 50 angestiegen. Zahlreiche Gebäude sind eingestürzt, Anwohner wurden verletzt, sind teilweise unter Trümmern eingeschlossen. Das Epizentrum des Bebens lag im Westen des Landes. Es hatte eine Stärke von 7,4. Immer mehr Kinder bekommen die Diagnose ADHS. Laut der Krankenkasse DRK waren es im letzten Jahr rund 200.000 junge Menschen, bei denen die Aufmerksamkeitsdefizit- oder Hyperaktivitätsstörung erstmals festgestellt wurde. Das sind 16% mehr als 2024. Jungen sind doppelt so oft betroffen wie Mädchen. Durch Ladendiebstahl entsteht im Einzelhandel jedes Jahr ein Schaden von 3 Milliarden Euro. Das ist ein neuer Höchstwert. Der Deutsche Handelsverband und die Polizeigewerkschaft fordern konsequentere Maßnahmen. Katrin Müller berichtet.
3: Ladendiebe schlagen immer häufiger, auch im großen Stil zu. Besondere Sorge bereitet den Einzelhändlern der gewerbsmäßige oder bandenmäßige Diebstahl, bei dem der Schaden oft besonders hoch ist. Der Verband HDE und die Gewerkschaft der Polizei fordern, die Taten konsequent zu verfolgen und die Täter zu überführen und entsprechend zu bestrafen. Sie machen sich außerdem für eine offene Videoüberwachung, Schwerpunktanwaltschaften und eine bessere Ausstattung der Polizei stark.
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0: Kurz nach 8, schönen Montagabend. Wir düsen gleich in die 90er. Aktuellen Sound haben wir auch in der Playlist für deinen Sommer. Sabrina Carpenter, Taste. Schönen Montagabend durch.
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0: Das ist ein richtig schöner 90er-Klassiker im Musikmix seines Lebens. Alanis Morissette bei Maximal Radio. Ironic. Willkommen im Feierabend, der 10. August. Bei uns haben die Ferien vor einer Woche angefangen. In Hessen, Rheinland-Pfalz und im Saarland sind sie schon wieder zu Ende. Da ist heute der erste Schultag. Revolution bei Autopannen vor 96 Jahren. Der Vorläufer der Notrufsäulen wird eingeführt. Der ADAC testet seine sogenannten Pannentelefone auf Versuchsstrecken zwischen München-Garmisch und Murnau-Oberau. 96 Jahre später haben trotz Handy die orangenen Notrufsäulen immer noch ihre Daseinsberechtigung. Bei unserem Handynetz ja auch kein Wunder. Vor 133 Jahren hat Rudolf Diese zum ersten Mal den von ihm entwickelten Dieselmotor in Augsburg gestartet. Und seitdem läuft und läuft und läuft der Diese durch Deutschland. Ein Retter gerade am Wochenende wird vor 129 Jahren erfunden. Der Chemiker Felix Hoffmann stellt die erste Aspirin her. Prominente Geburtstagskinder heute. Der bekannteste spanische Schauspieler Antonio Banderas wird 66. Kylie Jenner, Teil des Kardashian-Clans, wird 29. Und Oli P. wird 48. Alles Gute zum Geburtstag. Unser Tageshit kommt heute ganz schmusig daher. Vor 28 Jahren ist die britische Boyband Boyzone auf Platz 1 der Charts. No matter what.
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Shawn Mendes in der Playlist für deinen Sommer, When You're Gone. Gefühlt halb Niederbayern ist gone. Schönen Urlaub euch. Und für alle, die noch da sind, haben wir natürlich die Playlist für deinen Sommer. Jetzt mit Sabrina Carpenter, Taste.

0: Schön Feierabend euch. 8:30 haben wir es. Der Borkenkäfer macht keinen Feierabend, der tobt sich bei uns aus. Das und mehr gleich in unserem News-Update. Und wir schauen aufs Wetter. Am Abend und in der Nacht ein paar Wolken, es bleibt aber trocken. Die Tiefstwerte in der Nacht so um die 18 Grad. Freibad- und Volksfestwetter gibt's morgen und am Mittwoch mit richtig viel Sonne.
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2: Mit Lisa Grubwinkler.
1: Das hat Niederbayern heute bewegt.
3: Er freut sich über hohe Temperaturen und Trockenheit. Der Borkenkäfer nimmt in Niederbayern vor allem Fichten ins Visier, die durch das Wetter besonders anfällig für den kleinen Krabbler sind. Bayerns Forstministerin Kanniber warnt, die zweite Käfergeneration könnte bald ausschwärmen. Jetzt heißt es für Waldbesitzer, genau hinschauen, Bohrmehl suchen und befallene Bäume schnell entfernen. Denn die nächsten Wochen entscheiden darüber, wie groß der Schaden wird.
1: Der Blick in die Regionen mit unseren Niederbayern-Reportern. Landkreis Landshut, aktuell.
4: Farbe statt Feierabend. Auf der B388 bei Felden kippt ein Anhänger um. Jede Menge Farbeimer fallen auf die Straße, platzen auf und verschmutzen die Fahrbahn. Feuerwehr und Straßenmeisterei holen also das Putzzeug raus. Für die Reinigung der Straße brauchen sie rund 3 Stunden. In dieser Zeit ist die B388 Richtung Taufkirchen gesperrt. Aus Felden, Holger Bier.
1: Neues aus dem niederbayerischen Bäderdreieck.
5: Hier nimmt Bad Bömbach bundesweit eine Vorreiterrolle ein mit seinem Burnout-Präventionsprogramm. Um das Thema Stress geht es auch vor kurzem wieder im Kurort, beim ersten Fachkongress des Bayerischen Heilbäderverbands. Rund 200 Teilnehmer diskutieren 2 Tage lang und sind sich einig. Die Vorsorge muss einen größeren Stellenwert bekommen. Aus Bad Bömbach, Erich Schemmer.
1: Stadt Dingolfing, aktuell.
6: Präzisionsarbeit an der Krautstraße. Hier entsteht gerade eine neue Brücke. Am Wochenende werden tonnenschwere Bauteile über die Straße eingehoben. Dafür rückt extra ein Schwerlastkran im engen Wohngebiet an. Bei der Zentimeterarbeit geht alles gut. Bis Ende Oktober soll die Brücke ganz fertig sein, meint das staatliche Bauamt. Aus Dingolfing, Tavea Mann.
1: Neues aus der Region.
7: Soldaten aus Niederbayern sind aktuell in Polen im Einsatz. Sie helfen dem Militär vor Ort beim Bauen von Panzersperren. Polen sichert aktuell nämlich seine Grenzen zu Russland und Belarus ab als Vorsichtsmaßnahme. 40 Bundeswehrler unterstützen dabei. Die meisten von ihnen gehören zur Kaserne in Bogen im Kreis Straubing-Bogen. Aus der Niederbayern-Redaktion Leonie Hagen.
2: Soweit unser News-Update. 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

0: Foster the People bei Maximal Radio. Wouldn't it be good? Basilikum, Petersilie, Schnittlauch peppt alles unsere Küche auf. Viele haben das Zeug im Gewürzregal und Gärtner haben es selbst angebaut auf dem Balkon. Und genau da gibt es ein paar Hürden.
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0: Hilfe Maximal Radio. Ich versuche seit Wochen ein Kräuterbeet anzulegen, aber irgendwie wächst gar nichts bei mir. Was mache ich da falsch? Das schreibt uns gestern die Silvia aus Mainburg. Wir haben uns den grünsten Daumen der Redaktion geschnappt. Leonie Hagen, wie klappt's denn mit dem Kräuterbeet?
2: Wir bzw. die Kräuter brauchen einfach den richtigen Nachbarn. Rosmarin passt zum Beispiel gut mit Thymian oder Koriander zusammen. Die brauchen alle nur wenig Wasser. Anders schaut's bei Petersilie, Basilikum, Schnittlauch oder Oregano aus. Die lieben viel Wasser und einen nährstoffhaltigen Boden. Deshalb lieber einzeln anpflanzen und gut drauf schauen.
0: Ja, eigentlich gar nicht so schwer. Wissen müssten wir es halt. Danke dir, Leonie. Wir sind schon auf der Suche nach neuen Fragen. Meldet euch gerne bei uns per WhatsApp an die 0800 14 15 800.
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1: Der kommt vom großen Geschichtenerzähler Chris de Burgh. Seine größten Hits schreibt er in den 80ern. 2010 legt er aber nochmal nach mit unserem Bonussong von 9, The Storm.

0: Stunde geht mit einem Sturm zu Ende. Chris de Burgh im Bonussong. Und nach dem Sturm scheint auch wieder die Sonne. Walking on Sunshine, Katrina and the Waves, gleich nach dem News-Update. Der Blick aufs Wetter. Hier und da sind ein paar harmlose Wolken unterwegs. In der Nacht dann Tiefstwerte um die 18 Grad. Viel Sonne und um die 30 Grad gibt's morgen und am Mittwoch. Super Wetter für die zweite Sommerferienwoche.
1: Es ist 9 Uhr. 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
2: Ich bin Helen Martin. Im Regionalverkehr der Deutschen Bahn gibt es immer mehr Gewalt gegen Zugbegleiterinnen und Zugbegleiter. In den ersten 6 Monaten des Jahres kam es zu fast 1000 Vorfällen. Das sind 14% mehr als im Vorjahreszeitraum, so die DB Regio. Claudia Wächter kennt die Details.
3: Zugpersonal wird geschubst, bespuckt, angerempelt. Hunderte solcher Vorfälle gab es schon in diesem Jahr und rund 2 Dutzend Fälle von schwerer Körperverletzung. Vor einigen Monaten starb ein Zugbegleiter nach einer ganz normalen Ticketkontrolle. Für mehr Schutz und auch eine bessere Strafverfolgung sollen nun Bodycams mit Tonaufzeichnungen sorgen. Ein erster Test, der startet im Herbst.
2: Finanzminister Klingbeil wollte von Vereinen höhere Steuern verlangen. Nach heftiger Kritik lässt er diese Pläne aber wieder fallen. Klingbeil betont, es sei ihm nie um kleine Sport- oder Musikvereine gegangen, sondern um Wirtschaftsverbände. Bei der Einkommensteuerreform hält er dagegen an seinen Plänen fest. Die versprochene Entlastung von 10 Milliarden Euro werde 2028 wie vereinbart umgesetzt. Die Einheit der Bundespolizei zur Drohnenabwehr wird personell aufgestockt. Laut dem Bundesinnenministerium wird die Zahl der Einsatzkräfte auf 300 erhöht. Zudem werden 4 neue Standorte eingerichtet, damit die Beamten schneller vor Ort sein können. Die Bundesregierung reagiert damit auf den Fund einer Sprengstoffdrohne am Flughafen Leipzig-Halle. Russlands oberstes Gericht hat die liberale Oppositionspartei Jabloko von der Parlamentswahl im September ausgeschlossen. Die offizielle Begründung, die Partei habe mehrmals gegen die russische Wahlgesetzgebung verstoßen. Geklagt hatte eine kremltreue Partei. Jabloko positioniert sich klar gegen den russischen Angriffskrieg in der Ukraine. Vor Gericht hatten hunderte Unterstützer für die Partei demonstriert. An der Uniklinik in Würzburg ist Gas ausgetreten, deshalb mussten 58 Menschen aus dem Gebäude gebracht werden. Laut der Feuerwehr wurden 8 Patienten in einem anderen Bereich des Uniklinikums untergebracht. Bei dem Gas hat es sich um Kältemittel gehandelt, es war nicht giftig. Dass es ausgetreten ist, lag an einem technischen Defekt.
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2: Es schaut gut aus auf den Straßen. Nichts los. Ich wünsche allen unterwegs eine gute und vor allem eine sichere Fahrt.

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1: Auf gut Niederbayerisch. Aufsteh, mittanzen, diesen Tanz kann jeder. Ich habe heute nämlich Macarena von Los del Rio für euch dabei. Und als Hit-Dolmetscherin habe ich mir jetzt den Text einmal genauer angeschaut. Da schau her, sie singen die ganze Zeit: Gib deinem Körper eine Freude. Ui, das mag ich. Ich gebe meinem Körper oft eine Freude. Und zwar gebe ich ihm eine saubere Schweinshaxe, ein Weißbier, einen Leberkäse und. Oh mei, ich bin also quasi ständig im Macarena-Zustand. Aber bei dem Liedl steckt noch mehr als Tanzen, Feiern, Hüfte schwingen dahinter. Während ihr Freund beim Militär oder woanders unterwegs ist, nutzt das Dirndl das aus und vergnügt sich mit zwei von seinen Spätzinn. Außen, also ein lustiger Mitmachtanz, innen eine komplette Telenovela mit Fremdgespezial. Und trotzdem tanzen beim Macarena bis heute alle mit. Sogar die, die eigentlich nimmer wissen, ob jetzt zuerst die Hände auf die Hüften oder auf den Kopf kehren. Mit Ende 30 kriegst du beim zweiten Refrain dann sowieso einen Bandscheibenvorfall. Aber wurscht. Bei Macarena schauen am Ende alle gleich deppert aus auf der Tanzfläche. Und ihr macht jetzt bitte alle mit. Hier ist Macarena.

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2: Langsam kühlt's runter. Heute Nacht um die 18 Grad. Morgen, da klettern die Temperaturen auf um die 30 Grad. Dazu ein Sonne-Wolken-Mix.
1: Es ist 9:30. 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
3: Ich bin Helen Martin. Im Regionalverkehr der Deutschen Bahn gibt es immer mehr Gewalt gegen Zugbegleiterinnen und Zugbegleiter. In den ersten 6 Monaten des Jahres kam es zu fast 1000 Vorfällen. Das sind 14% mehr als im Vorjahreszeitraum, so die DB Regio. Claudia Wächter kennt die Details.
4: Zugpersonal wird geschubst, bespuckt, angerempelt. Hunderte solcher Vorfälle gab es schon in diesem Jahr und rund 2 Dutzend Fälle von schwerer Körperverletzung. Vor einigen Monaten starb ein Zugbegleiter nach einer ganz normalen Ticketkontrolle. Für mehr Schutz und auch eine bessere Strafverfolgung sollen nun Bodycams mit Tonaufzeichnungen sorgen. Ein erster Test, der startet im Herbst.
3: Finanzminister Klingbeil wollte von Vereinen höhere Steuern verlangen. Nach heftiger Kritik lässt er diese Pläne aber wieder fallen. Klingbeil betont, es sei ihm nie um kleine Sport- oder Musikvereine gegangen, sondern um Wirtschaftsverbände. Bei der Einkommensteuerreform hält er dagegen an seinen Plänen fest. Die versprochene Entlastung von 10 Milliarden Euro werde 2028, wie vereinbart, umgesetzt. Das waren die Nachrichten um 9:30.
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3: Es schaut gut aus auf den Straßen. Nichts los. Ich wünsche allen unterwegs eine gute und vor allem eine sichere Fahrt.
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1: Der Montag geht zu Ende und der Dienstag wird, zumindest wettertechnisch, genauso traumhaft. 30 bis 32 Grad, ganz viel Sonne und nur ganz wenige Wolken. Ähnlich auch am Mittwoch.
0: Es ist 10 Uhr. 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
2: Ich bin Stefan Schulz. Die Pegelstände der Flüsse sind weiter historisch tief. Auch Bayern hat deswegen beschlossen, das Sonn- und Feiertagsverbot für Lkw vorübergehend auszusetzen. Damit könnten kritische Güter wie Rohstoffe, Chemikalien und Energieträger auf die Straße umgelenkt werden, sagte Bayerns Innenminister Herrmann. Unter anderem NRW, Niedersachsen, Rheinland-Pfalz und das Saarland hatten das Fahrverbot bereits vorübergehend gelockert. Im Regionalverkehr der Deutschen Bahn häufen sich die Übergriffe auf Zugbegleiterinnen und Zugbegleiter. Die DB Regio hat jetzt entsprechende Zahlen vorgelegt. Demnach gab es in der ersten Jahreshälfte 990 Vorfälle. 22 Beschäftigte wurden dabei Opfer von schwerer Körperverletzung. In anderen Fällen wurden sie beispielsweise bespuckt oder geschubst. Die Bahn verspricht mehr Sicherheit für das Personal, zum Beispiel durch Bodycams. Die Zahl der Toten bei dem schweren Erdbeben in Kolumbien steigt weiter. Laut den Behörden gibt es inzwischen mehr als 100 Opfer. Das Beben hatte eine Stärke von 7,4. Tine Klimach berichtet.
3: Das Erdbeben ereignete sich im Westen des Landes. Nahe der Stadt Medellin lag das Epizentrum in einer Tiefe von rund 100 Kilometern, wie der Geologische Dienst mitteilte. Das Beben war aber auch in vielen anderen Städten zu spüren. Videos in den sozialen Netzwerken zeigten zerstörte Gebäude und Menschen, die vor Panik auf die Straße liefen. Auch mehrere Flughäfen waren betroffen. Viele Nachbarländer haben ihre Hilfe angeboten.
2: Gedenkstätten, in denen die Zeit des Nationalsozialismus und der SED-Diktatur aufgearbeitet werden, sollen mehr Geld erhalten. Kulturstaatsminister Weimar sprach von zusätzlichen 10 Millionen Euro. Die Begründung: in einer Zeit, in der Desinformation und Geschichtsverfälschung zunehmen, brauche es starke Erinnerungsorte. Das Geld soll auch genutzt werden, um die Gedenkstätten sowie die Beschäftigten besser zu schützen. Die Magie von Harry Potter hat Auswirkungen auf das Stromnetz in Großbritannien. Das ist jetzt durch einen Podcast bekannt geworden. Ein Kabel, das das britische Stromnetz mit Irland verbindet, sollte demnach ursprünglich durch einen walisischen Strand verlaufen. Dort jedoch befindet sich die Filmgrabstätte des Hauselfen Dobby. Wie der Projektleiter erzählt hat, wurde die Trasse nach zahlreichen Anrufen besorgter Harry Potter-Fans verlegt.
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2: A8 Stuttgart Richtung München zwischen Zusmarshausen und Adelsried. Gefahr durch eine Ölspur, der rechte Fahrstreifen ist betroffen. Und die A8 München Richtung Stuttgart in Höhe Kreuz Ulm-Elchingen. Gefahr durch eine ungesicherte Unfallstelle. Hier liegen Gegenstände auf der Fahrbahn. Gute Fahrt.

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2: 1985. Funk erobert die Tanzflächen in Niederbayern. Rufus featuring Chaka Khan landen mit Ain't Nobody einen internationalen Riesenhit. Gecovert wurde der Song unter anderem vom deutschen Star-DJ Felix Jähn mit der erst 14-jährigen Jasmine Thompson. Aber wir hören jetzt das Original mit mächtig Bums in der Stimme. Hier ist Rufus featuring Chaka Khan mit Ain't Nobody.

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2: Langsam kühlt's runter. Heute Nacht um die 18 Grad. Morgen, da klettern die Temperaturen auf um die 30 Grad. Dazu ein Sonne-Wolken-Mix.
1: Es ist 10:30. 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
3: Ich bin Stefan Schütz. Die Pegelstände der Flüsse sind weiter historisch tief. Auch Bayern hat deswegen beschlossen, das Sonn- und Feiertagsverbot für Lkw vorübergehend auszusetzen. Damit könnten kritische Güter wie Rohstoffe, Chemikalien und Energieträger auf die Straße umgelenkt werden, sagte Bayerns Innenminister Herrmann. Unter anderem NRW, Niedersachsen, Rheinland-Pfalz und das Saarland hatten das Fahrverbot bereits vorübergehend gelockert. Im Regionalverkehr der Deutschen Bahn häufen sich die Übergriffe auf Zugbegleiterinnen und Zugbegleiter. Die DB Regio hat jetzt entsprechende Zahlen vorgelegt. Demnach gab es in der ersten Jahreshälfte 990 Vorfälle. 22 Beschäftigte wurden dabei Opfer von schwerer Körperverletzung. In anderen Fällen wurden sie beispielsweise bespuckt oder geschubst. Die Bahn verspricht mehr Sicherheit für das Personal, zum Beispiel durch Bodycams. Das waren die Nachrichten um 10:30.
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3: A8 Stuttgart Richtung München zwischen Zusmarshausen und Adelsried. Gefahr durch eine Ölspur, der rechte Fahrstreifen ist betroffen. Und die A8 München Richtung Stuttgart in Höhe Kreuz Ulm-Elchingen. Gefahr durch eine ungesicherte Unfallstelle. Hier liegen Gegenstände auf der Fahrbahn. Gute Fahrt.
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Dieses Jahr wird dieser Hit 25 Jahre. 25 Jahre. Immer noch Kult. Und jetzt in voller Länge. Eve und Gwen Stefani mit Let Me Blow Your Mind.

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1: Der Montag geht zu Ende und der Dienstag wird, zumindest wettertechnisch, genauso traumhaft. 30 bis 32 Grad, ganz viel Sonne und nur ganz wenige Wolken. Ähnlich auch am Mittwoch.
0: Es ist 11 Uhr. 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
2: Ich bin Stefan Schütz. Passagiere der Lufthansa müssen vorerst keine weiteren Streiks der Piloten fürchten. Die Gewerkschaft Vereinigung Cockpit hat ihren Mitgliedern mitgeteilt, dass man sich mit dem Unternehmen auf ein umfassendes Schlichtungsverfahren geeinigt hat. Es geht dabei um offene Tariffragen in den Flugbetrieben Lufthansa, Lufthansa Cargo, Lufthansa Cityline und Eurowings. Nur jeder zehnte in Deutschland lebende Mensch ist zwischen 15 und 24 Jahre alt. Im Vergleich der Bundesländer leben in Brandenburg, Mecklenburg-Vorpommern und Sachsen-Anhalt die wenigsten jungen Menschen. Tine Klimach berichtet.
3: Die meisten jungen Menschen gibt es in Bremen und Hamburg mit etwa 11%. Dahinter liegen Baden-Württemberg, Hessen und Berlin. Es ist insgesamt ein historisch niedriges Niveau, das seit Anfang der 2020er Jahre besteht. Ohne Eingewanderte und ihre Nachkommen wäre der Anteil junger Menschen an der Gesamtbevölkerung noch kleiner.
2: Eine Großkatze sorgt gerade in Polen für Aufregung. Das Tier sei etwa 75 Kilometer nördlich von Warschau gesichtet worden, teilte das örtliche Krisenzentrum mit. Ein Jäger hatte die Großkatze, die einem Puma ähnlich sah, nachts durch ein Fernglas gesehen, sagte ein Sprecher der Zeitung Fakt. Später fand man im Gelände Spuren, die nach Ansicht von Pferdenkennern von einem Raubtier stammen könnten. Am Universitätsklinikum Würzburg ist Kühlmittel ausgetreten. Die Feuerwehr hat daraufhin 58 Menschen aus dem betroffenen Gebäudebereich gebracht. 8 Patienten sind vorsorglich in einen anderen Klinikbereich verlegt worden. Betroffen war die onkologische Ambulanz. Das Kühlmittel ist später als nicht giftig eingestuft worden. Das Uniklinikum betont, Patienten und Beschäftigte seien zu keiner Zeit in Gefahr gewesen. Yemisi Mabri hat der deutschen Leichtathletik gleich zum EM-Auftakt in Birmingham die erste Medaille gesichert. Die Kugelstoß-Olympiasiegerin hat sich Bronze geholt, Silber gewann Florian Brem über die 5000 Meter Distanz und am ersten Tag der Beckenwettbewerbe bei der Schwimm-EM in Paris darf sich die deutsche Männerstaffel über Bronze freuen.
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2: A8 Stuttgart Richtung München zwischen Zusmarshausen und Adelsried. Gefahr durch eine Ölspur. Der rechte Fahrstreifen ist gesperrt und auch die Ausfahrt ist betroffen. Gute Fahrt.

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1: Langsam kühlt's runter. Heute Nacht um die 18 Grad. Morgen, da klettern die Temperaturen auf um die 30 Grad. Dazu ein Sonne-Wolken-Mix.
0: Es ist 11:30. 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
2: Ich bin Stefan Schütz. Passagiere der Lufthansa müssen vorerst keine weiteren Streiks der Piloten fürchten. Die Gewerkschaft Vereinigung Cockpit hat ihren Mitgliedern mitgeteilt, dass man sich mit dem Unternehmen auf ein umfassendes Schlichtungsverfahren geeinigt hat. Es geht dabei um offene Tariffragen in den Flugbetrieben Lufthansa, Lufthansa Cargo, Lufthansa Cityline und Eurowings. Nur jeder zehnte in Deutschland lebende Mensch ist zwischen 15 und 24 Jahre alt. Im Vergleich der Bundesländer leben in Brandenburg, Mecklenburg-Vorpommern und Sachsen-Anhalt die wenigsten jungen Menschen. Tine Klimach berichtet.
3: Die meisten jungen Menschen gibt es in Bremen und Hamburg mit etwa 11%. Dahinter liegen Baden-Württemberg, Hessen und Berlin. Es ist insgesamt ein historisch niedriges Niveau, das seit Anfang der 2020er Jahre besteht. Ohne Eingewanderte und ihre Nachkommen wäre der Anteil junger Menschen an der Gesamtbevölkerung noch kleiner.
2: Das waren die Nachrichten um 11:30.
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2: A8 Stuttgart Richtung München zwischen Zusmarshausen und Adelsried. Gefahr durch eine Ölspur. Der rechte Fahrstreifen ist gesperrt und auch die Ausfahrt ist betroffen. Gute Fahrt.
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1: Der Montag geht zu Ende und der Dienstag wird, zumindest wettertechnisch, genauso traumhaft. 30 bis 32 Grad, ganz viel Sonne und nur ganz wenige Wolken. Ähnlich auch am Mittwoch.
0: Es ist 12 Uhr. 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
2: Ich bin Stefan Schütz. Baden-Württemberg, Bayern und Mecklenburg-Vorpommern setzen auch das Sonn- und Feiertagsverbot für Lkw aus. Grund ist das Niedrigwasser in den Flüssen, das Transportprobleme verursacht. Über weitere Maßnahmen will Verkehrsminister Bilger am Mittwoch mit den Länderkollegen sprechen. Tini Klimach.
3: Es hatten schon einige andere Bundesländer das Lkw-Fahrverbot am vergangenen Wochenende vorübergehend gelockert. Nach Einschätzung des Logistikverbands BGL wird es nicht viel bringen. Es fehlen seit Jahren 100.000 Fahrer in Deutschland. Der Rest muss auch seine Ruhezeiten einhalten. Und der Bundesverband der deutschen Binnenschifffahrt rechnet damit, dass bei weiter sinkenden Wasserständen keine durchgehende Schifffahrt mehr auf dem Rhein stattfindet.
2: An der hessisch-bayerischen Grenze bei Rodenbach im Main-Kinzig-Kreis brennt ein Waldstück auf schätzungsweise 30.000 Quadratmetern. Hubschrauber aus beiden Bundesländern sind im Löscheinsatz. Zusätzlich sind Feuerwehren aus dem Landkreis Aschaffenburg angefordert worden. Anwohner in Alzenau mussten zeitweise Fenster und Türen schließen. In der Oberpfalz bei Schneidenbach ist ein Waldbrand auf über 1.000 Quadratmetern dagegen schnell gelöscht worden. Bundesfinanzminister Klingbeil wollte von Vereinen höhere Steuern verlangen. Nach heftiger Kritik lässt er diese Pläne aber wieder fallen. Klingbeil betont, es sei ihm nie um kleine Sport- oder Musikvereine gegangen, sondern um Wirtschaftsverbände. Bei der Einkommensteuerreform hält er dagegen an seinen Plänen fest. Die versprochene Entlastung von 10 Milliarden Euro werde 2028 wie vereinbart umgesetzt. Im Westen Kolumbiens hat ein schweres Erdbeben zahlreiche Menschenleben gefordert. Nach Angaben der Polizei sind mehr als 100 Menschen gestorben. In eingestürzten Gebäuden werden noch etliche Menschen vermisst. Mehrere Flughäfen haben den Betrieb eingestellt. Die US-Erdbebenwarte spricht von einer Stärke von 7,4. Das Epizentrum lag an der Pazifikküste. Die Erschütterungen waren auch in Venezuela, Ecuador und Panama zu spüren. Der Läufer Florian Brem hat bei den Leichtathletik-Europameisterschaften in Birmingham über 5000 Meter Silber geholt. Vorher sicherte sich Yemesi Mabri Bronze im Kugelstoßen. Und am ersten Tag der Beckenwettbewerbe bei der Schwimm-EM in Paris darf sich die deutsche Männerstaffel über Bronze freuen. Die gab es nach dem Rennen über die 4x200 Meter Freistil.
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2: A8 München Richtung Stuttgart, zwischen Dreieck München-Eschenried und Dachau-Fürstenfeldbruck, Gefahr durch mehrere Personen auf dem Standstreifen. Hier steht auch ein defekter PKW. Gute Fahrt.

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1: Rein geht's in den Dienstag. Heute erwartet uns ein Mix aus Sonne und Wolken. Das Ganze bei 32 Grad in der Spitze.
0: Es ist 12:30. 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
2: Ich bin Stefan Schütz. Baden-Württemberg, Bayern und Mecklenburg-Vorpommern setzen auch das Sonn- und Feiertagsverbot für Lkw aus. Grund ist das Niedrigwasser in den Flüssen, das Transportprobleme verursacht. Über weitere Maßnahmen will Verkehrsminister Bilger am Mittwoch mit den Länderkollegen sprechen. Tini Klimach.
3: Es hatten schon einige andere Bundesländer das Lkw-Fahrverbot am vergangenen Wochenende vorübergehend gelockert. Nach Einschätzung des Logistikverbands BGL wird es nicht viel bringen. Es fehlen seit Jahren 100.000 Fahrer in Deutschland. Der Rest muss auch seine Ruhezeiten einhalten. Und der Bundesverband der deutschen Binnenschifffahrt rechnet damit, dass bei weiter sinkenden Wasserständen keine durchgehende Schifffahrt mehr auf dem Rhein stattfindet.
2: Bundesfinanzminister Klingbeil wollte von Vereinen höhere Steuern verlangen. Nach heftiger Kritik lässt er diese Pläne aber wieder fallen. Klingbeil betont, es sei ihm nie um kleine Sport- oder Musikvereine gegangen, sondern um Wirtschaftsverbände. Bei der Einkommensteuerreform hält er dagegen an seinen Plänen fest. Die versprochene Entlastung von 10 Milliarden Euro werde 2028 wie vereinbart umgesetzt. Das waren die Nachrichten um 12:30.
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2: A8 München Richtung Stuttgart, zwischen Dreieck München-Eschenried und Dachau-Fürstenfeldbruck, Gefahr durch mehrere Personen auf dem Standstreifen. Hier steht auch ein defekter PKW. Gute Fahrt.
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1: Die Temperaturen klettern heute auf 30 bis 32 Grad. Dazu Sonne ohne Ende und ein paar harmlose Wolken. Mittwoch verziehen die sich sogar ganz.
0: Es ist 1 Uhr. 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
2: Ich bin Stefan Schütz. Passagiere der Lufthansa müssen vorerst keine weiteren Streiks der Piloten fürchten. Die Gewerkschaft Vereinigung Cockpit hat ihren Mitgliedern mitgeteilt, dass man sich mit dem Unternehmen auf ein umfassendes Schlichtungsverfahren geeinigt hat. Es geht dabei um offene Tariffragen in den Flugbetrieben Lufthansa, Lufthansa Cargo, Lufthansa Cityline und Eurowings. Die Verhandlungen sollen demnach zusätzlich von einer Mediation begleitet werden. Wegen eines Waldbrandes bei Rodenbach ruft der Wasserversorger im Main-Kinzig-Kreis die Bevölkerung zum Wassersparen auf. Die Reserven werden für die Brandbekämpfung gebraucht, heißt es in einer Warnmeldung des Landkreises. Die Menschen in einigen Ortschaften sollen auf Duschen, Baden und Gießen von Gärten verzichten. Zwischen Ober- und Niederrodenbach brennt es an mehreren Stellen in einem Waldstück. Nur jeder zehnte in Deutschland lebende Mensch ist zwischen 15 und 24 Jahre alt. Im Vergleich der Bundesländer leben in Brandenburg, Mecklenburg-Vorpommern und Sachsen-Anhalt die wenigsten jungen Menschen. Tine Klimach berichtet.
3: Die meisten jungen Menschen gibt es in Bremen und Hamburg mit etwa 11%. Dahinter liegen Baden-Württemberg, Hessen und Berlin. Es ist insgesamt ein historisch niedriges Niveau, das seit Anfang der 2020er Jahre besteht. Ohne Eingewanderte und ihre Nachkommen wäre der Anteil junger Menschen an der Gesamtbevölkerung noch kleiner.
2: Die Einheit der Bundespolizei zur Drohnenabwehr wird personell aufgestockt. Laut Bundesinnenministerium wird die Zahl der Einsatzkräfte auf 300 erhöht. Zudem werden 4 neue Standorte eingerichtet, damit die Beamten schneller vor Ort sein können. Die Bundesregierung reagiert damit auf den Fund einer Sprengstoffdrohne am Flughafen Leipzig-Halle. Im Regionalverkehr der Deutschen Bahn häufen sich die Übergriffe auf Zugbegleiterinnen und Zugbegleiter. Die DB Regio hat jetzt entsprechende Zahlen vorgelegt. Demnach gab es in der ersten Jahreshälfte 990 Vorfälle. 22 Beschäftigte wurden dabei Opfer von schwerer Körperverletzung. In anderen Fällen wurden sie beispielsweise bespuckt oder geschubst. Die Bahn verspricht mehr Sicherheit für das Personal, zum Beispiel durch Bodycams.
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2: A7 Ulm Richtung Würzburg zwischen Aalen-Oberkochen und Agnesburg-Tunnel. Gefahr durch Gegenstände auf der Fahrbahn. Die A93 Regensburg Richtung Holledau. Im Dreieck Holledau in der Überleitung zur A9 Richtung München. Gefahr durch mehrere Rehe auf oder neben der Fahrbahn. Die A96 Lindau Richtung München zwischen München-Freiham Süd und Gräfelfing. Gefahr durch eine ungesicherte Unfallstelle. Und die B85 Passau Richtung Regen. Zwischen der Ausfahrt Schönberg und Tumiching ein Unfall. Gefahr durch Personen auf oder neben der Fahrbahn. Gute Fahrt.
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1: Rein geht's in den Dienstag. Heute erwartet uns ein Mix aus Sonne und Wolken. Das Ganze bei 32 Grad in der Spitze.
0: Es ist 13:30. 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
2: Ich bin Stefan Schütz. Passagiere der Lufthansa müssen vorerst keine weiteren Streiks der Piloten fürchten. Die Gewerkschaft Vereinigung Cockpit hat ihren Mitgliedern mitgeteilt, dass man sich mit dem Unternehmen auf ein umfassendes Schlichtungsverfahren geeinigt hat. Es geht dabei um offene Tariffragen in den Flugbetrieben Lufthansa, Lufthansa Cargo, Lufthansa Cityline und Eurowings. Die Verhandlungen sollen demnach zusätzlich von einer Mediation begleitet werden. Nur jeder zehnte in Deutschland lebende Mensch ist zwischen 15 und 24 Jahre alt. Im Vergleich der Bundesländer leben in Brandenburg, Mecklenburg-Vorpommern und Sachsen-Anhalt die wenigsten jungen Menschen. Tine Klimach berichtet.
3: Die meisten jungen Menschen gibt es in Bremen und Hamburg mit etwa 11%. Dahinter liegen Baden-Württemberg, Hessen und Berlin. Es ist insgesamt ein historisch niedriges Niveau, das seit Anfang der 2020er Jahre besteht. Ohne Eingewanderte und ihre Nachkommen wäre der Anteil junger Menschen an der Gesamtbevölkerung noch kleiner.
2: Das waren die Nachrichten um 13:30.
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2: A7 Ulm Richtung Würzburg zwischen Aalen-Oberkochen und Agnesburg-Tunnel. Gefahr durch Gegenstände auf der Fahrbahn. Die A93 Regensburg Richtung Holledau. Im Dreieck Holledau in der Überleitung zur A9 Richtung München. Gefahr durch mehrere Rehe auf oder neben der Fahrbahn. Die A96 Lindau Richtung München zwischen München-Freiham Süd und Gräfelfing. Gefahr durch eine ungesicherte Unfallstelle. Und die B85 Passau Richtung Regen. Zwischen der Ausfahrt Schönberg und Tummiching ein Unfall. Gefahr durch Personen auf oder neben der Fahrbahn. Gute Fahrt.
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1: Die Temperaturen klettern heute auf 30 bis 32 Grad. Dazu Sonne ohne Ende und ein paar harmlose Wolken. Mittwoch verziehen die sich sogar ganz.
0: Es ist 2 Uhr. 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
2: Ich bin Stefan Schütz. Baden-Württemberg, Bayern und Mecklenburg-Vorpommern setzen auch das Sonn- und Feiertagsverbot für Lkw aus. Grund ist das Niedrigwasser in den Flüssen, das Transportprobleme verursacht. Über weitere Maßnahmen will Verkehrsminister Bilger morgen mit den Länderkollegen sprechen. Tine Klimach.
3: Es hatten schon einige andere Bundesländer das Lkw-Fahrverbot am vergangenen Wochenende vorübergehend gelockert. Nach Einschätzung des Logistikverbands BGL wird es nicht viel bringen. Es fehlen seit Jahren 100.000 Fahrer in Deutschland. Der Rest muss auch seine Ruhezeiten einhalten.